0: Richtung Magdeburg ist zwischen Irxleben und dem Kreuz Magdeburg wegen der Nachtbaustelle gesperrt bis etwa 3 Uhr. Die Gegenrichtung ist zwischen Magdeburg-Kannenstieg und Irxleben gesperrt. A4, Frankfurt Richtung Dresden, zwischen Klaurer Ost und Hohenstein-Ernsthal, eine Sperrung, wegen Bauarbeiten bis ca. 5 Uhr. Dann haben wir die A7 Ulm-München zwischen Bergheim und Memmingen-Nord, wegen Bauarbeiten, beide Richtungen gesperrt, es gibt eine Umleitung, die U16. A9, Halle-Leipzig Richtung Berlin, zwischen dem Schkeuditzer Kreuz und Halle, wegen LKW-Bergungsarbeiten gesperrt. Umgeleitet wird über die A14 Richtung Magdeburg und die B100 Richtung Bitterfeld. A17 Dresden-Prag zwischen Dresden-Gorbitz und Dresden-Südvorstadt. Die Sperrung wegen Tunnelwartungsarbeiten bis um 5. Die A24 Hamburg Richtung Berlin ist zwischen Schwarzenbeek, Grande und Thalkau gesperrt. Und auch die A36 Richtung Braunschweig ist zwischen Quedlinburg-Mitte und Thale gesperrt wegen Bauarbeiten. A36 Richtung Bernburg zwischen dem Kreuz Braunschweig-Süd und Braunschweig-Heidelberg wegen der Nachtbaustelle gesperrt. Und die A40 Duisburg Richtung Venlo ist zwischen Strahlen und dem Kreuz Saate-Heiken in den Niederlanden wegen Bauarbeiten bis um 6 gesperrt, das sind noch 4 Stunden. Die A71 Erfurt Richtung Schweinfurt ist zwischen Arnstadt-Süd und Stadt-Ilm wegen Wartungsarbeiten im Beringentunnel gesperrt. Und auch die Meldung von der A94 ist noch aktuell. Passau Richtung München. Die Strecke ist zwischen Waldkraiburg, Ampfing und Heldenstein wegen Wartungsarbeiten gesperrt bis um 5. Bleiben Sie wach, bleiben Sie achtsam, kommen Sie gut und sicher an.
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Die drei schönsten Worte, die nur heute gelten, die lauten: Morgen ist Freitag. Ja, schöner ist nur noch Wochenende. Wochenende. Und das ist damit ja auch schon ganz nah. Guten Morgen und willkommen im Donnerstag. Hier ist die ARD-Hitnacht.

Ihr lieben Nachtdienstler, dieser Gruß, der geht jetzt besonders an euch. Alle, die gerade bei der Arbeit sind, haltet durch. Und denken Sie dran, das hat ein Ende. Irgendwann, spätestens um 6, um 7. Wir schicken liebe Grüße aus der ARD-Hitnacht und wünschen allen, die gerade fleißig sind und die Stellung halten, eine besonders gute Zeit. Have you

Achtung Autofahrer, wir haben wieder einen Falschfahrer, diesmal auf der A65, Landau-Karlsruhe. Zwischen Kandel-Nord und Wörther-Kreuz kommt Ihnen ein Falschfahrer entgegen. Ganz rechts fahren und bitte nicht überholen. Falschfahrer auf der A65, Landau-Karlsruhe. Zwischen Kandel-Nord und dem Wörther-Kreuz ist ein Falschfahrer unterwegs.

0: kurz nach 3. Der Verkehrsservice in der ARD Nacht. Wir haben schon wieder einen Falschfahrer, diesmal auf der A65 Landau-Karlsruhe. Zwischen Kandel-Nord und dem Wörther Kreuz kommt Ihnen ein Falschfahrer entgegen. Äußerst rechts fahren, nicht überholen. Falschfahrer auf der A65 Landau-Karlsruhe zwischen Kandel-Nord und dem Wörther Kreuz. Dann ist aktuell die A1 Hamburg Richtung Lübeck zwischen dem Kreuz Barg der Heide und Bad Oldesloe Bauarbeiten bis 5 Uhr die Sperrung. A1 Lübeck Richtung Fehmarn. Die Strecke ist zwischen Bad Schwartau und Rathekau gesperrt bis um 5. A2 Braunschweig Richtung Magdeburg ist zwischen Erxleben und dem Kreuz Magdeburg wegen der Nachtbaustelle gesperrt. Und die Gegenrichtung zwischen Magdeburg-Kannenstieg und Erxleben ist gesperrt, wahrscheinlich bis um 3 noch eine halbe Stunde. A4 Frankfurt Richtung Dresden. Die Strecke ist zwischen Klaucher-Ost und Hohenstein-Ernsthal gesperrt bis ca. um 5. Die A7 Ulm-München ist zwischen Bergheim und Memmingen-Nord wegen Bauarbeiten gesperrt bis um 6. Die Umleitung führt über die U16. A9 Halle-Leipzig Richtung Berlin ist zwischen dem Schkeuditzer Kreuz und Halle wegen LKW-Bergungsarbeiten gesperrt. Umgeleitet wird über die A14 bzw. die B100. Dann haben wir die A17 Dresden-Prag ist zwischen Dresden-Gorbitz und Dresden-Südvorstadt gesperrt, beide Richtungen bis um 5. Und die A24 Hamburg Richtung Berlin ist zwischen Schwarzenbeek, Grande und Thalkau gesperrt bis um 5. A36 Richtung Braunschweig zwischen Quedlinburg-Mitte und Thale die Sperrung bis um 6. A36 Richtung Bernburg ist zwischen dem Kreuz Braunschweig-Süd und Braunschweig-Heidberg gesperrt wegen der Nachtbaustelle. Noch 1,5 Stunden bis um 4 circa. Und die A39 Braunschweig Richtung Wolfsburg ist zwischen dem Kreuz Braunschweig-Süd und Braunschweig-Rautheim wegen Bauarbeiten bis ca. 5 Uhr gesperrt. Dann haben wir die A71, Erfurt Richtung Schweinfurt, zwischen Arnstadt Süd und Stadt Ilm wegen Wartungsarbeiten im Tunnel Beringen gesperrt. Und die A94, Passau Richtung München, ist zwischen Waldkreiburg, Ampfing und Heldenstein wegen Wartungsarbeiten gesperrt bis um 5.
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0: Eine schöne, eine schnupfenfreie, eine gute Nacht von Stromi Anders. Hi.

0: 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Einfach gute Musik. Nick Kamen war das. Sehr schön, dass Sie sich von uns durch die Nacht begleiten lassen. Sie hören die ARD Hit Nacht und wir fragen ja seit gestern Abend, was würden Sie denn mit 1 Million Euro anstellen? Denn vor 70 Jahren gab es ja den ersten Lotto-Jackpot mit etwas über 1 Million D-Mark hier in Deutschland. Und da sind bei uns so viele schöne Mails angekommen, so viele Ideen, auch sehr viele Anrufe. Und ich glaube, es war Johannes aus Wismar, der wollte mir persönlich die ganze Million schenken, weil er uns hier so toll findet beim Radio. Johannes, ich muss sagen, nehme ich. Es gab aber auch andere Ideen. 0800 80 80 110. Was würden Sie denn mit 1 Million machen? Die Romy hier, hallo.
1: Ja, hallo Romy, hier ist der Jürgen aus Kirchberg. Mhm. Wenn ich 1 Million im Lotto gewinnen würde, dann täte ich es mir in 5-Euro-Schein auszahlen lassen und zu meinen anderen Millionen in mein Schwimmbad werfen lassen. Okay. Dann wird mein tägliches Geldbad nämlich noch schöner. Ja. Vielen Dank für die schöne Musik. Ciao.
0: Das ist auch eine Idee, ne? Was würden Sie machen mit 1 Million Euro so ganz plötzlich und sicher auf Ihrem Konto?
2: Moin Rubi, ich würde mir auf einer Kabine, Kreuzfahrtschiff, eine Kabine kaufen. Vollverpflegung. Dann würde ich mit deinem Chef reden, ob du mal eine Dating-Show moderieren darfst. Herz zu Herz. Muss ich mit dir noch verhandeln, was du haben möchtest. Und den Rest würde ich dann ganz Tierheim und an die Tafel spenden.
0: Ja, spenden ist immer gut. Und was die Dating-Show betrifft, habe ich ja alles schon gemacht und erfolgreich auch Leute zusammengebracht. Die sind immer noch zusammen, heute verheiratet, schon seit einigen Jahren. Stand by me, also Dating-Show, das kann ich, da bin ich dabei, absolut. Wenn es ums Herz geht, immer.

Das ist einfach gute Musik. Nena mit Fragezeichen in der ARD-Hitnacht. Liebe Autofahrer, wir haben soeben die Entwarnung bekommen im ARD-Hitnacht-Verkehrszentrum. Die Entwarnung für die A65, Landau-Karlsruhe. Kein Falschfahrer mehr zwischen Kandel-Nord und dem Wörther-Kreuz.

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1: Um 3 Uhr mit Wolfgang Berger. Nach dem versuchten Sprengstoffanschlag am Leipziger Flughafen stellen sich die NATO und die EU hinter Deutschland. Der Vorfall weise alle Merkmale von staatlich gefördertem Terrorismus auf, sagte die EU-Außenbeauftragte Kallas nach einem Außenministertreffen in Irland. Aus Wicklow, Sabrina Fritz.
2: Der Vorfall von Leipzig war kein Einzelfall. Man sehe seit Jahren eine systematische Zunahme von Angriffen auf die EU, so die Chefdiplomatin der Gemeinschaft Kaja Kallas zum Abschluss des Außenministertreffens in Irland. Sie und die Mehrzahl der EU-Länder hat keinen Zweifel daran, dass Russland hinter diesen Störungen steckt. Die Gemeinschaft will den Kampf gegen Moskau intensivieren. Waffen spielen dabei noch keine Rolle. Es geht aber zum Beispiel um Visabeschränkungen für russische Staatsbürger, um neue Sanktionen und neue Unterstützung für die Ukraine. Wie die allerdings aussehen soll, ist noch sehr vage.
1: Im Zusammenhang mit dem versuchten Drohnenanschlag am Flughafen Leipzig-Halle haben die Ermittler 2 Tatverdächtige im Visier. Das haben gemeinsame Recherchen von NDR, WDR und Süddeutscher Zeitung ergeben. Es soll sich um einen Mann aus Belarus und einen Mann mit russischem und lettischem Pass handeln. Unter anderem weisen DNA-Spuren auf ihre Beteiligung hin. Die Bundesregierung beschuldigt Russland, für den Drohnenvorfall am Flughafen Leipzig-Halle verantwortlich zu sein. Moskau weist das zurück. Wegen der Bedrohung durch Russland fordert Heeresinspekteur Freuding mehr Tempo beim Ausbau der Bundeswehr. Dem Redaktionsnetzwerk Deutschland sagte er, man brauche dringend eine Erhöhung der Kapazitäten, denn der Feind warte nicht auf unsere Fertigmeldung. Der Generalleutnant betonte, wenn die NATO davor warne, Russland könne bis 2029 zu einem Angriff in der Lage sein, sei das kein zufällig gegriffenes Datum. Freuding plädierte dafür, militärische Stärke zu demonstrieren, um glaubwürdiger abzuschrecken. Titelverteidiger Bayern München hat die 2. Runde im DFB-Pokal erreicht. Die Bayern gewannen am Abend beim Zweitliga-Aufsteiger VfL Osnabrück mit 4:1. Aus Osnabrück Jörg Tegelhütter.
3: Am Ende war es ein ungefährdeter und hochverdienter Pflichtsieg des Favoriten. Nicht mehr, aber eben auch nicht weniger. Beim 4:1 in Osnabrück hatten die Bayern mehr vom Spiel, mehr Chancen und am Ende auch deutlich mehr Tore. Der Außenseiter ging vor knapp 16.000 Zuschauern zwar durch ein 28 Meter Traumtor von Meißner in der 5. Minute in Führung, doch danach spielte und traf nur noch der Favorit. Kane und Bischoff sorgten schon vor der Pause für die Bayern-Führung. Ulisse und nochmal Kane per Foulelfmeter machten dann alles klar für den Titelverteidiger.
1: Das waren die Nachrichten. Das Wetter in Deutschland. Tagsüber im Norden und in der Mitte Schauer und einzelne Gewitter, sonst oft freundlich. Höchstwerte 19 Grad im Erzgebirge bis 29 Grad am Oberrhein. Am Freitag im Süden heiter, im Norden zeitweise kräftiger Regen, 18 bis 32 Grad. Am Samstag teilweise freundlich, im Norden unbeständig. Es ist 3.03 Uhr.
4: Und hier ist der Verkehrsservice in der ARD-Hitnacht. Die A1 Hamburg Richtung Lübeck ist zwischen dem Kreuzberg der Heide und Bad Oldesloe gesperrt bis um 5. A1 Lübeck Richtung Fehmarn ist zwischen Bad Schwartau und Ratekau auch gesperrt bis um 5. Da wird die Fahrbahn erneuert. A2 Braunschweig Richtung Magdeburg. Die Strecke ist zwischen Erxleben und dem Kreuz Magdeburg wegen der Nachtbaustelle gesperrt. Und die Gegenrichtung ist zwischen Magdeburg-Kannenstieg und Erxleben gesperrt. Dann haben wir die A4 Frankfurt Richtung Dresden. Die Strecke ist zwischen Klaurer Ost und Hohenstein-Ernsthal bis ca. 5 Uhr gesperrt. A7 Ulm-München ist zwischen Bergheim und Memmingen-Nord wegen Bauarbeiten bis um 6. Beide Richtungen da übrigens gesperrt. Die Umleitung führt über die U16. A9 Halle-Leipzig Richtung Berlin ist zwischen dem Schkeuditzer Kreuz und Halle wegen LKW.

0: die Bergungsarbeiten gesperrt. Es wird aber umgeleitet. Dann haben wir die A17 Dresden-Prag. Die Strecke ist zwischen Dresden-Gorbitz und Dresden-Südvorstadt in beiden Richtungen wegen Tunnelwartungsarbeiten gesperrt bis um 5. Die A24 Hamburg Richtung Berlin auch bis ca. 5 Uhr gesperrt zwischen Schwarzenbeek, Grande und Thalkau. Dann die A36 Richtung Braunschweig ist zwischen Quedlinburg-Mitte und Thale bis ca. 6 Uhr gesperrt. Nochmal die A36 Richtung Bernburg zwischen Kreuz Braunschweig Süd und Braunschweig Heidberg, Nachtbaustelle, Sperrung bis ca. 4 Uhr, noch eine Stunde. Die A39 Braunschweig Richtung Wolfsburg ist zwischen dem Kreuz Braunschweig Süd und Braunschweig Rautheim gesperrt bis um 5. Und die A40 Duisburg Richtung Venlo ist zwischen Strahlen und dem Kreuz Saderheiken in den Niederlanden wegen Bauarbeiten bis um 6 gesperrt. Letzte Meldung, die A94 Passau Richtung München. Die Strecke ist zwischen Waldkraiburg, Ampfing und Heltenstein gesperrt wegen Wartungsarbeiten bis ca. 5 Uhr.
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0: Mit Romy Anders. Grüße ganz herzlich. Hi, guten Morgen.

0: Bill Withers in der ARD-Nacht. 1 Million Euro. Das ist die Frage bei uns in der ARD-Nacht. Was würden Sie mit 1 Million Euro machen, die Sie einfach so bekämen? Was würden Sie damit anstellen? Wofür ausgeben? Hallo Romy, schreiben uns Kerstin und ihr Mann Jens aus Arnstadt. Wir würden den Chef anrufen, sofort. Morgen wären wir nicht mehr da. Okay, kann man machen. Liebe Grüße nach Arnstadt. Was würden Sie denn mit 1 Million Euro machen?
1: Ja, hallo, hier ist die Barbara aus dem Landkreis Regensburg.
0: Hallo, hallo.
1: 1 Million ist eigentlich schnell weg bei den Preisen, wo wir momentan haben. Ich würde als erstes mir, meinen Geschwistern, meinen Kindern ein angenehmeres Leben ermöglichen. Mhm. Und dann würde ich schauen, was so übrig bleibt und dann natürlich auch Gutes.
0: Oh, das ist cool. 1 Million ist wirklich schnell weg in diesen Zeiten. Einmal voll tanken, Auto und Privatflieger und dann bist du wieder bei Null. Und deswegen hatte ich vorhin auch gesagt, hätte ich jetzt die Million, ich würde versuchen, aus Geld Geld zu machen. Also von 1 Million zu 1 Milliarde. Das wäre doch ein Geschäft, oder? Conny aus Gera.
2: Ja, hallo Romy.
0: Hi.
2: Wie du gerade sagtest, dass irgendwann aus 1 Million 1 Milliarde wird,
0: ja.
2: Aber nicht in Deutschland. Weil zuvor kommt die Steuer, die durch fast alles wegfrisst. Tschüss.
0: Ja, ist natürlich auch wieder was dran. Tschüssi. Ihr Lieben, danke für alle eure Ideen. Es sind sehr kreative Sachen dabei. Wir mussten sehr lachen beim Durchlesen oder beim Hören. 0800 80 80 110. Rufen Sie gern weiter an. Die ARD-Hitnacht hier.

Day, Lieblingshits in der ARD-Hitnacht. Unfassbar erfolgreich, stark, mutig. Das ist echt eine Frau, die sich nicht unterkriegen lässt, die sich immer wieder neu erfunden hat und neu erfindet und ihre Fans in der ganzen Welt verteilt hat. Ihre Swifties, so nennen sich die Fans von Taylor Swift, Swifties. Also eine echt bemerkenswerte junge Künstlerin.

Und schon wieder ein Falschfahrer unterwegs auf der A45, diesmal Dortmund-Hagen, zwischen dem Kreuz Gastrop-Rauxel-Ost und Dortmund-Hafen. Äußerste Vorsicht, Ihnen kommt ein Falschfahrer entgegen. Ganz rechts fahren und nicht überholen. Falschfahrer auf der A45 Dortmund-Hagen zwischen dem Kreuz Gastrop-Rauxel-Ost und Dortmund-Hafen ist ein Falschfahrer unterwegs.

0: Es ist 4:15. Guten Morgen. Der Verkehrsservice in der ARD Nacht. Schon wieder ein Falschfahrer, diesmal auf der A45 Dortmund-Hagen. Zwischen dem Kreuz Gastrop-Rauxel-Ost und Dortmund-Hafen ist ein Falschfahrer unterwegs. Äußerst rechts fahren, nicht überholen. Wir melden, wenn die Gefahr vorüber ist. Die A1 Hamburg Richtung Lübeck ist zwischen dem Kreuz Bagde Heide und Bad Oldesloe gesperrt. Noch 1,5 Stunden bis 5. Genauso die A1 Lübeck Richtung Fehmarn ist zwischen Bad Schwartau und Rathekau wegen Fahrbahnerneuerung gesperrt bis 5. Die A2 Braunschweig Richtung Magdeburg ist zwischen Erxleben und dem Kreuz Magdeburg wegen der Nachtbaustelle gesperrt. Und die A4 Frankfurt Richtung Dresden ist zwischen Klauchau Ost und Hohenstein-Ernsttal wegen Bauarbeiten bis 5 gesperrt. A7 ist zwischen Bergheim und Memmingen Nord wegen Bauarbeiten bis ca. 6 Uhr gesperrt, beide Richtungen. Die Umleitung führt über die U16. A9 Halle-Leipzig Richtung Berlin, zwischen dem Schkeuditzer Kreuz und Halle, Sperrung. Umgeleitet wird über die A14 Richtung Magdeburg und die B100 Richtung Bitterfeld. A17 Dresden-Prag ist zwischen Dresden-Gorbitz und Dresden-Südvorstadt wegen Tunnelwartungsarbeiten gesperrt. Und die A24 Hamburg Richtung Berlin ist zwischen Schwarzenbeck, Grande und Teilkau bis ca. 5 Uhr gesperrt. A36 Richtung Braunschweig zwischen Quedlinburg-Mitte und Thale die Sperrung wegen Bauarbeiten. Und die A36 Richtung Bernburg ist zwischen dem Kreuz Braunschweig-Süd und Braunschweig-Heidberg wegen der Nachtbaustelle gesperrt, wahrscheinlich noch eine halbe Stunde, bis 4. Die A40 Duisburg Richtung Venlo, Entschuldigung, ist zwischen Strahlen und dem Kreuz Saadeheiken wegen Bauarbeiten gesperrt bis 6. Und die letzte Meldung, A94 Passau Richtung München, ist zwischen Waldkreiburg-Ampfing und Heldenstein wegen Wartungsarbeiten gesperrt bis 5.
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0: Kommen Sie gut und schnupfenfrei durch die Nacht. Eine schöne Nacht mit der ARD-Hitnacht.

die Meldung vom Falschfahrer auf der A2. Der hat sich jetzt nochmal erneuert. Wir haben einen Falschfahrer auf der A2 Oberhausen-Hannover. Zwischen Henrichenburg und Dortmund Nordost kommt Ihnen ein Falschfahrer entgegen. Äußerst rechts fahren, nicht überholen. Falschfahrer A2 Oberhausen-Hannover. Zwischen Henrichenburg und Dortmund Nordost ein Falschfahrer.

Achtung Autofahrer, die Falschfahrermeldung hat sich nochmals verändert für die A2 Hannover Richtung Dortmund. Zwischen Kamen, Bergkamen und Dortmund Nordost kommt Ihnen jetzt der Falschfahrer entgegen. Falschfahrer A2 Hannover Richtung Dortmund, zwischen Kamen, Bergkamen und Dortmund Nordost ein Falschfahrer. Äußerst rechts fahren, nicht überholen. Wir melden, wenn die Gefahr vorüber ist.

0: Dankeschön an dieser Stelle, ihr lieben Schreiber in der ARD-Hitnacht und ihr lieben Anrufer. Sie können uns nämlich auch genauso gut anrufen. Das geht manchmal noch ein bisschen schneller an der 0800 80 80 110. Wir stellen Ihnen ja die Frage, was würden Sie denn mit 1 Million Euro machen? Was würden Sie mit der Kohle anstellen, wenn die auf einmal ganz plötzlich und ganz sicher Ihnen wäre? Die Romy hier, hallo?
1: Ja, hallo, hier ist der Christian in der Nachtschicht unterwegs für euch mit Getränken.
0: Okay.
1: Ja, mit 1 Million. Ich würde 250 für mich zur Seite legen. 250 würde ich für meine Familie geben. Dann hätte ich noch 500 und von den 500 würde ich 200.000 geben für den Wünschewagen für Kinder, die ihre letzte Fahrt machen. Und 300.000 würde ich an einen Hospiz senden. Das würde ich mit der Million machen, wenn ich sie über hätte. Ich wünsche euch noch einen schönen Tag, eine ruhige Nacht. Bis bald mal wieder. Ciao, ciao.
0: Ciao, ciao, Christian. Danke sehr. Und kommen Sie gut und sicher an mit Ihren Getränken.

Die alte Hitnacht hier. Wir lassen Sie nicht müde werden. Hey, wir hatten Sie wach. Wir hatten Sie bei Laune. Einen guten Start in den Donnerstag. Gleich um 4. Guten Morgen.

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1: Um 4 Uhr mit Wolfgang Berger. Die EU und die NATO haben sich im Konflikt mit Russland hinter Deutschland gestellt. Nach dem versuchten Sprengstoffanschlag am Leipziger Flughafen hat die EU-Außenbeauftragte Kallas außerdem neue Sanktionen gegen Moskau angekündigt. Aus der Nachrichtenredaktion Martin Seiler.
2: Der Anschlagsversuch in Leipzig weise alle Merkmale von staatlich gefördertem Terrorismus auf, sagte Kallas. EU-Kommissionschefin von der Leyen warf Russland eine neue Eskalationsstufe vor. Der Vorfall reihe sich jedoch in ein breiteres Muster ein. Solche Angriffe seien die neue Normalität, so von der Leyen. NATO-Generalsekretär Rutte sicherte der Bundesregierung ebenfalls Rückendeckung zu. Laut Recherchen von NDR, WDR und Süddeutscher Zeitung sind nach dem Zwischenfall in Leipzig 2 Verdächtige identifiziert. Demnach handelt es sich um Männer mit russischer Staatsbürgerschaft.
1: Nach den Angriffen auf Umspannwerke in Brandenburg und Nordrhein-Westfalen laufen die Ermittlungen. Die Behörden sprechen vom Anfangsverdacht verfassungsfeindlicher Sabotage bzw. Terrorismus. Auch ein Zusammenhang zwischen den beiden Taten wird nicht ausgeschlossen. Sowohl in Brandenburg als auch in Nordrhein-Westfalen versuchten die Täter offenbar mit selbstgebauten Raketen und Drähten einen Kurzschluss auszulösen, in einem Fall mit Erfolg. Die Hintergründe sind unklar. In Spanien haben landesweit Zehntausende Menschen gegen die Krise in der Exklave Ceuta protestiert. Viele warfen Ministerpräsident Sanchez eine falsche Migrationspolitik und fehlende Hilfe vor. Damit bezogen sie sich auf tausende Geflüchtete, die sich weiter in Ceuta befinden sollen. Die Regierung habe Warnzeichen ignoriert, hieß es von vielen Rednern. Ende Juli waren mehr als 70.000 Menschen nach Ceuta und damit in die EU gekommen. Die meisten sind mittlerweile nach Marokko zurückgekehrt. Einige tausend befinden sich nach Angaben der spanischen Regierung aber noch immer in Ceuta. Der FC Bayern hat sich in der ersten Runde des DFB-Pokals gegen den VfL Osnabrück durchgesetzt. Der Titelverteidiger gewinnt beim Zweitliga-Aufsteiger mit 4:1. Aus der Sportredaktion Lars Bente.
3: Auch ein frühes 0:1 per Traumtor durch den Osnabrücker Meißner konnte die Münchner kaum schocken. Kane und Bischoff drehten die Partie noch vor der Pause. In der zweiten Hälfte sorgten Ulisse und wieder Kane, diesmal per Elfmeter, für den souveränen Auswärtserfolg an der Bremer Brücke. Damit haben es erstmals seit 18 Jahren wieder alle Erstligisten in die zweite Runde geschafft. Die wird dann am Sonnabend ausgelost vom ARD-Experten und Weltmeister von 2014, Bastian Schweinsteiger.
1: Das waren die Nachrichten. Das Wetter in Deutschland. Tagsüber im Norden und in der Mitte Schauer und einzelne Gewitter, sonst oft freundlich. Höchstwerte 19 Grad im Erzgebirge bis 29 Grad am Oberrhein. Am Freitag im Süden heiter, im Norden zeitweise kräftiger Regen, 18 bis 32 Grad. Am Samstag teilweise freundlich, im Norden unbeständig. Es ist jetzt 4:03 Uhr.
4: Und hier der Verkehrsservice in der ARD nach. Zunächst mit einer Entwarnung für Bernsgrün und Umgebung. Es wurde vor Rauchentwicklung gewarnt wegen eines Brandes. Und jetzt kam die Entwarnung für Bernsgrün und Umgebung im Landkreis Greiz. Aktuell ist die A1 Hamburg Richtung Lübeck zwischen Kreuzberg der Heide und Bad Oldesloe wegen Bauarbeiten noch eine Stunde gesperrt. Dann haben wir die A2 Braunschweig Richtung Magdeburg zwischen Erxleben und Kreuz Magdeburg gesperrt. Und die Gegenrichtung ist zwischen Magdeburg, Kannstieg und Erxleben gesperrt. A4 Frankfurt Richtung Dresden zwischen Klauchau Ost und Hohenstein-Ernsthal bis 5 Uhr gesperrt. Die A7 ist zwischen Bergheim und Memmingen Nord wegen Bauarbeiten bis 6 Uhr in beiden Richtungen gesperrt. Es gibt eine Umleitung, das ist die U16. A9 Halle-Leipzig Richtung Berlin zwischen dem Schkeuditzer Kreuz und Halle wegen Lkw-Bergungsarbeiten gesperrt. Die A17 Dresden-Prag ist zwischen Dresden-Gorbitz und Dresden-Südvorstadt wegen Tunnelwartungsarbeiten gesperrt, beide Richtungen bis ca. 5 Uhr. Die A19 frisch reingekommen, A19 Rostock Richtung Berlin, zwischen Kavelsdorf und Lage wegen eines brennenden Fahrzeuges gesperrt. Und die A24 Hamburg Richtung Berlin ist zwischen Schwarzenbergrande und Thalkau bis ca. 5 Uhr gesperrt. A36 Richtung Braunschweig zwischen Quedlinburg-Mitte und Thalkau.

alle wegen Bauarbeiten bis ca. 6 Uhr gesperrt. Und die A39 Braunschweig Richtung Wolfsburg ist zwischen dem Kreuz Braunschweig Süd und Braunschweig Rautheim bis ca. 5 Uhr gesperrt. A40 Duisburg Richtung Venlo zwischen Strahlen und dem Kreuz Saate Heiken wegen Bauarbeiten gesperrt, 2 Stunden noch bis um 6. Und die letzte Meldung A94 Passau Richtung München zwischen Waldkraiburg, Ampfing und Heldenstein wegen Wartungsarbeiten bis um 5 gesperrt. Die AR

Einen schönen Donnerstag, das wünschen wir von der ARD Hitnacht, heute wieder gesendet aus Erfurt, aus den Studios von MDR Thüringen. 4:12 Uhr, guten Morgen.

0: coole Musik von Sandra in der ARD Nacht. Mensch, Mensch, Mensch, da wurde viel diskutiert in dieser Nacht, zum Teil natürlich auch sehr lustig reagiert. Wir haben sie nämlich gefragt, was würden sie mit 1 Million Euro anstellen? Was wäre ihr Plan, wenn sie plötzlich 1 Million Euro geschenkt bekämen? Und da kamen so viele unterschiedliche Antworten, wie zum Beispiel: einmal voll tanken und weg sind die Millionen. Na, die Zeiten sind ja teuer geworden. Und mit 1 Million, also ganz weit kommst du da nicht mehr, das stimmt schon. Heiko und Simon aus Rostock, die würden sich ihr Häuschen komplett neu machen lassen mit einem Gästezimmer mehr und einem Pool im Garten. Das ist schon was Konkretes. Elke aus Warburg würde einen langen, ausgiebigen Urlaub im Süden mit ihrem Mann planen. Dankeschön, Elke. Liebe Grüße. Und ja, da waren noch sehr, sehr viel nette und tolle andere schöne Mails, die uns erreicht haben. Aber sie haben genauso auch angerufen an der 0800 80 80 110. Ihre Idee zur Million.
1: Ja, liebe Romy, ich bin's, der Martin. Ja. Ich bin bei der Zeitung beschäftigt als Zusteller. Und wenn ich könnte mit 1 Million, würde ich mich ein bisschen zur Ruhe setzen. Aber ich würde immer noch weiterhin Zeitung austragen. Okay. Bei 5 Millionen wäre das schon was anderes. Und allen Zeitungsträgern alles Gute.
0: Ja, alles Gute allen Zeitungsausträgern, auch von uns. Und da ist noch jemand am Telefon. Romy Anders hier. Hi.
2: Hallo, liebe Romy, hier ist nochmal der Thomas aus Bad Wörishofen.
0: Hey.
2: Ich wollte dir nur recht herzlich sagen, mit 1 Million Euro, ja, die legt man in ETFs an, okay, in aktiv gemanagte Fonds. Und lebt sorgenfrei von den Zinsen und lässt sich gut gehen, weil 1 Million Euro ist nicht sehr viel, aber besser wie nichts. Ich wünsche dir noch eine schöne Nacht. Lass es dir gut gehen und ich freue mich sehr, wenn ich dich wieder hören darf. Ja. Und es ist eine Freude, dass du da bist. Danke, tschüss,
0: tschüss, servus. Es ist eine Freude, dass Sie da sind, liebe ARD-Hitnacht-Gemeinde. Und schon Donnerstag ist kurz vor 5. Guten Morgen.

0: 4.30 Uhr, es ist 5:30 Uhr. Der Verkehrsservice in der ARD Nacht. Die A1 Hamburg Richtung Lübeck ist zwischen Kreuzberg der Heide und Bad Oldesloe wegen Bauarbeiten gesperrt. Noch eine halbe Stunde bis 5:00 Uhr. Die A1 Lübeck Richtung Fehmarn ist zwischen Bad Schwartau und Rathekau auch gesperrt bis 5:00 Uhr. Dann haben wir die A4 Frankfurt Richtung Dresden zwischen Klauchau Ost und Hohenstein-Ernsthal, Sperrung bis 5:00 Uhr. A7 zwischen Bergheim und Memmingen Nord wegen Bauarbeiten bis 6:00 Uhr, beide Richtungen gesperrt. Es gibt die Umleitung, die U16. Die A9 Halle-Leipzig Richtung Berlin zwischen dem Schkolditzer Kreuz und Halle wegen LKW-Bergungsarbeiten gesperrt. A17 Dresden-Prag zwischen Dresden-Gorbitz und Dresden-Südvorstadt wegen Tunnelwartungsarbeiten gesperrt. Halbe Stunde noch bis 5:00 Uhr. Die A19 Rostock Richtung Berlin zwischen Kavelsdorf und Lage wegen eines brennenden Fahrzeuges gesperrt. A36 Richtung Braunschweig zwischen Quedlinburg-Mitte und Thale wegen Bauarbeiten gesperrt noch bis 6:00 Uhr. Und die A94 Passau Richtung München ist zwischen Waldkraiburg, Ampfing und Heldenstein gesperrt, wegen Wartungsarbeiten bis 5:00 Uhr. Bleiben Sie wach, bleiben Sie achtsam, kommen Sie gut und sicher an.
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alle Nachtschwärmern nochmal ein herzliches Willkommen bei uns in der ARD-Nacht. Ein Frühaufstehen, einen schönen guten Morgen. Donnerstag heute, der 3. September. Es ist 4:42 Uhr.

0: Halt mich. Das war Musik von Herbert Grönemeyer in der ARD-Hitnacht. Vor 70 Jahren gab es auch den ersten Lotto-Jackpot mit etwas über 1 Million D-Mark in Deutschland. Und daher fragen wir in dieser ARD-Hitnacht, was würden Sie mit 1 Million Euro machen, wenn Sie von jetzt auf gleich das Geld einfach so bekämen und es Ihnen sicher wäre? Was wäre Ihr Plan? 0800 80 80 110. Hallo, hallo?
1: Hallo, hier ist der Hansi aus Dinklage. Ich habe jetzt wirklich lange überlegt, was ich mit 1 Million machen würde.
0: Ja.
1: Ich habe im Moment wirklich keine Ahnung.
0: Okay.
1: Aber es wäre spannend, wenn jemand zuhört, der 1 Million zu verschenken hat. Da würde ich mich auf dieses Experiment gerne einlassen. Dankeschön, schönen Tag noch und ihr seid ein super Team.
0: Na, Dankeschön. Und ihr habt einen super Humor. Liebe Grüße.

0: Ja, ARD Hitnacht und damit schönen guten Morgen und herzlich willkommen hier beim Sachsenradio.
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0: Ja, der Himmel zieht sich heute wieder zu. Die Sonne zeigt sich tagsüber ein bisschen, aber eben auch nicht viel. Ein paar Schauer kann es auch noch geben.

0: Nachrichtenredaktion Martin Seiler.
1: Der Anschlagsversuch in Leipzig weise alle Merkmale von staatlich gefördertem Terrorismus auf, sagte Kallas. EU-Kommissionschefin von der Leyen warf Russland eine neue Eskalationsstufe vor. Der Vorfall reihe sich jedoch in ein breiteres Muster ein. Solche Angriffe seien die neue Normalität, so von der Leyen. NATO-Generalsekretär Rutte sicherte der Bundesregierung ebenfalls Rückendeckung zu. Laut Recherchen von NDR, WDR und Süddeutscher Zeitung sind nach dem Zwischenfall in Leipzig zwei Verdächtige identifiziert. Demnach handelt es sich um Männer mit russischer Staatsbürgerschaft.
0: Die Grünen-Politikerin Mihalic fordert mehr Schutz für kritische Infrastruktur. Hintergrund sind die Angriffe auf die Stromversorgung in Nordrhein-Westfalen und Brandenburg. Mihalic warf Bundesinnenminister Dobrindt schwere Versäumnisse vor. Deutschland sei auf Angriffe auf kritische Infrastrukturen nur sehr unzureichend vorbereitet, sagte die parlamentarische Geschäftsführerin der Grünen-Bundestagsfraktion dem Handelsblatt. Das müsse sich schleunigst ändern. Man erwarte, dass der Bundesinnenminister noch im Rahmen der aktuellen Haushaltsverhandlungen ein Gesamtkonzept für die Sicherheit in Deutschland vorstellt, so Mihalic weiter. Wegen der Bedrohung durch Russland fordert Heeresinspekteur Freuding mehr Tempo beim Ausbau der Bundeswehr. Dem Redaktionsnetzwerk Deutschland sagte er, man brauche dringend eine Erhöhung der Kapazitäten, denn der Feind warte nicht auf unsere Fertigmeldung. Der Generalleutnant betonte, wenn die NATO davor warne, Russland könne bis 2029 zu einem Angriff in der Lage sein, sei das kein zufällig gegriffenes Datum. Freuding plädiert dafür, militärische Stärke zu demonstrieren, um glaubwürdiger abzuschrecken. Titelverteidiger Bayern München hat die zweite Runde im DFB-Pokal erreicht. Die Bayern gewannen am Abend beim Zweitliga-Aufsteiger VfL Osnabrück mit 4:1. Aus Osnabrück Jörg Tegelhütter.
2: Am Ende war es ein ungefährdeter und hochverdienter Pflichtsieg des Favoriten. Nicht mehr, aber eben auch nicht weniger. Beim 4:1 in Osnabrück hatten die Bayern mehr vom Spiel, mehr Chancen und am Ende auch deutlich mehr Tore. Der Außenseiter ging vor knapp 16.000 Zuschauern zwar durch ein 28 Meter Traumtor von Meißner in der 5. Minute in Führung, doch danach spielte und traf nur noch der Favorit. Kane und Bischoff sorgten schon vor der Pause für die Bayern-Führung. Ulisse und nochmal Kane per Foulelfmeter machten dann alles klar für den Titelverteidiger.
0: Das waren die Nachrichten.
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0: werden. Vor dem Leipziger Rathaus gab es gestern Proteste gegen die Ansiedlungspläne. Russland schließt die deutschen Goethe-Institute im Land. Außenminister Lavrov erklärte nach Angaben der Nachrichtenagentur Interfax, es handle sich um eine Reaktion auf die angekündigte Schließung des russischen Hauses in Berlin und des russischen Konsulats in Bonn. Zudem wurden weitere Gegenmaßnahmen angekündigt. Das Goethe-Institut ist derzeit in Moskau, St. Petersburg und Jekaterinburg aktiv. Die Bundesregierung macht Russland offiziell für den versuchten Drohnenanschlag auf dem Flughafen Leipzig-Halle verantwortlich und hat deshalb in dieser Woche Sanktionen verhängt. Der russische Präsident Putin bestritt eine Verbindung und beschuldigte Deutschland, Beweise fingiert zu haben. Die Personenschifffahrt im Leipziger Neuseeland leidet weiter unter der Sperrung des Verbindungskanals zwischen Markkleeberger und Stormthaler See. Wie Betriebsleiter Stefan Mann, MDR Sachsen, sagte, waren die Umsätze in diesem Sommer 30-40% niedriger als vor der Schließung. Es zeichne sich jedoch ein leichter Aufwärtstrend ab, so Mann.
1: Ja, weiterhin wie die letzten 5 Jahre, seitdem der Kanal und die Schleuse gesperrt sind. Also es ist sehr, sag mal, schleppend. Dadurch, dass die Sperrung weiterhin besteht. Wir bieten aber weiterhin diese Fahrten auf dem Markkleeberger See und separat auf dem Stürmtaler See an. Über die Sommerzeit, was jetzt die Ferienzeit betrifft, waren es erstaunlich gut. Viele Besucher bei uns an Bord und dementsprechend gehen wir Stand jetzt mit einem positiven Fazit aus der Saison.
0: Der Kanal war 2021 wegen Rutschungsschäden an Schleuse und Böschung gesperrt worden. Im Frühjahr wurde eine Sanierungsstudie vorgestellt. Wann der Kanal wieder für den Bootsverkehr freigegeben wird, ist jedoch nach wie vor unklar. Titelverteidiger Bayern München hat als letzte Mannschaft die zweite Runde des Fußball-DFB-Pokals erreicht. Das Team gewann bei Zweitliga-Aufsteiger VfL Osnabrück 4:1. Damit haben erstmals seit 18 Jahren alle 18 Bundesligisten die erste Runde überstanden. Das waren Nachrichten von MDR Sachsen. 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
2: Guten Morgen. Leipzigs Oberbürgermeister Jung hat das Interesse eines amerikanischen Rüstungskonzerns bestätigt, sich in der Stadt anzusiedeln. Es gebe aber noch keine konkreten Pläne, sagte Jung MDR Sachsen.
3: Ich kann leider noch nicht zu viel sagen, weil wir natürlich immer bei Ansiedlungsbemühungen Vertraulichkeit vereinbaren. Aber in der Tat gibt es das Interesse eines amerikanischen Rüstungskonzerns im Norden der Stadt, sich anzusiedeln. Um es vorweg zu sagen, es geht nicht um Sprengstoff, sondern es geht um Montage von bestimmten Systemen. Und wir werden uns die Sache genau anschauen.

0: und des russischen Konsulats in Bonn. Zudem wurden weitere Gegenmaßnahmen angekündigt. Das Goethe-Institut ist derzeit in Moskau, St. Petersburg und Jekaterinburg aktiv. Die Bundesregierung macht Russland offiziell für den versuchten Drohnenanschlag auf dem Flughafen Leipzig-Halle verantwortlich und hat deshalb in dieser Woche Sanktionen verhängt. Der russische Präsident Putin bestritt eine Verbindung und beschuldigte Deutschland, Beweise fingiert zu haben. Die Nationalpark- und Forstverwaltung Sächsische Schweiz muss jährlich bis zu 25.000 Euro für die Beseitigung von Vandalismusschäden ausgeben. Wie Sprecher Jens Posthoff erklärte, würden immer wieder Besucher Initialen in Bäume und Sandsteinfelsen ritzen, sowie Farbschmierereien und Aufkleber hinterlassen. Aktuell gäbe es Beschädigungen am Kotta-Spitzberg, am Großen Schirnstein und am Obelisken auf dem Lilienstein. In weitere Felsen und Denkmäler hätten Unbekannte im Sommer Initialen und ein Herzsymbol gemeißelt. Die Fläche der Graffitis summiere sich pro Jahr auf 50 Quadratmeter. Das Geld für die Beseitigung fehlt laut Posthoff bei der Instandhaltung von Stiegen und Wanderwegen. Titelverteidiger Bayern München hat als letzte Mannschaft die zweite Runde des Fußball-DFB-Pokals erreicht. Das Team gewann bei Zweitliga-Aufsteiger VfL Osnabrück 4:1. Im Frauenfußball haben der VfL Wolfsburg und Eintracht Frankfurt die Teilnahme an der Champions League verpasst. Sie schieden in der Qualifikation gegen Inter Mailand bzw. Paris Saint-Germain aus und müssen im Europacup antreten. Das waren Nachrichten von MDR Sachsen. 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
2: Guten Morgen. Leipzigs Oberbürgermeister Jung hat das Interesse eines amerikanischen Rüstungskonzerns bestätigt, sich in der Stadt anzusiedeln. Zugleich betonte er am Abend im Stadtrat, es gebe bisher keine offizielle Bewerbung, sondern lediglich mündliche Kontakte. Das Unternehmen habe sich nach einer Halle für Montagearbeiten erkundigt. Von einer Verarbeitung von Sprengstoff sei keine Rede gewesen. Medienberichten zufolge will ein US-amerikanisches Start-up im Norden Leipzigs eine neue Art Marschflugkörper herstellen. Details sollen in 2 Wochen vorgestellt werden. Vor dem Leipziger Rathaus gab es gestern Proteste gegen die Ansiedlungspläne. Deutsche Ermittler prüfen mögliche Zusammenhänge zwischen dem versuchten Drohnenanschlag auf dem Flughafen Leipzig-Halle und 2 Vorfällen in Polen und Serbien. Das berichtet das Magazin Der Spiegel unter Berufung auf Sicherheitskreise. Zum einen gehe es um den Brandanschlag im polnischen Lodz 2024, in den einer der Leipziger Verdächtigen verwickelt sein soll. Zum anderen wurden im Juni 2 Männer an der serbisch-ungarischen Grenze festgenommen, die Drohnentechnik und 2 Konservendosen mit Sprengstoff bei sich hatten.

0: Seife oder Desinfektionsmittel, um in dieser schwierigen Situation auch zu verhindern, dass sich Krankheiten ausbreiten. Ein Konvoi schicken wir nicht, ist ja sehr wichtig, dass die Hilfe möglichst schnell ankommt. Deshalb wird das Wasser, das wir in der Region verteilen, aus der Umgebung in die Region transportiert und dann dort verteilt und in Kanister abgefüllt.
1: Die Zahl der Todesopfer durch die Flutkatastrophe im Himalaya vor einer Woche ist mittlerweile auf über 1200 gestiegen. 4800 Menschen werden noch vermisst. Titelverteidiger Bayern München hat als letzte Mannschaft die zweite Runde des Fußball-DFB-Pokals erreicht. Das Team gewann bei Zweitliga-Aufsteiger VfL Osnabrück 4:1. Im Frauenfußball haben der VfL Wolfsburg und Eintracht Frankfurt die Teilnahme an der Champions League verpasst. Sie schieden in der Qualifikation gegen Inter Mailand bzw. Paris Saint-Germain aus und müssen im Europacup antreten. Das waren Nachrichten von MDR Sachsen. 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
3: Mit Gabriela Wegner. Guten Morgen. Russland schließt die deutschen Goethe-Institute im Land. Außenminister Lavrov erklärte nach Angaben der Nachrichtenagentur Interfax, es handle sich um eine Reaktion auf die angekündigte Schließung des russischen Hauses in Berlin und des russischen Konsulats in Bonn. Stefan Lack.
4: Die Bundesregierung hatte die Maßnahme verhängt, weil sie Moskau für den versuchten Anschlag mit einer Sprengstoffdrohne auf den Flughafen Leipzig verantwortlich macht. Lavrov sagte beim östlichen Wirtschaftsforum in Wladiwostok, dass die verbliebenen Goethe-Institute natürlich geschlossen werden müssten, nachdem die Kultureinrichtung des russischen Hauses aus Berlin vertrieben worden sei. Deutschland nehme bewusst in Kauf, dass mit der Schließung des russischen Hauses auch das Ende seiner kulturellen Präsenz in der Russischen Föderation einhergehe. Trotz aller Spannungen mit dem Westen hätten die Goethe-Institute bislang weiter arbeiten können. Die Arbeit der Goethe-Institute in Moskau, St. Petersburg und Novosibirsk ist seit 2023 jedoch stark eingeschränkt.
3: Leipzigs Oberbürgermeister Jung hat das Interesse eines amerikanischen Rüstungskonzerns bestätigt, sich in der Stadt anzusiedeln. Zugleich betonte er am Abend im Stadtrat, es gebe bisher keine offizielle Bewerbung, sondern lediglich mündliche Kontakte. Das Unternehmen habe sich nach einer Halle für Montagearbeiten erkundigt. Von einer Verarbeitung von Sprengstoff sei keine Rede gewesen. Medienberichten zufolge will ein US-amerikanisches Start-up im Norden Leipzigs eine neue Art Marschflugkörper herstellen. Details sollen in 2 Wochen vorgestellt werden. Vor dem Leipziger Rathaus gab es gestern Proteste gegen die Ansiedlungspläne. Die Nationalpark- und Forstverwaltung Sächsische Schweiz muss jährlich bis zu 25.000 Euro für die Beseitigung von Vandalismusschäden ausgeben. Wie Sprecher

0: aus dem Sondervermögen Sachsenfonds. Geplant ist, die Quarterback Arena zu sanieren und die Zahl der Sitzplätze deutlich zu erhöhen. Außerdem soll eine Ballsporthalle mit rund 5000 Plätzen neu gebaut werden. Wirtschaftsminister Panther erklärte, mit der Investition würden der Sportstandort Leipzig und die Olympia-Ambitionen von Stadt und Freistaat gestärkt. Das waren Nachrichten von MDR Sachsen. 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
1: Hier kommt der MDR Sachsen Verkehrsservice. A9 Richtung Berlin zwischen Wiedemar und Halle. 4 Kilometer stockender Verkehr wegen Reinigungsarbeiten, brauchen Sie eine Viertelstunde länger. Und A38 Richtung Göttingen zwischen Leipzig Südwest und Kreuzrippachtal. 6 Kilometer Stau an der geräumten Unfallstelle. 1 Stunde und 15 Minuten brauchen Sie ja länger. A72 Richtung Hof zwischen Chemnitz-Röhrsdorf und Chemnitz-Rottluff. 2 Kilometer Stau wegen Bauarbeiten. Und Vorsicht auf der A72 Richtung Hof zwischen Hartenstein und Zwickau-Ost liegt ein Eimer auf der linken Fahrspur. Und wir haben Blitzer.
2: Auf der A4 Richtung Dresden zwischen Wilsdruff und dem Dreieck Dresden-West. Dann auf der B6 in Küren Richtung Wurzen. Auf der B6 zwischen Meißen und Zehren. Auf der B183 am Ortsausgang Werdau Richtung Torgau. Und in Aue im Berscher Weg Richtung Lauter. Genauso wie in Grünhain. Der ist jetzt aber gerade eben verschwunden. Aber in Wünschendorf Richtung Eschdorf, da steht noch einer. Für mehr Tipps unsere kostenlose Verkehrshotline. Das ist die 0800 6375 637.
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1: Guten Morgen.
2: Morgen.

Guten Morgen, hier ist das Sachsenradio und Christa Schubert in Schneeberg. Der Verein Wir sehen uns gratuliert ganz herzlich heute zum 90. Bleiben Sie interessiert an allem, was Sie umgibt, und bestmögliche Gesundheit. Und herzlichen Glückwunsch auch von uns natürlich.

0: wir hier bei uns beim Sachsenradio. 9.18 Uhr haben wir es. Guten Morgen.
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0: No. Und wir haben jetzt zwei Reisegutscheine, nämlich zweimal 200 Euro. Das heißt, wir spielen jetzt um 400 Euro. Weil Carola Lippold ihren 200 Euro Reisegutschein von der letzten Stunde setzt. Guten Morgen nochmal, Frau Lippold.
2: Guten Morgen.
0: Bereuen Sie es?
2: Nein.
0: Gott, sehr gut. Das war die richtige Antwort. So,
3: und Sebastian Bär freut sich ja sowieso,
0: ja,
3: ne?
0: Herausforderung.
4: Jawohl. Ja.
0: So, Frau Lippold, waren Sie im Urlaub schon dieses Jahr?
2: So richtig noch nicht. Nur mal Kurztrip in Potsdam, in Bad Elster, eher hier in der Region.
0: Oh, Bad Elster ist auch schön.
2: Ja, wunderschön.
0: Man unterschätzt das immer. Das ist aber gerade mit dem Bad dort, da kommt man noch richtig zur Ruhe, der Kurpark
2: ja,
0: an sich.
2: Ja, wunderschön.
0: Ich spaziere da echt gerne mal lang. Das ist, ja. So, Sebastian Bär, schon im Urlaub gewesen dieses Jahr?
4: Am Gardasee waren wir mit der Familie und auf Ostseekreuzfahrt. Das war auch sehr schön.
0: Okay. Ich guck gerade mal, alles, was Sie genannt haben, ist jetzt nicht das Ziel, worum es geht. Ja, genau. So, von einem, was Sie gesagt haben, ist es das. Nein. Also, die Elena wird jetzt gleich wieder ein Reiseziel vorstellen. Das kann halt alles sein. Sie sagt aber auch genau, was es ist. Und es gibt immer mehr Hinweise, sobald Sie denken, Sie wissen es. Sagen Sie die Lösung, aber ist die falsch, gewinnt automatisch der andere. Und Sie haben halt nur einen Schuss frei. Soweit alles klar?
4: Gut. Alles klar.
0: Elena, dann darfst du gerne unsere Kandidaten jetzt mit auf Reise nehmen.
3: Okay, dann starten wir mit unserer fiktiven Reise mal in Dresden und steigen ins Flugzeug und fliegen so Richtung Südosten. Und wir suchen heute eine Stadt. Also unser Ziel ist eine Stadt, in der die Geschichte der westlichen Kultur bis heute sehr gut sichtbar ist. Es gibt antike Tempel, da kann man spazieren. Es gibt aber auch einen Hügel, von dem aus man einen beeindruckenden Blick über die Stadt hat.
4: Athen?
0: Wow. Das war jetzt der Herr Bär. Und er sagt Athen und Athen ist richtig.
4: Okay. Sehr gut.
0: Ah, Frau Lippold, Mensch.
2: Herzlichen Glückwunsch.
0: Waren Sie schon ungefähr in der Richtung, Frau Lippold, oder?
2: Nee, noch nicht.
0: Gott, okay.
2: Es gibt ja noch viele Länder in diese Richtung.
3: Ja, absolut.
0: Aber ich finde, dann ärgert man sich vielleicht ein bisschen weniger als so, ich hatte es auch auf der Zunge und wollte es noch nicht sagen.
2: Ja, kein Problem.
0: Ach Mensch, Frau Lippold. Aber
2: hat Spaß gemacht.
0: Natürlich, und Sie melden sich bitte wieder an. Wir wollen weiter mit Ihnen nochmal spielen hier, ne? Sie können sich immer wieder anmelden. So, und genau, jetzt sind wir aber noch gespannt, Frau Lippold, was der Herr Bär macht, denn er kann natürlich, Frau Lippold, wollen Sie dem Herrn Bär einen Tipp geben, ob er denn weiterspielt und nächste Stunde, sondern heute Nachmittag dann um 600 Euro spielt? Frau Lippold, was würden Sie jetzt machen?
2: Ich würde weiterspielen.
0: So, Herr Bär.
4: Aber ich nehme die 400 Euro. Damit bin ich sehr zufrieden. Vielen Dank. Super.
0: Ah, herrlich. Frau Lippold, seien Sie ehrlich, Sie hätten auch die 400 jetzt genommen.
2: Hätte ich auch.
0: Ja!
3: aber sehr schön, dass Sie so auf unserer Seite waren.
0: Also, dann herzlichen Glückwunsch, Herr Bär, zu 400 Euro Reisegutschein.
4: Cool,
0: na bitte, bitte. Und heute Nachmittag gibt es dann das nächste Spielchen. Und dafür können Sie sich jetzt anmelden.
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14: Mit Gabriela Wegner. Russland schließt die deutschen Goethe-Institute im Land. Außenminister Lavrov erklärte, es handle sich um eine Reaktion auf die angekündigte Schließung des russischen Hauses in Berlin und des russischen Konsulats in Bonn. Deutsche Ermittler prüfen mögliche Zusammenhänge zwischen dem versuchten Drohnenanschlag auf dem Flughafen Leipzig-Halle und zwei Vorfällen in Polen und Serbien. Das berichtet das Magazin Der Spiegel unter Berufung auf Sicherheitskreise. Die Nationalpark- und Forstverwaltung Sächsische Schweiz muss jährlich bis zu 25.000 Euro für die Beseitigung von Vandalismusschäden ausgeben. Wie ein Sprecher erklärte, würden immer wieder Besucher Initialen in Bäume und Sandsteinfelsen ritzen, sowie Farbschmierereien und Aufkleber hinterlassen.
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15: Schönen guten Morgen. Das Wetter bei uns in der Oberlausitz im Tagesverlauf zunehmend bewölkt. Gebietsweise kann es auch ein paar Schauer geben später. Die Höchstwerte 21 Grad in Steinicht-Wolmsdorf und 24 Grad in Weißwasser. Und einen zunehmend frischen, in Böen starken Südwestwind bekommen wir heute auch noch ab. Und nun die Meldungen. Soll sich Zittau für die Landesgartenschau im Jahr 2032 bewerben? Über diese Frage entscheidet heute der Stadtrat in einer Sondersitzung. Grundlage der Bewerbung ist eine Machbarkeitsstudie. Zittau verfolgt mit der Ausrichtung der Landesgartenschau mehrere Ziele. So soll die Stadt grüner werden und sich an die veränderten Bedingungen durch den Klimawandel anpassen, aber auch touristisch attraktiver werden. Für die Landesgartenschau stellt der Freistaat Sachsen einen Zuschuss von bis zu 5 Millionen Euro in Aussicht. Bereits 1999 fand in Zittau-Olbersdorf die zweite sächsische Landesgartenschau statt. Ab heute kein Zugverkehr zwischen Görlitz und Skorzelec. Reisende müssen bis 8. Oktober in Busse umsteigen. Damit verlängert sich die Reisezeit um 30 bis 60 Minuten, so die Länderbahn. In Skorzelec haben Reisende dann Anschluss nach Wroclaw. Grund für die Reiseeinschränkungen ist die Elektrifizierung des Görlitzer Bahnhofes. Künftig sollen Elektrozüge aus Polen direkt nach Görlitz fahren können. Auf polnischer Seite ist die Strecke bereits elektrifiziert. Es tut sich was an der 5. Oberschule in Görlitz. Der Rohbau steht, das Gerüst wurde abgebaut, wie die Stadtverwaltung mitteilt. Damit konnte der Else-Puschmann-Weg halbseitig wieder freigegeben werden. Der war wegen des Baugerüstes seit dem vergangenen Jahr für den Durchgangsverkehr nicht nutzbar. Nun erfolgt der Innenausbau des Schulneubaus. Die denkmalgeschützten Altbauten werden weiter saniert. In den kommenden Monaten finden zudem Tiefbauarbeiten statt, um die Außenanlagen herrichten zu können. Der Glasfaserausbau im Landkreis Bautzen kommt voran. In Kamenz haben die Telekom, Glasfaser Plus und der Landkreis gestern den Ausbau im sogenannten Cluster 10 offiziell abgeschlossen. Dadurch verfügen rund 5.300 Haushalte über einen schnellen Internetanschluss. Das waren Regionalnachrichten aus dem Studio Bautzen mit Diana Wild. Weiter geht's mit dem MDR Sachsen Verkehrsservice.
6: Hier kommt der MDR Sachsen Verkehrsservice. Wir haben eine Meldung von der A9 Richtung Berlin. Zwischen Wiedemar und Halle gibt es 4 Kilometer stockenden Verkehr wegen Reinigungsarbeiten. Brauchen Sie eine Viertelstunde länger. Und A38 Richtung Göttingen zwischen Leipzig Südwest und Kreuz Rippachtal. 6 Kilometer Stau an der geräumten Unfallstelle. Hier brauchen Sie eine Dreiviertelstunde länger. Blitzer auf der A4 Richtung Dresden zwischen Wilsdruf und Dreieck Dresden West. Dann auf der B2 in Reuden Richtung Pegau. Auf der B6 in Küren Richtung Wurzen. Auf der B6 zwischen Meißen und Zehren sowie auf der B7 in Roda Richtung Geithain. Auf der B167 in Hausdorf in beiden Richtungen. Auf der B183 am Ortsausgang Werdau Richtung Torgau. In Aue im Becherweg Richtung Lauter. Dann in Meißen in der Dresdner Straße Richtung Coswig und in Thum aus Richtung Herold. Sowie in Wünschendorf Richtung Eschdorf. Für mehr Tipps gibt es unsere kostenlose Verkehrshotline 0800 637 5637. 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Guten Morgen!

0: Bis zum letzten Ton hier, Andreas Borani auf anderen Wegen. Und das Ganze um 9.42 Uhr mit dem Sachsenradio.
1: Und Selingstedt wird 775 Jahre alt. Und die Kita Pusteblume dort, die feiert in diesem Jahr ihren 75. Geburtstag. Also man könnte sagen, gegen Selingstedt ist die Kita quasi noch in der Eingewöhnungsphase. Und plant jetzt schon ihren 100. Geburtstag. Dann soll nämlich eine Zeitkapsel geöffnet werden, die heute Nachmittag vergraben wird, zusammen mit Allemann. Da drinnen Wünsche und Erwartungen der Kinder und Eltern. Und Leiterin Kerstin Schubert hat uns heute früh ja schon verraten, dass es für die Kinder gar nicht so leicht war, 25 Jahre in die Zukunft zu denken. Wenn ich das jetzt mal anders überlege, also 75 Jahre zurück, da haben die doch erst recht dann keine Vorstellung, was das bedeutet, oder?
2: Ja, aber das machen wir ihnen bildlich. Wir haben eine Fotoausstellung, wo die auch wirklich sehen, wie hat denn der Kindergarten und die Erzieher und die Kinder ausgesehen vor 75 Jahren. Hm. Es wird auch eine Ausstellung von altem Spielzeug geben. Da hätte ich ewig sitzen bleiben können, weil das genau das ist, womit wir auch gespielt haben. Puppenwagen, Tischspiele, es war ja alles ohne Technik, ne?
1: Ja.
2: Das finde ich total spannend an der ganzen Sache.
1: Und wie haben die Kinder darauf reagiert?
2: Total spannend. Also die sind total interessiert auch von den Puppenwagen, weil ja, die haben Fenster, ne, dass das Baby rausgucken kann, wie das früher war, so an der Seite diese Fenster. Ja, die würden es am liebsten gleich zum Spielen benutzen, aber wir müssen es eben schützen, weil es wirklich einen Wert hat.
1: Also für alle was dabei, 75 Jahre Kita Pusteblume, da gibt es eine Ausstellung und die Zeitkapsel wird dann eben heute Nachmittag verbuddelt. 17 Uhr geht es gemeinsam zur Kirche und da wird die dann in die Erde gelassen.
0: Was würdest du in eine Zeitkapsel setzen, die du in 25 Jahren wieder rausholst?
1: Die ich in 25 Jahren wieder aufmachen
0: darf. Ich weiß
1: es. Was denn?
0: Willst du es wirklich wissen? Sitzt du?
1: Ja, ich sitze.
0: Dein Rentenantrag.

0: Guten Morgen mit dem Sachsenradio. 9.51 Uhr haben wir es. Und vor 2 Jahren gab es so eine ähnliche Geschichte ja schon mal im Kino. Damals war es ein französischer Film und jetzt gibt es das Ganze eben nochmal aus Deutschland.
1: Das gewisse Etwas startet heute im Kino. Peter Bettis, worum geht es in dem Film?
2: Es geht um eine Gruppe von jungen Menschen mit Einschränkungen, die mit dem Bus in den Urlaub wollen. Einer fehlt noch und als jemand mit seinem Vater um die Ecke kommt, wird er angesprochen. Allerdings sind Vater und Sohn nicht die, die man glaubt, dass sie es wären. Nee, die sind nach einem Bankraub auf der Flucht.
3: Was ist jetzt der Plan?
4: Guck sie dir an und mach die nach.
3: Auf gar keinen Fall.
4: Halt die Klappe und tu so wie die.
3: Ja, okay, war ein bisschen drüber, ja.
5: Können wir jetzt endlich losfahren?
6: Was sagen wir dem lieben Fahrer?
7: Du bist ein Hurensohn!
6: Was haben wir über Beleidigungen gesagt?
2: Es geht zum Teil derb zu bei dieser Reise, die für alle überraschend verläuft.
1: Ja, klingt so. Und dann fliegt das Gangster-Duo auf.
2: Das merkt Alex, der sie als behindert ausgibt, schnell, als er am Abend Besuch in der Dusche bekommt.
8: Fuck, was machst du hier?
9: Du bist nicht behindert.
8: Ich bin super behindert. Schon als ich ein Kind war.
9: Ich glaub dir kein Wort.
8: Ja, ich hab was Dummes gemacht und ich muss mich hier ein paar Tage verstecken.
9: Keine Sorge, ihr sagt's gerne. Außer Luis.
8: Wer ist denn Luis?
7: Das bin ich, du Vollpfosten. Weißt du, was im Gefängnis passiert in der Dusche?
8: Bitte?
2: Alex bekommt Unterricht, wie man sich so verhält, wenn man Einschränkungen hat. Und dafür gibt er auch ein paar Lektionen des Lebens weiter. Außerdem ist auch noch die Sozialarbeiterin Polly, die Alex irgendwie knuffig findet. Max von der Gröben und Maler Emde spielen das wunderbar. Und um sie herum viele Schauspieler mit Einschränkungen. Tolles Team.
1: Das gewisse Etwas startet heute der Film im Kino.
10: Die

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1: So, wir gucken mal auf das Wetterchen. Und zwar, heute gibt es neben Sonne im Verlauf auch dichtere Wolkenfelder. Dabei kommen am Nachmittag dann gebietsweise Schauer auf. Die Höchstwerte liegen bei 21 bis 25 Grad. In den Bergen bekommen wir 17 Grad. Morgen erstmal stürmisch wird es werden und Sonne-Wolken-Mix wird es geben. Tagsüber kommen dann auch einzelne Schauer auf. Am Abend dann auch wirklich schauerartiger, mitunter gewittriger Regen. Das Ganze bei maximal 23 bis 27 Grad. Wochenende sieht es dann schon ein bisschen besser aus, ne? Also gerade am Sonnabend, da ziehen die Wolken und die Regenfelder dann ab. Wird locker bewölkt sein, meiste Zeit trocken, Wind lässt auch etwas nach. Und von den Temperaturen her, naja, die gehen am Wochenende dann so ein bisschen zurück. Also maximal erreichen wir dann 25 Grad. Hier geht's jetzt weiter mit Gabriela Wegner und den Nachrichten. Und dann geht's heute durch den Vormittag bei uns.
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10: Guten Tag. Russland schließt die deutschen Goethe-Institute im Land. Außenminister Lavrov erklärte nach Angaben der Nachrichtenagentur Interfax, es handle sich um eine Reaktion auf die angekündigte Schließung des russischen Hauses in Berlin und des russischen Konsulats in Bonn. Zudem wurden weitere Gegenmaßnahmen angekündigt. Das Goethe-Institut ist derzeit in Moskau, St. Petersburg und Nowosibirsk aktiv. Die Bundesregierung macht Russland offiziell für den versuchten Drohnenanschlag auf dem Flughafen Leipzig-Halle verantwortlich und hat deshalb in dieser Woche Sanktionen verhängt. Der russische Präsident Putin bestritt eine Verbindung und beschuldigte Deutschland, Beweise fingiert zu haben. Leipzigs Oberbürgermeister Jung hat das Interesse eines amerikanischen Rüstungskonzerns bestätigt, sich in der Stadt anzusiedeln. Es gebe aber noch keine konkreten Pläne, sagte Jung MDR Sachsen.
11: Ich kann leider noch nicht zu viel sagen, weil wir natürlich immer bei Ansiedlungsbemühungen Vertraulichkeit vereinbaren. Aber in der Tat gibt es das Interesse eines amerikanischen Rüstungskonzerns im Norden der Stadt, sich anzusiedeln. Um es vorweg zu sagen, es geht nicht um Sprengstoff, sondern es geht um Montage von bestimmten Systemen. Und wir werden uns die Sache genau angucken. Wir haben bis auf mündliche Kontakte keine weiteren stichhaltigen Untersetzungen.
10: Medienberichten zufolge will ein US-amerikanisches Start-up im Norden Leipzigs eine neue Art Marschflugkörper herstellen. Zu den Details will sich das Unternehmen in 2 Wochen äußern. Vor dem Leipziger Rathaus gab es gestern Proteste gegen die Ansiedlungspläne. Auf der Eisenbahnstrecke zwischen Nossen und Meißen rollen ab heute Nachmittag wieder Güterzüge. In dem Abschnitt waren 2 Jahre lang die Gleise saniert worden. Nach Angaben des Streckenbetreibers NRE profitiert vor allem das Tanklager in Nossen-Resa von der Wiederinbetriebnahme. Von dort aus könnten nun erneut Mineralölprodukte per Schiene an Tankstellen geliefert werden. Die Strecke ist Teil der Eisenbahnverbindung Döbeln-Meißen. Dort sollen nach Plänen der sächsischen Landesregierung langfristig auch wieder Personenzüge fahren. Ein Team der TU Bergakademie Freiberg vermisst gemeinsam mit weiteren Projektpartnern den Untergrund im Westerzgebirge. Ziel der Messungen ist ein möglichst genaues 3D-Modell von Zinnlagerstätten. Dafür ist ab heute ein Hubschrauber der Bundesanstalt für Geowissenschaften und Rohstoffe in der Region um Gottesberg unterwegs. Die Vermessungsarbeiten sollen

0: sind Fahrradfahrer auf der Fahrbahn. Und jetzt alle neuen Blitzer, die stehen auf der B2 in Reuden Richtung Pegau, auf der B7 in Roda Richtung Geithain, auf der B176 in Hausdorf in beiden Richtungen. In Aue wird geblitzt, im Becherweg Richtung Lauter, in Meißen in der Dresdner Straße Richtung Crosswich, in Radebeul ein Blitzer in der Waldstraße stadteinwärts und in Thum aus Richtung Herold kommend. Für noch mehr Tipps erreichen Sie unsere kostenlose Verkehrshotline unter 0800 6375 637. Schnell und aktuell, das ist der MDR Sachsen Verkehrsservice. Ihnen eine gute und vor allem sichere Fahrt.
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0: Ja, und mit Ihnen. Schön, dass Sie mit dabei sind. In dieser Stunde haben wir ein echt spannendes Thema für Sie vorbereitet. Es geht um Kontaktabbruch innerhalb der Familie. Konkret, wenn die Kinder mit ihren Eltern nichts mehr zu tun haben wollen. Ja, das kommt immer wieder vor. Mehr dazu also in dieser Stunde. Nach zwei Titeln geht's los. Mike Oldfield habe ich gleich für Sie und vorher hören wir Genesis mit Follow You, Follow Me bei Ihrem Sachsenradio. Einen schönen Donnerstag.

0: Mit Musik von Mike Oldfield geht's in den Donnerstagvormittag. 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Unser Thema in dieser Stunde: Kontaktabbruch. Was muss passieren, damit ein Kind sagt, ich will mit meinen Eltern nichts mehr zu tun haben? Birgit Rösler ist Heilpraktikerin für Psychotherapie und systemische Beratung in Dresden, hat selbst den Kontaktabbruch durch ihre Tochter erlebt und unterstützt nun betroffene Eltern und Kinder in ihrer Praxis in Selbsthilfegruppen.
1: Die Gründe für den Kontaktabbruch liegen ganz oft weit zurück in der Kindheit, dass also die Eltern eher so das alltägliche, organisatorische über die Bedürfnisse der Kinder vielleicht gestellt haben.
0: Es gibt aber auch andere Ursachen und über die sprechen wir in dieser Stunde und natürlich auch über mögliche Lösungen, wie sich Eltern und ihre Kinder wieder annähern können. Denn eine Seite vermisst die andere bei Kontaktabbrüchen eigentlich immer. Ja, und vom Vermissen handelt auch unser nächster Song, heute vor 28 Jahren auf Platz 1 in den USA und auch bei uns sehr erfolgreich, bekannt geworden durch den Film Armageddon. Hier sind Aerosmith mit I Don't Wanna Miss a Thing bei ihrem Sachsenradio.
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0: 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David Dundas, der hilft noch ein bisschen beim Zurechtmachen für den Donnerstag. Hier ist Ihr Sachsenradio. In dieser Stunde mit dem Thema Kontaktabbruch innerhalb von Familien. Ja, wenn Kinder den Kontakt zu ihren Eltern abbrechen, dann ist das ein Schock für die Eltern. Meist wissen sie gar nicht, was passiert ist, dass ihre Kinder diesen drastischen Schritt gehen. In einer Studie der Universität Köln und der Martin-Luther-Universität Halle-Wittenberg wurden Angaben von mehr als 10.000 Personen dazu ausgewertet und das Ergebnis: jede fünfte Vater-Kind-Beziehung ist betroffen, bei Müttern ist es knapp jede zehnte. Wir haben vor der Sendung mit Birgit Rösler gesprochen, die beide Seiten kennt. Sie ist Heilpraktikerin für Psychotherapie und systemische Beratung in Dresden, hat selbst den Kontaktabbruch durch ihre Tochter durchlebt und unterstützt nun betroffene Eltern und Kinder in ihrer Praxis in Selbsthilfegruppen.
1: Die Gründe für den Kontaktabbruch liegen ganz oft weit zurück in der Kindheit, dass also dort Situationen gewesen sind, in denen die Kinder in dem Bedürfnis, was sie hatten, durch ihre Eltern nicht abgeholt wurden und die Eltern eher so das alltägliche, organisatorische über die Bedürfnisse der Kinder vielleicht gestellt haben. Das ist so ein Hauptpunkt tatsächlich, dass Kinder sich nicht geliebt gefühlt haben, nicht gesehen gefühlt haben. Und es gibt natürlich auch noch das Gegenteil, dass also Kinder überbehütet werden, dass Kindern Entscheidungen abgenommen werden und die Kinder praktisch dieses Gefühl gar nicht entwickeln können, selbst ihr Leben in die Hand nehmen zu können.
0: Passiert das Ihrer Erfahrung nach häufiger bei Söhnen oder bei Töchtern?
1: Also das, was ich erlebe, sind zwei Drittel, ein Drittel, also zwei Drittel durch Töchter und ein Drittel etwa durch Söhne. Und das Interessante ist, dass eher Mütter in die Beratung kommen, weil sie mit diesem Kontaktabbruch ein so starkes Problem haben, dass sie also einen Beratungsbedarf oder Gesprächsbedarf haben, während Väter eher die Sache mit sich ausmachen.
0: Und wie reagiert das Umfeld in so einer Situation? Der Kontaktabbruch ist ja trotz überraschender Häufigkeit doch so ein gesellschaftliches Tabu. Wie wirkt sich das aus, beziehungsweise wie erschwert das die ohnehin schwere Situation für alle Beteiligten?
1: Wenn ein Sohn, eine Tochter den Kontakt abbricht, das macht ganz viel mit den Eltern, weil sie das Gefühl haben, sie haben versagt. Und es kommt ein riesengroßes Schamgefühl. Also sie schämen sich unglaublich dafür, dass ausgerechnet das in der Familie passiert ist. Und wer sich traut, mit Freunden darüber zu sprechen oder auch in der Familie darüber zu sprechen, bekommt leider sehr oft zu hören: Na Mensch, da muss ja was ganz Schlimmes passiert sein, dass dein Kind sich von dir abwendet. Und das stürzt die Eltern nochmal tiefer, weil sie natürlich schon an sich mit der Situation zu tun haben. Und dann kommt noch dieses Schambesetzte aus dem Umfeld dazu, sodass Eltern am Anfang wirklich das Gefühl haben, sie haben völlig versagt. Also es ist ja nicht nur unangenehm, sondern stellt ja das ganze eigene Handeln in Frage.
0: Also ein hochemotionales Thema. In der nächsten halben Stunde hören wir von Birgit Rösler etwas über ihre eigenen Erfahrungen und darüber, wie es den Kindern nach so einer Entscheidung geht und was Eltern tun oder auch lassen sollten, wenn ihre Kinder den Kontakt abgebrochen haben. Hier ist MDR Sachsen. Ihr Sachsenradio, jetzt mit Musik von Holger Biege. Als der Regen niederging.

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9: Um 10.30 Uhr. Schönen guten Tag aus dem Studio Bautzen. Wie immer der Blick aufs Wetter in der Oberlausitz. Bis zum Abend zwischen dichten Wolken auch gelegentlich Sonne. Später kann es vereinzelt Schauer geben. Die Höchstwerte zwischen 22 Grad in Oppach und 24 Grad in Bad Muskau. Und wir haben einen zunehmend frischen, in Böen starken Südwestwind. Und nun die Meldungen. Der Energieversorger Sachsenenergie erhält rund 20 Millionen Euro von der EU für den Ausbau des Stromnetzes in der Oberlausitz. Der Förderbescheid wurde am Mittwoch in Bautzen übergeben. Mit dem Geld sollen in den Landkreisen Bautzen und Görlitz Hoch-, Mittel- und Niederspannungsleitungen modernisiert werden. Außerdem neue Umspannwerke und Transformatoren entstehen oder ausgebaut werden. Ziel sei, mehr Kapazitäten in den Netzen zu schaffen, damit unter anderem zusätzliche erneuerbare Energie eingespeist werden kann. All das sei auch Voraussetzung für neue Industrie- und Gewerbeansiedlungen sowie die Energiewende in der Region, so das Unternehmen. Sachsennetze plant, bis 2027 insgesamt 732 Millionen Euro in das Ostsachsen-Stromnetz zu investieren. Für Boxberg gibt es 2,4 Millionen Euro Städtebauförderung vom Freistaat. Darüber informiert das Sächsische Ministerium für Infrastruktur und Landesentwicklung. Die Gemeinde im Landkreis Görlitz ist eines von 6 neuen Fördergebieten im Programm Wachstum und nachhaltige Erneuerung für das Jahr 2026. Mit dem Geld soll eine neue Ortsmitte von Boxberg entstehen. So sollen der Marktplatz neu gestaltet, mehr Grünflächen geschaffen sowie die öffentlichen Einrichtungen und Wohngebäude saniert werden. Boxberg steht außerdem vor großen Herausforderungen durch den demografischen Wandel und den geplanten Kohleausstieg. Die Städtebauförderung soll dazu beitragen, den Ort attraktiver und lebenswerter zu gestalten. Insgesamt kann Boxberg bis 2038 mit Fördermitteln von rund 10 Millionen Euro rechnen. Es tut sich was an der 5. Oberschule in Görlitz. Der Rohbau steht, das Gerüst wurde abgebaut, wie die Stadtverwaltung mitteilt. Damit konnte der Else-Puschmann-Weg halbseitig wieder freigegeben werden. Nun erfolgt der Innenausbau des Schulneubaus. Die denkmalgeschützten Altbauten werden weiter saniert. Das waren Regionalnachrichten aus dem Studio Bautzen mit Diana Wild.
10: Dankeschön in unsere Regionalstudios. Hier ist der MDR Sachsen Verkehrsservice. A9 Richtung Berlin. Zwischen Wiedemar und Halle ist wegen Reinigungsarbeiten nur die linke Fahrspur frei. Vorsicht auf der A38 Richtung Leipzig zwischen Kreuz Leipzig und Leipzig Südost. Da sind Fahrradfahrer auf der Fahrbahn. Vorsicht auch A72 Richtung Hof in der Abfahrt Zwickau West liegt ein Schuh auf der Fahrbahn. Und jetzt alle neuen Blitzer für Sie. Die stehen in Aue im Becherweg Richtung Lauter, in Chemnitz in der Hechlerstraße Richtung Schlossteich, in Hoyerswerda in der Heinrich-Heine-Straße Richtung Bahnhof, in Radebeul wird geblitzt in der Waldstraße stadteinwärts, in Stolberg im Erzgebirge in der Herrenstraße Glück auf und in Thum aus Richtung Herold steht auch ein Blitzer. Für noch mehr Tipps gibt es unsere kostenlose Verkehrshotline. Rufen Sie gerne an, wenn Sie noch was gesehen haben, was nicht auf die Straßen gehört. 0800 6375 637. Schnell und aktuell, das ist der MDR Sachsen Verkehrsservice. Auch mit Ihrer Hilfe. Herzlichen Dank und gute Fahrt.
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0: Dick Brave and the Backbeats waren das hier bei MDR Sachsen. Wir sind bei einem spannenden und emotionalen Thema, wenn Kinder den Kontakt zu ihren Eltern abbrechen. Das kann Ursachen haben, die in der Kindheit entstanden sind. Das haben wir heute Vormittag schon von Birgit Rösler gehört. Sie ist Heilpraktikerin für Psychotherapie in Dresden und selbst Betroffene von der Thematik. Wir haben sie vor der Sendung interviewt. Sie haben einen Kontaktabbruch durch Ihr Kind selbst erleben müssen. Was hat das denn mit Ihnen als Mutter gemacht?
1: Also mir hat das am Anfang total den Boden unter den Füßen weggezogen. Ich wusste tatsächlich am Anfang gar nicht, was eigentlich los ist. Ich hätte mir eine Erklärung, eine Begründung, irgendwas gewünscht und das bekam ich alles nicht. Also ich musste irgendwie durch diesen Prozess alleine durchgehen und ich fand es ungerecht und unverschämt und hatte Wut. Ich hatte teilweise Hass, ich hatte Ärger. Also genau alle ganz starken Gefühle, die, glaube ich, jeder in dem Moment durchlebt, wenn er dieses Verlassensein erleben muss.
0: Und wie hat sich dieser Kontaktabbruch dann auf Ihre Arbeit ausgewirkt?
1: Es hat eben dazu geführt, dass ich jetzt über diese Jahre zwei Selbsthilfegruppen auch aufgebaut habe, weil der Bedarf sehr, sehr groß ist und es eben tatsächlich wenig Selbsthilfeangebote gibt. Und gerade diese Begleitung in diesen Anfangszeiten, wenn also dieser Kontaktabbruch stattgefunden hat, aus meiner Sicht eine ganz wichtige ist, um einfach auch den Betroffenen zu zeigen, es gibt eine Perspektive und es gibt die Möglichkeit, ein Leben zu leben, ohne dass es bedeuten muss, dass ich mein Kind, meine Tochter, meinen Sohn vergesse, aus meinem Herzen ausschließe oder so.
0: Und jetzt schauen wir nochmal in die andere Richtung. Wie erleben denn die Kinder das? Wie geben die sich in ihren Gruppen? Wie geht es denen mit diesem Kontaktabbruch, mit dieser schweren Entscheidung?
1: Also die sind zum Teil sehr hart in der Kommunikation über ihre Eltern. Also es findet eine ganz, ganz starke Abgrenzung statt, dass sehr oft eben dieses Gefühl besteht, ich kann nur existieren und mein Leben aufbauen, wenn ich diesen Cut mache, damit meine Eltern eben da auch keinen Zugriff mehr haben und sich dort auch nicht mehr einmischen können, was auch immer, ne? Die dann eben sagen, nee, also ich brauche das nicht mehr, ich will das nicht mehr, mir tut das nicht gut und ich ziehe mich zurück.
0: Aber was können oder sollten betroffene Eltern bei diesem Rückzug eines Kindes tun? Dazu hören wir gleich noch mehr hier bei MDR Sachsen, Ihrem Sachsenradio. Jetzt Musik von The Hollies.

0: einmal mitsingen, bitte, hier bei Ihrem Sachsenradio. Da kann man einfach nicht anders, ne? Bei Ute Freudenberg mit Jugendliebe. Ja, wir kommen nochmal zur Thematik Kontaktabbruch innerhalb von Familien. Was muss passieren, damit ein Kind sagt, ich will keinen Kontakt mehr zu meinen Eltern? Birgit Rösler ist Heilpraktikerin für Psychotherapie und systemische Beratung in Dresden, hat selbst den Kontaktabbruch durch ihre Tochter erlebt und unterstützt nun betroffene Eltern und auch Kinder in ihrer Praxis in Selbsthilfegruppen. Wir haben sie vor der Sendung zu der Thematik befragt. Was können oder sollten betroffene Eltern bei diesem Rückzug eines Kindes denn tun und was sollten sie lieber bleiben lassen?
1: Wenn verlassene Eltern versuchen, den Kontakt aufzunehmen, dass das eher ins Leere läuft, weil tatsächlich ja die Kinder ganz bewusst den Kontakt abgebrochen haben. Und dass praktisch die Kontaktaufnahme eher möglich wäre, wenn Kinder vielleicht mit einem Abstand oder auch, dass sie selber ihr Ereignis aufgearbeitet haben, sich mit sich selber auseinandergesetzt haben, vielleicht selber auch erkannt haben, wie sind die Zusammenhänge in der Familie gewesen, dann ist es eher denkbar, dass Kinder wieder den Kontakt suchen.
0: Und was hilft den Eltern? Vielleicht so ein Perspektivwechsel?
1: Gut ist vielleicht auch die Vorstellung, selber mal drüber nachzudenken, wenn ich jetzt den Kontakt zu meiner Mutter, zu meinem Vater abgebrochen hätte und die würden immer wieder versuchen, Kontakt aufzunehmen. Wie würde es mir denn selber damit gehen? Wie würde ich denn das selber finden? Würde ich genervt sein? Würde ich irgendwann bereit sein, wieder Kontakt aufzunehmen? Also das ist, glaube ich, auch sehr individuell.
0: Aber jetzt ist doch wichtig, wie kann eine Annäherung oder bestenfalls sogar Versöhnung wieder gelingen? Gibt es da ein Rezept?
1: Das ist eine totale Gratwanderung und da gibt es auch tatsächlich kein Rezept. Also es ist tatsächlich so, dass Eltern den Kontakt nicht erzwingen können, auch wenn wir es wollten. Also das Kind wird immer für sich diese Linie ziehen. Sie haben praktisch die Macht über diese Grenze und sie sind diejenigen, die zulassen können oder eben nicht zulassen können, ob diese Grenze sich verschiebt oder ob die Grenze durchbrochen oder aufgehoben wird. Und das ist so ein Punkt, wo ich ganz stark tatsächlich dafür bin, zu sagen, okay, es ist für uns Eltern schwer und es ist vielleicht auch nie aushaltbar oder nur schwer aushaltbar, aber es ist notwendig aus meiner Sicht zu gucken, ob die Kinder von sich aus wieder den Kontakt wünschen.
0: Wie oft finden nach Ihrer Erfahrung Beteiligte wieder zu einem Miteinander?
1: Also aus meiner Erfahrung bisher kann ich sagen, sind es vielleicht 30%, 20-30%, zumindest, dass Begegnungen stattfinden. Also ich möchte jetzt nicht mich so weit aus dem Fenster lehnen und sagen, es kommt also ein Miteinander zustande, aber zumindest, dass es eine Begegnung gibt und so ein, ich sag mal, so ein Abtasten stattfindet.
0: Kinder, die den Kontakt zu ihren Eltern abbrechen. Emotionales und gar nicht so seltenes Thema. Dazu haben wir mit Heilpraktikerin für Psychotherapie und systemische Beratung Birgit Rösler gesprochen. Vielen Dank. Das Interview finden Sie zum Nachhören im Laufe des Vormittags online auf mdrsachsenradio.de und in unserer MDR Sachsen App. Ich wünsche Ihnen einen schönen Donnerstagvormittag.

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6: Ja, noch ist es freundlich. Später kommen aber von Nordwesten wieder dichte Wolken mit stellenweise Regen zu uns. In den meisten Regionen bleibt es aber trocken bei 19 Grad im Erzgebirge und bis zu 24 Grad in der Leipziger Region. Morgen wird es stürmisch. Dazu bekommen wir einen Sonne-Wolken-Mix mit einzelnen Schauern bei 23 bis 27 Grad. Und abends wird es richtig ungemütlich mit schauerartigen Gewitterregüssen.
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7: Mit Gabriela Wegner. Guten Tag. Die Forscher des IFO-Instituts haben ihre Wachstumsprognosen für die deutsche Wirtschaft deutlich nach oben korrigiert. Sie gehen jetzt davon aus, dass das Bruttoinlandsprodukt in diesem Jahr um 1,4% und im kommenden Jahr um 1,2% zulegen wird. Bisher hatte das IFO für beide Jahre ein Plus von jeweils 0,8% vorhergesagt. Als Gründe für den Optimismus werden eine steigende Nachfrage aus dem Ausland sowie im Inland, die Mehrausgaben für Infrastruktur, Klima und Verteidigung genannt. Das überwiege die Bremseffekte durch den Energiepreisschock infolge des Irankriegs. Russland schließt die deutschen Goethe-Institute im Land. Außenminister Lavrov erklärte nach Angaben der Nachrichtenagentur Interfax, es handle sich um eine Reaktion auf die angekündigte Schließung des russischen Hauses in Berlin und des russischen Konsulats in Bonn. Das Goethe-Institut ist derzeit in Moskau, St. Petersburg und Novosibirsk aktiv. Die Bundesregierung macht Russland offiziell für den versuchten Drohnenanschlag auf dem Flughafen Leipzig-Halle verantwortlich und hat deshalb Sanktionen verhängt. Der russische Präsident Putin bestritt eine Verbindung und beschuldigte Deutschland, Beweise fingiert zu haben. Auf der Eisenbahnstrecke zwischen Nossen und Meißen rollen ab heute Nachmittag wieder Güterzüge. In dem Abschnitt waren 2 Jahre lang die Gleise saniert worden. Nach Angaben des Streckenbetreibers NRE profitiert vor allem das Tanklager in Nossen-Resa von der Wiederinbetriebnahme. Von dort aus könnten nun erneut Mineralölprodukte per Schiene an Tankstellen geliefert werden. Die Strecke ist Teil der Eisenbahnverbindung Döbeln-Meißen. Dort sollen nach Plänen der sächsischen Landesregierung langfristig auch wieder Personenzüge fahren. In Wurzen nimmt die traditionsreiche Leuchtenmanufaktur in dieser Woche wieder die Produktion auf. Sie war im Februar geschlossen worden, weil sich im Insolvenzverfahren kein Investor gefunden hatte. Inzwischen gibt es mit dem Leipziger Luxusmöbelhändler Jörg Meinl einen neuen Eigentümer. Unter ihm kehren zunächst 6 Mitarbeiter an ihre Arbeitsplätze zurück. Zu seiner Strategie sagte Meinl MDR Sachsen.
8: Wir haben die Firma übernommen mit komplett leeren Auftragsbüchern. Aber das, was wir gut können, ist, glaube ich, einen Vertriebsweg aufzusetzen, wie wir an Projekte wiederkommen. Es gibt einen Riesenbestand an alten Kundenbeziehungen, den müssen wir halt wiederbeleben. Wir arbeiten viel mit Architekten bundesweit, international zusammen, was große Projekte angeht. Und das müsste eigentlich mit dem Teufel zu gehen, wenn es dann nicht die 6-7 Leute hier ernährt, zumindest am Anfang.
7: Die Wurzener Manufaktur hat sich vor allem mit traditionellen Kronleuchtern einen Namen gemacht. Sie hängen unter anderem in der Dresdner Semperoper und im Berliner Reichstagsgebäude. Das waren Nachrichten von MDR Sachsen. 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
6: Dankeschön, Gabriele Wegner. Hier ist der MDR Sachsen Verkehrsservice.

0: Richtung Bahnhof und in Stolberg im Erzgebirge in der Herrenstraße. Für noch mehr Tipps erreichen Sie unsere kostenlose Verkehrshotline unter 0800 6375 637. Schnell und aktuell, das ist der MDR Sachsen Verkehrsservice. Ihnen eine gute und vor allem sichere Fahrt.
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0: Palim, palim, schön, dass Sie mit dabei sind. Ja, zusammen schaffen wir den Donnerstag. In dieser Stunde frischen wir noch unser Wissen ein bisschen auf. Carsten Möbius macht uns wieder etwas schlauer und zum Kinotag gibt's natürlich auch wieder eine Empfehlung von uns. Jetzt starten wir erstmal mit den Supremes. You Can't Hurry Love bei Ihrem Sachsen.

0: Kleine Rock'n'Roll-Runde hier bei MDR Sachsen. Shakin' Stevens war das mit This Old House. Ja, haben Sie eigentlich einen Spleen, ja, so eine Macke oder so eine ganz besondere Eigenart? Na, zum Beispiel immer auf einer bestimmten Seite im Bett zu schlafen oder den morgendlichen Kaffee immer aus derselben Tasse zu trinken oder beim Essen immer das Beste zum Schluss aufheben. Ja, ich mache zum Beispiel immer mein Bett. Ich muss immer mein Bett machen, auch im Urlaub. Ja, und so einen Spleen, den haben doch viele von uns. Aber warum?
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0: Unser MDR-Wisser Carsten Möbius, der hat die Ursache für Spleens so erklärt.
3: Entscheidend ist, irgendetwas fühlt sich daran gut oder einfach richtig an. Unser Gehirn merkt sich dieses Gefühl und macht aus solchen Handlungen schnell Routinen. Denn Routinen sind bequem. Wir müssen nicht jedes Mal nachdenken und neu überlegen, was wir tun. Und unser Gehirn liebt Muster und Orientierung. Ein schiefes Bild fällt deshalb sofort auf. Gerade gerückt stimmt die Welt wieder. Spleens müssen also selbst gar keinen Sinn haben. Sie sind vielleicht nur die kleine Nebenwirkung eines Gehirns, das ständig versucht, unser Leben einfacher, strukturierter und vorhersehbarer zu machen.
0: Oh, da bin ich jetzt aber beruhigt. Vielen Dank, Carsten Möbius.
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Ja, Nena hat uns gerade daran erinnert, dass Wunder geschehen können. Und manchmal passiert so ein kleines Wunder auch in der Musikgeschichte. Heute, vor genau 43 Jahren, am 3. September 1983, stand ein Song ganz oben in den US-Charts, der eine unbekannte Band in den Pop-Himmel hob. Zutaten waren ein markanter Synthesizer, die unverwechselbare Stimme von Annie Lennox und ein Refrain, den fast jeder mitsingen kann. Ja, die Eurythmics schafften mit Sweet Dreams Are Made of This ihren internationalen Durchbruch. Ein eher unbekanntes britisches Duo wurde damit über Nacht weltbekannt. Hier sind sie, die Eurythmics und ihr großer Nummer 1 Hit aus den 80ern. Sweet Dreams Are Made of This bei MDR Sachsen.

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4: Um 11.30 Uhr einen schönen guten Tag aus dem Studio in Bautzen. Das Wetter bei uns in der Oberlausitz. Bis zum Abend zwischen dichten Wolken gelegentlich Sonne, später vereinzelt Schauer. Die Höchstwerte zwischen 22 Grad in Oppach und 24 Grad in Bad Muskau. Und wir haben einen zunehmend frischen, in Böen starken Südwestwind. In Weißwasser soll aus der früheren Obdachlosenunterkunft eine Schule werden. Der Stadtrat hat einstimmig dem Verkauf der Liegenschaft an die Freie Alternativschule Weißwasser zugestimmt. Der Trägerverein will das Gebäude für 350.000 Euro erwerben und dort neue Schulräume schaffen. Perspektivisch sollen statt derzeit 24 Schülerinnen und Schüler bis zu 60 Kinder und Jugendliche von der 1. bis zur 10. Klasse unterrichtet werden. Der Umzug soll die beengten Platzverhältnisse am bisherigen Standort am Braunsteichweg verbessern. Die Versorgungsbetriebe Hoyerswerda erhalten mehr als 16 Millionen Euro Fördermittel von EU und Freistaat, um die Wärmeversorgung der Stadt unabhängiger von Kohle und Gas zu machen. Viola Simmark berichtet.
5: Das Geld soll in zwei Projekte zur klimafreundlicheren Wärmeversorgung fließen. Zum einen in einen Energiepark in der Altstadt, zum anderen in den Umbau eines bestehenden Heizwerks zur Wärmezentrale. Geplant sind unter anderem Solarthermieanlagen, Wärmepumpen und Wärmespeicher. Mit dem Energiepark könnte der Anteil erneuerbarer Energien in der Fernwärme von 0 auf rund 13% steigen, sagt die VBH. Insgesamt investiert das Unternehmen 37 Millionen Euro. Der Baubeginn ist für Anfang 2027 vorgesehen.
4: Soll sich Zittau für die Landesgartenschau im Jahr 2032 bewerben? Über diese Frage entscheidet heute der Stadtrat in einer Sondersitzung. Grundlage der Bewerbung ist eine Machbarkeitsstudie. Zittau verfolgt mit der Ausrichtung der Landesgartenschau mehrere Ziele. So soll die Stadt grüner werden und sich an die veränderten Bedingungen durch den Klimawandel anpassen, aber auch touristisch attraktiver werden. Bereits 1999 fand in Zittau-Olbersdorf die zweite sächsische Landesgartenschau statt. Soweit Regionalnachrichten aus dem Studio Bautzen mit Diana Wild. Weiter geht's mit dem MDR Sachsen Verkehrsservice.
6: Dankeschön in unsere Regionalstudios. Hier ist der MDR Sachsen Verkehrsservice. Aktuell liegen uns keine Verkehrsmeldungen vor. Das ist prima. Fahren Sie weiter schön vorsichtig. Aber wir haben ein paar Blitzer im Freistaat. Die stehen auf der A4 Görlitz Richtung Dresden zwischen Oest und Birkau. Auf der A4 Richtung Frankfurt zwischen Dresden Flughafen und Dresden Hellerau. Auf der B174 am Ortseingang Chemnitz aus Richtung Zschopau kommend. Und in Chemnitz wird auch geblitzt. In der Hechlerstraße Richtung Schlossteich. Außerdem noch ein Blitzer in Hoyerswerda. In der Heinrich-Heine-Straße Richtung Bahnhof und in Stolberg im Erzgebirge in der Herrenstraße. Für noch mehr Tipps erreichen Sie unsere kostenlose Verkehrshotline unter 0800 6375 637. Schnell und aktuell, das ist der MDR Sachsen Verkehrsservice, auch mit Ihrer Hilfe. Vielen Dank und gute Fahrt.
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0: Hier ist MDR Sachsen mit Musik von Hubert K., Rosemarie. Ja, und von einem deutschen Lied kommen wir jetzt zu einem deutschen Kinofilm. Der Dichter Thomas Mann gehörte zu denen, den die Nazis am liebsten ins KZ gesteckt oder umgebracht hätten. Aber bevor sie ihre Pläne umsetzen konnten, floh er mit seiner Familie in die USA. Erst 1949 kam er nach Deutschland zurück und davon erzählt ab heute ein neuer Film in den Kinos. Peter Baddies stellt ihn uns vor.
1: Herzlich willkommen in Frankfurt am Main.
2: 1949 hat sich großer Besuch angesagt. Erst ist der Ostdichter im Westen, dann im Osten.
3: Wir grüßen unseren Thomas Mann. Er lebe hoch, hoch, hoch.
2: Gefragt wurde er, ob er Deutschland den kapitalistischen oder den sozialistischen Weg empfehlen würde.
4: Ich glaube, dass keines dieser Modelle für sich allein eine Lösung bringt. Eine gute Gesellschaft lässt sich am besten nach dem Bild des Menschen formen und nicht andersherum. Um mit Kant zu sprechen, aus so krummem Holze, als woraus der Mensch gemacht ist, lässt sich nicht ganz gerades zimmern.
2: Soweit, so gut. Alles verbirgt in den Geschichtsprotokollen. Aber dieser neue Film geht noch einen anderen, einen ganz besonderen Weg. Nimmt sich die Freiheit zu fragen, was wäre, wenn zum Beispiel die Richard Wagner Enkel um Unterstützung gebeten hätten.
4: Die Musik ihres Großvaters wird unabhängig von ihren Bemühungen immer Bestand haben. Was mich betrifft, so sollte Bayreuth dem Erdboden gleich und ihrer Frau Mutter der Prozess gemacht werden, wenn Sie mich jetzt entschuldigen wollen.
2: Oder wenn Thomas Mann von seiner Tochter Erika bei dieser Deutschlandreise begleitet worden wäre.
5: Ich will nach Hause, Papa.
6: Wo ist das?
2: Vaterland ist eine faszinierende Zeitreise in Schwarz-Weiß. Hans Zischler und Sandra Hüller spielen fantastisch. Und die allerbeste Nachricht, viele Filme sind dieser Tage zu lang. Der hier nach 82 bewegenden Minuten zu Ende.
0: Vaterland ab heute in den sächsischen Kinos. Eine Empfehlung von Peter Baddies hier bei Ihrem Sachsenradio. Und jetzt springen wir musikalisch in die späten 80er mit Samantha Fox. Nothing's Gonna Stop Me Now hier bei MDR Sachsen.

0: Kommen Sie gut durch den Donnerstag mit Ihrem Sachsenradio. So, Ines Meinert ist bei mir und es geht offensichtlich auf Buchstabenjagd. Das ist nämlich die Übersetzung vom Spieltitel Letter Hunt. Ines, du hast mit Tester und schon jede Menge Wortspiele ausprobiert. Was ist denn das Besondere hier?
1: Bei diesem aus dem Piatnik Verlag gibt's pro Runde eine Vorgabe oder Kategorie, soweit so üblich. Aber jeder hat einen anderen Anfangsbuchstaben, mit dem das Gehirn arbeiten muss. Und dieser Anfangsbuchstabe soll auch noch in Blitzgeschwindigkeit auf einer relativ kleinen Karte entdeckt werden.
0: Das klingt nach Gehirnjogging. Ha, und das zur Mittagszeit. Kurz nach 12 sind wir fit dafür für die neue Spielempfehlung mit der Chance, das Testspiel zu gewinnen und demnächst in Familie auf eine besondere Buchstabenjagd zu gehen. Bis gleich. Und bis dahin hören wir noch ein bisschen Musik. Hier sind Rosenstolz mit Gib mir Sonne bei MDR Sachsen, Ihrem Sachsenradio.

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7: Ja, wir sind freundlich in den Donnerstag gestartet, aber so langsam ziehen dichtere Wolkenfelder zu uns und die bringen am Nachmittag gebietsweise Schauer, dazu 21 bis 25 Grad, im höheren Bergland 17 Grad. Der Wind kommt dann auch schon langsam in Wallung, denn morgen wird es dann stürmisch. Dazu bekommen wir einen Sonnen-Wolken-Mix mit einzelnen Schauern. Abends wird es dann noch ungemütlicher morgen mit schauerartigen, teils gewittrigem Regen. Das Ganze bei 23 bis 27 Grad. Am Wochenende ist es oft locker bewölkt und die meiste Zeit trocken. Der Wind lässt dann etwas nach und die Temperatur geht nur ganz leicht zurück.
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0: Uli Paroda hat, wie schon Olivier Messiaen in Frankreich, seine eigenen Skalen erfunden und entworfen und dann verwendet. Also es klingt weder Dur nach Dur oder Moll, sondern er hat ein ganz eigenes harmonisches System dadurch entwickelt und man erkennt ihn auch immer wieder in seinen Kompositionen.
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0: Das ist erstmal für die Interpreten eine Herausforderung, weil zum Beispiel beim Pianisten, die Hände, die greifen schon automatisch nach Dur-Akkorden oder Moll-Akkorden und dort muss man immer ganz genau hinschauen, wie muss man jetzt die Hand setzen. Und die Hände kennen das also nicht. Und entweder man spielt jetzt Pogoda ständig, dann gewöhnen sich die Hände dran, oder es ist dann jedes Mal etwas mühsam. Und ich schaue da mit Ehrfurcht auf seine Kompositionen, wenn die dann immer ankommen, wenn ich bei ihm was bestelle und sie kommen an und ich weiß schon, dafür muss ich dann ganz besondere Zeit und Probenarbeit einplanen.
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0: Auch rhythmisch sind seine Kompositionen herausfordernd. Er gibt sich also nicht zufrieden mit normalen Vierviertel- oder Dreivierteltakt, sondern zum Beispiel sein Lieblingstakt ist der Fünfviertel. Und dann gibt es auch Taktwechsel und rhythmische, komplizierteste Strukturen. Das ist alles eben nicht das Banale, Normale, obwohl er das natürlich auch kann. Er kann eben auch sehr vielseitig sein. Er hat auch eine Begeisterung für Jazz. Und das fließt auch ab und zu mal in seine Kompositionen ein.
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4: Willkommen, guten Tag zum Mittagsnachrichtenüberblick. Lifestyle, warum steigt die Teilzeitquote? Eine der Fragen, um die es gleich gehen wird. Dazu Hintergründe zum überraschenden Bischofsrücktritt in Dresden. Los geht's aber mit der Frage, was aus dem VW-Werk in Zwickau wird. Keine VW-Produktion in Zwickau mehr ab 2031. Das soll der Konzernvorstand laut einem Bericht der Wirtschaftswoche beschlossen haben. Ausgerechnet da, wo Volkswagen selbst erst vor wenigen Monaten die Autoproduktion eingestellt hat, in der gläsernen Manufaktur in Dresden, traf sich die sowieso schon verunsicherte Branche gestern. Mein Kollege Robin Hartmann war auf dem Kongress und hat nachgefragt, was denn da jetzt dran ist an dieser Zwickau-Meldung.
5: Die Nachricht zu Zwickau ist in den Gesprächen allgegenwärtig. Gastgeber Jens Katzek ärgert vor allem, wie sie öffentlich geworden ist. Dabei sagt der Branchenkenner und Geschäftsführer des Automotive-Clusters Ostdeutschland, Zwickau habe Argumente auf seiner Seite. Eine erfahrene Belegschaft, neue Anlagen, erreichte Kostenziele. Rund 1,2 Milliarden Euro seien in den Umbau des E-Standorts geflossen. Wenn tatsächlich Wirtschaftlichkeit entscheide, habe Zwickau gute Karten. Volkswagen Sachsen selbst bleibt dagegen auffällig still. Sachsen-Chef Danny Auerswald spricht auf dem Podium, erwähnt die Medienberichte in seiner Präsentation nicht. Fragen der Journalisten beantwortet er nicht. Nur als in der Diskussionsrunde eine Frage nach militärischer Mitnutzung des Standorts Zwickau gestellt wird, sagt er:
6: Zwickau ist ein fahrzeugbauendes Werk und Zwickau soll auch ein fahrzeugbauendes Werk bleiben. Und natürlich schauen wir uns sehr intensiv an, welche Möglichkeiten ergeben sich als Ergänzung zu dem Thema.
5: Eine Zusage für die Zeit nach 2031 ist das nicht. Ein Blick nach Leipzig zeigt allerdings, Fahrzeugproduktion in Sachsen kann weiterhin eine Zukunft haben. Porsche könnte von den Umstrukturierungen im Konzernverbund sogar profitieren. Der nächste Audi A8 könnte statt in Neckarsulm im Porsche-Werk Leipzig gebaut werden. Ausstattung gibt es dort schon, sagt Porsche-Werkchef Gerd Rupp MDR aktuell.
7: Dadurch, dass die Plattform in Leipzig schon vorhanden ist, sage ich mal, ist der aktuelle Planungsstand im Konzern, dass dieses Auto nach Leipzig kommen könnte. Eine finale Entscheidung gibt es da drüber noch nicht.
5: Für Leipzig wäre das zusätzliche Auslastung. Für Zwickau zeigt das aber auch, worum es jetzt geht. Kosten und Produktivität müssen konkurrenzfähig sein, vor allem mit dem Ausland. Nur so bekomme der Standort ein neues Modell, ist auch Ministerpräsident Michael Kretschmer überzeugt. Und wiederholt seine Forderungen. Arbeitskosten, Energiekosten, Regulierungen müssen gesenkt werden. Aber er ist überzeugt, noch habe man Zeit.
8: Es ist vollkommen klar, am Freitag wird nicht über das Ende von Zwickau entschieden. Es geht darum, dieses Unternehmen in eine gute Zukunft zu führen. Und es muss darum gehen, dass die wettbewerbsfähigsten Standorte am Ende auch produzieren.
4: Der katholische Bischof von Dresden-Meißen, Heinrich Timmer-Evers, hat sein Amt aufgegeben. Sie haben es in den Nachrichten gehört. Papst Leo XVI. Hat jetzt auch seinen Rücktrittsgesuch offiziell angenommen. Dieser Rücktritt kam sehr überraschend für alle. Mechthild Baus mit den Einzelheiten und Hintergründen.
9: Seinen Amtsverzicht begründete Timmer-Evers mit nachlassenden Kräften.
10: Die Zeiten der Erholung werden größer. Und es gibt dann mitten im Alltag auch so gewisse tote Punkte, wo man plötzlich merkt, ein bisschen eingeschlafen, eingenickert. Das war mit ein Grund zu sagen, das ist eigentlich bei so einer Aufgabe, die ich habe, nicht verantwortbar, dass man das schlaufen und schludern lässt.
9: Zugleich stieg und steigt noch der Handlungsdruck im Bistum. Geldmangel zwingt zu Sparmaßnahmen und Strukturreformen, die kontrovers diskutiert werden. Da passte es für manchen Katholiken nicht, dass zeitgleich im Dresdner Zentrum mit Millionenaufwand ein neues bischöfliches Ordinariat gebaut wurde, dessen Flächen, die zur Vermietung vorgesehen sind, sich jetzt zudem nur schlecht vermarkten lassen. Kritik handelte sich der Dresdner Bischof in den letzten Jahren wegen seines Umgangs mit sexualisierter Gewalt in der katholischen Kirche ein. Timmer-Evers beendete die gemeinsame Aufarbeitungskommission mit dem Erzbistum Berlin und dem Bistum Görlitz und kündigte ein eigenes Gremium an, das aber bis heute nicht eingerichtet wurde. Vorausgegangen waren Zwistigkeiten mit Betroffenen, zu denen auch Sabine Otto gehörte, damals Sprecherin des Betroffenenbeirats.
2: Er hat einfach nicht mit Betroffenen interagiert und hat damit diese verbindliche Vereinbarung zwischen der Deutschen

0: Die Forscher des IFO-Instituts haben ihre Wachstumsprognosen für die deutsche Wirtschaft nach oben korrigiert. Sie gehen jetzt davon aus, dass das Bruttoinlandsprodukt in diesem Jahr um 1,4% und im kommenden Jahr um 1,2% zulegen wird. Bisher hatte das IFO für beide Jahre ein Plus von jeweils 0,8% vorhergesagt. Russland schließt die deutschen Goethe-Institute im Land. Außenminister Lavrov erklärte, es handle sich um eine Reaktion auf die angekündigte Schließung des russischen Hauses in Berlin und des russischen Konsulats in Bonn. Das Goethe-Institut ist derzeit in Moskau, St. Petersburg und Nowosibirsk aktiv. Die Nationalpark- und Forstverwaltung Sächsische Schweiz muss jährlich bis zu 25.000 Euro für die Beseitigung von Vandalismusschäden ausgeben. Wie ein Sprecher erklärte, würden Besucher immer wieder Initialen in Bäume und Sandsteinfelsen ritzen, sowie Farbschmierereien und Aufkleber hinterlassen. Aktuell gäbe es Beschädigungen am Kotter, Spitzberg, am Großen Tschirnstein und am Obelisken auf dem Lilienstein.
1: Lifestyle. Teilzeit. Seit Bundeskanzler Friedrich Merz mit diesem Wort hantiert hat, wird darüber diskutiert, warum immer weniger Menschen in Deutschland voll arbeiten wollen. Wirklich wollen? Jedenfalls liegen jetzt Zahlen auf dem Tisch, ermittelt vom Forschungsinstitut der Bundesagentur für Arbeit. Erstmals arbeiten mehr als 40% der Beschäftigten Teilzeit. Die Quote hat sich seit 1991 mehr als verdoppelt. Britta Felske über Gründe und Folgen.
2: Ob es Kinder oder eigene Eltern sind, die Pflege und Betreuung brauchen, ob es die schiere Arbeitsbelastung ist oder einfach der Wunsch nach mehr Freizeit. Die Gründe, die Kolleginnen und Kollegen für ihre Teilzeittätigkeit nennen, sind vielfältig, erzählt Jeanette Schulz. Als Chefin des Kreisverbands Görlitz des Deutschen Roten Kreuzes ist sie für 420 Mitarbeitende in Kitas, Pflegeheimen oder der DAK-Küche zuständig, die die Einrichtungen mit Essen versorgt. Mit Blick auf die aktuelle Teilzeitquote im Bundesdurchschnitt von 40,3%, sagt Schulz.
3: Bei uns ist die Teilzeitquote viel, viel höher, gerade im Bereich der Pflege, aber auch im Bereich der Kindertagesstätten.
2: Ein Grund, warum gerade so viele Menschen in Teilzeit arbeiten, ist laut Institut für Arbeitsmarkt- und Berufsforschung der Zuwachs in Branchen mit hohem Teilzeitanteil, wie eben Gesundheits- und Sozialwesen. Und zum anderen der Beschäftigungsabbau in der Industrie, wo klassischerweise Vollzeit gearbeitet wird. Obwohl auch Jeanette Schulz in Görlitz der Fachkräftemangel beschäftigt, stellt sie gerne in Teilzeit ein.
3: Dass wir das für uns besser einteilen können und wir sind einfach flexibler, wenn wir Teilzeit haben.
2: In der Pflege sei es wegen der hohen Arbeitsbelastung meist ohnehin illusorisch, in Vollzeit zu arbeiten. Jan Dieren, SPD, sitzt im Arbeitsausschuss des Bundestags. Er ist der Meinung, dass jede und jeder selbst über die eigene Arbeitszeit bestimmen solle, ohne dafür verurteilt zu werden. Und der Staat müsse dafür sorgen, dass alle die, die wollen, auch die Möglichkeit dazu haben, Vollzeit zu arbeiten.
4: Etwa ein Fünftel der Menschen, die gerne mehr arbeiten würden, tun das nicht, weil die Betreuungssituation nicht funktioniert.
2: Das Argument, dass sich so der Sozialstaat nicht finanzieren lasse, hält der SPD-Politiker für zu kurz gegriffen.
4: Nur an der Teilzeitquote zu drehen, wird die Finanzierbarkeit der Sozialversicherung nicht bessern. Genauso wichtig ist es, die Löhne zum Beispiel zu erhöhen, weil je höher die Löhne sind, desto mehr geht auch in die Sozialversicherung.
2: Beim Koalitionspartner CDU wird dagegen diskutiert, den Rechtsanspruch auf Teilzeit zu überprüfen und gegebenenfalls einzuschränken.
1: Puh, mit voller Kraft. Wie Sie es gewöhnt sind, macht jetzt hier Heike Leschner weiter. Ich habe überzogen. Entschuldigung. Du schaffst es einfach ein bisschen schneller, oder?
5: Hol ich sofort wieder raus. Ich habe eine Störungsmeldung jetzt erstmal im MDR Sachsen Verkehrsservice. Huch, in Grünau ist die Chemnitzer Straße zwischen Fabrik und August-Bebel-Straße nach einem Unfall gesperrt und jetzt hänge ich flugs noch ein paar Blitzer ran. A4 Görlitz-Dresden zwischen Uist und Burkau, B174 am Ortseingang von Chemnitz aus Richtung Zschopau. In Hoyerswerda wird in der Heinrich-Heine-Straße Richtung Bahnhof geblitzt und in Stolberg im Erzgebirge in der Herrenstraße. Ist noch irgendwas offen, dann können Sie sich kostenfrei bei uns melden unter 0800 637 5637. Schnell und aktuell der MDR Sachsen Verkehrsservice.
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5: So, und jetzt kriegen Sie ganz entspannt erstmal ein bisschen Musik auf die Ohren. Ne? 13:10 Uhr, entspannt durch den Donnerstagnachmittag.

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0: Ja, er tut es ganz, ganz langsam, das muss man sagen. Aber so langsam packt der Sommer eben auch seine Koffer. Und viele Sachsen freuen sich, wie ich diese Woche schon öfter gehört habe, schon auf den Herbsturlaub. Egal, ob der jetzt ein paar Tage nur dauert oder etwas länger ist. Manche Reise steht auch schon fest, andere planen noch.
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0: Und wenn man dann seine 7 Sachen packt und versucht, an alles zu denken, dann stellt sich am Ende des Urlaubs oft heraus, oh, schon wieder mal zu viel eingepackt. Geht mir jedes Mal so. Aber man muss ja immer dran denken, was könntest du denn so brauchen? Ne? Und dann fehlt es eben. Die warme Jacke, ganz schlimm. Haben Sie auch so bestimmte Dinge, die Sie eigentlich immer wieder unbenutzt oder ungetragen wieder mit nach Hause bringen und stets zu viel einpacken?
2: Ich glaube Make-up und Schuhe. Am Ende werde ich sowieso nur ein Schuhpaar tragen und vielleicht wache ich auf und ich werde gar kein Make-up tragen.
3: Klamotten, Sachen hat man einfach zu viel mit. Weil man ja auch ein bisschen wetterabhängig teilweise von Jahreszeiten planen muss. Aber lieber ein bisschen mehr als zu wenig.
4: Oh, auf jeden Fall so unnötige Dinge, die man unbedingt mitnehmen möchte. Bücher oder so. Also ich persönlich packe viel zu viele Bücher mal ein, weil ich schaffe die gar nicht zu lesen.
5: Eigentlich nichts. Also ja, manchmal warme Pullover, die man dann nicht braucht im Sommer. Aber eigentlich haben wir immer gut gepackt.
0: Ja, bei jedem was anderes, ne? Und wenn man dann so alles zusammenpackt und alles ja, wieder mitbringt oder die Hälfte, dann kann das natürlich auch gleich im Koffer bleiben für die nächste Reise. 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
7: 13.30 Uhr ist es. Schönen guten Tag aus Bautzen. Das Wetter. Bis zum Abend zeigt sich zwischen dichten Wolken gelegentlich auch mal die Sonne. Später kann es vereinzelt regnen bei Höchstwerten bis 24 Grad. Morgen dann erwartet uns auch ein Sonne-Wolken-Mix. Tagsüber nur einzelne Schauer bei maximal 27 Grad. Am Abend zieht dann schauerartiger, mitunter gewittriger Regen auf. Der Landkreis Görlitz eröffnet heute seine neue Straßenmeisterei in Löbau und lädt zum Tag der offenen Tür. Auf dem Gelände an der Weststraße sind in rund 2,5 Jahren neben Verwaltungs- und Sozialgebäude auch Fahrzeughallen, ein Werkstattgebäude sowie eine große Salzlagerhalle entstanden. Nach Angaben des Landratsamtes können dort 2000 Tonnen Streusalz gelagert werden. Der neue Standort befindet sich nahe der B178N. Ab 14 Uhr können Besucherinnen und Besucher auf dem Gelände an der Weststraße die Fahrzeuge und Technik des Winterdienstes aus der Nähe erleben. Der Tag der offenen Tür dauert bis 18 Uhr. Soll sich Zittau für die Landesgartenschau im Jahr 2032 bewerben? Über diese Frage entscheidet heute der Stadtrat in einer Sondersitzung. Grundlage der Bewerbung ist eine Machbarkeitsstudie. Zittau verfolgt mit der Ausrichtung der Landesgartenschau mehrere Ziele. So soll die Stadt grüner werden und sich an die veränderten Bedingungen durch den Klimawandel anpassen, aber auch touristischer attraktiver werden. Für die Landesgartenschau stellt der Freistaat Sachsen einen Zuschuss von bis zu 5 Millionen Euro in Aussicht. Bereits 1999 fand in Zittau und Olbersdorf die zweite sächsische Landesgartenschau statt. Es tut sich was an der neuen 5. Oberschule in Görlitz. Der Rohbau steht, das Gerüst wurde abgebaut, wie die Stadtverwaltung mitteilt. Damit konnte der Else-Puschmann-Weg halbseitig wieder freigegeben werden. Der war wegen des Baugerüstes seit dem vergangenen Jahr für den Durchgangsverkehr nicht nutzbar. Nun erfolgt der Innenausbau des Neubaus. Die denkmalgeschützten Altbauten werden weiter saniert. In den kommenden Monaten finden zudem Tiefbauarbeiten statt, um die Außenanlagen herzustellen. Richten zu können. Soweit Regionales aus der Oberlausitz. Und jetzt gibt's noch das Neueste vom Verkehr in Sachsen.
8: 13.33 Uhr, der MDR Sachsen Verkehrsservice. Mal schauen, was wir Neues haben hier. Also nichts von den Automaten, aber in Borsdorf ist die Leipziger Straße durch herabhängende Stromkabel blockiert. Und in Grüna ist die Chemnitzer Straße zwischen Fabrik und Pleißaer Straße nach einem Unfall gesperrt. Zu den Blitzern A4 Görlitz-Dresden zwischen Uist und Burkau. B174 am Ortseingang von Chemnitz aus Richtung Zschopau. In Dresden wird in der Tschertnitzer Straße stadtauswärts geblitzt. In Hoyerswerda in der Heinrich-Heine-Straße Richtung Bahnhof. Und in Leipzig am Sportforum stadtauswärts. Und falls Ihnen noch was auffällt an Störungen, immer her mit der Info. Kostenfrei natürlich. 0800 637 5637. Guten Weg, der MDR Sachsen Verkehrsservice.
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0: Endlich wieder Sport beim Sachsenradio.
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0: Es ist ja überhaupt das Beste, was da aktuell im deutschen Handball möglich ist. Meister gegen Vizemeister. Der SC Magdeburg empfängt die Füchse Berlin. Und Alex Schubert vom Sport hat seinen Freudensprung schon hinter sich, Alex.
2: Jawohl.
0: Gleich am ersten, zweiten Spieltag der Handball-Bundesliga der Männer heute Abend. Echter Kracher.
2: Ja, außerdem waren die Füchse Berlin 2025 Meister. Es ist also auch Meister gegen Vorjahresmeister. Mehr geht aktuell am zweiten Spieltag der Bundesliga wirklich nicht.
0: Na, es geht noch eine Frage von mir. Wer für dich der Favorit ist?
2: Wenn man den ersten Bundesligaspieltag nimmt, gibt es keinen. Denn beide haben ihre Auftaktspiele jeweils 33-31 gegen ihre Gegner gewonnen. Aber im Supercup vor zwei Wochen siegte Magdeburg deutlich gegen Berlin. Deshalb für mich der SCM Favorit.
0: Jetzt ist die Frage, warum? Was macht denn die Magdeburger so stark?
2: Der Kader ist top und links außen Matthias Musche erlebt gerade seinen gefühlten 10. Frühling im SCM-Dress und wirft Tore am Fließband. Nach vielen schweren Verletzungen in den vergangenen Jahren ist der Blondschopf mit dem blonden Rauschebart wieder in Topform. Auch wenn es für ihn heute aber nur ein Bundesliga-Punktspiel ist.
3: Aber eins, was wir gewinnen wollen, so wie jedes andere auch. Klar hat sich über die letzten Jahre herauskristallisiert, dass da zwei Mannschaften mit den allerhöchsten Zielen aufeinandertreffen und ja fast ausschließlich mit Weltklasse-Spielern.
0: Ja, wen würdest du da bei den Füchsen nennen?
2: Ein Name. Dann schnalzen alle Handballfans mit der Zunge. Matthias Gitzel, oh ja. Der Däne, zuletzt dreimal in Folge Welthandballer. Das hat noch kein anderer Spieler vor ihm geschafft. Aber spätestens seit der Niederlage im Supercup weiß auch Gitzel, wie stark Magdeburg ist.
4: Nee, ich finde eigentlich, dass wir muss alle erkennen, dass Magdeburg nochmal diesen Jahr hat eine unfassbare Qualität. Die gleiche Mannschaft, die gleiche Truppe. So, ich erwarte natürlich, Magdeburg sind ein bisschen ein paar Schritte vorne all uns anderen. Das kriegen wir eine Chance zu sehen. Donnerstag.
0: Ja, und außer uns wollen bitte wie viele Zuschauer diesen Handballkracher heute Abend gucken?
2: Ja, die neue große Bördelandhalle ist mit knapp 7.800 Zuschauern seit Wochen restlos ausverkauft. Anfragen gab es dort sogar für 20.000 Karten. Ja, aber für alle, die nicht live dabei sein können, hat das MDR-Fernsehen einen wunderbaren Bonbon. Denn dieser Handballgipfel wird nicht irgendwo im Verborgenen beim Internet-Bezahl-Livestream gezeigt, sondern live im MDR-Fernsehen.
0: Tja, Punktlandung gehört sich so. Also 20.15 Uhr MDR einschalten, Handball der Extraklasse. Du sitzt auf der Couch, ich auf meinem Sofa. Perfekt,
2: ja? Ja.
0: Alex, du nickst. Super. Dein Abendprogramm ist klar?
2: Definitiv.
0: Hammer's.

Kling-Klang. Also ich glaube, Keimzeit läutet in die Wiesenzeit ein. Ein bisschen Zeit ist ja noch bis zur Mutter aller Oktoberfeste in München. Dort ist am 19. September Anstich. Und in diesem Jahr kann man sogar eine richtige Wiesentour machen, wenn man will, von Plauen über München zurück nach Leipzig. Ja, könnte man auch die sächsisch-bayerische Biermeile nennen. Leipzig eröffnet nämlich genau dann, wenn in München die Fässer leer sind, am 4. Oktober. Das ist zum Abschluss der Wiesenzeit in Sachsen auch das größte Oktoberfest. Und mittlerweile hat ja jede Region bei uns ihr eigenes Wiesenkolorit. Am 18. September geht's mit dem Oberlausitzer Oktoberfest in Chemnitz mit K los. Dann eine Woche später zieht Dresden mit dem Pichelmännl-Oktoberfest nach. Und schon heute wird bei der Sternquell Wiesenplauen angezapft. Die erste Besucherin, die steht auch schon fast vorm Zelt. Unsere Reporterin Dani Striese. Kurz bevor es zum Feierabend losgeht, meldet sie sich direkt und live von der Sternquell Wiesen aus dem Vogtland. Also die hopfige Jahreszeit beginnt.

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10: Auch mal angenehmes, so ein bisschen ruhiges Spätsommerwetter, bis der Wind natürlich mit seinen Böen heute um die Ecke kommt. Tja, bis dahin genießen wir einen Mix aus Sonne und Wolken. Gebietsweise huschen ein paar Schauer mit durch. An den Thermometern sitzen 21 bis 25 Grad gemütlich beieinander. Im höheren Bergland sind es gerade mal 17 Grad. Ja, morgen wird es etwas stürmischer mit einem Sonne-Wolken-Mix, einzelnen Schauern und wieder Wind. Gegen Abend werden von Norden her auch schauerartige, mitunter gewittrige Regenschauer aufziehen. Aber es wird tagsüber sommerlich, 23 bis 27 Grad. Das Wochenende kann er nicht ganz mithalten, wird locker bewölkt und weitgehend trocken. Der Wind lässt nach, allerdings wird es dann nicht mehr ganz so warm.
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11: Mit Andreas Kalb. Schönen guten Tag. In Sachsen haben Arbeitnehmer im vergangenen Jahr mehr als 21 Millionen Überstunden geleistet. Das teilte das Bundesarbeitsministerium auf eine Anfrage der Linken mit. Mehr als jede zweite Überstunde bleibt demnach unbezahlt. Nach Berechnungen der Linken haben Unternehmen auf diese Weise rund 515 Millionen Euro an Lohnkosten eingespart. Die sächsische Bundestagsabgeordnete Sada Salihovic fordert einen besseren Schutz der Beschäftigten vor Lohnverlusten. Die Bundesregierung will Unternehmen dagegen ermöglichen, die Arbeitszeiten flexibler zu gestalten. Im Einzelfall sollen Arbeitstage von mehr als 10 Stunden möglich sein. Die Forscher des IFO-Instituts haben ihre Wachstumsprognose für die deutsche Wirtschaft deutlich nach oben korrigiert. Sie gehen jetzt davon aus, dass das Bruttoinlandsprodukt in diesem Jahr um 1,4% und im kommenden Jahr um 1,2% zulegen wird. Bisher hatte das IFO-Institut für beide Jahre ein Plus von jeweils 0,8% vorhergesagt. Hauptgrund sei eine steigende Nachfrage nach deutschen Produkten im Ausland. Außerdem wirkten sich die Mehrausgaben für Infrastruktur, Klima und Verteidigung aus. Dadurch würden negative Effekte durch steigende Energiepreise ausgeglichen. Der Weinanbau gewinnt für den Tourismus in Sachsen zunehmend an Bedeutung. Wie Kultur- und Tourismusministerin Klepsch mitteilte, entfallen jährlich rund 3,1 Millionen Übernachtungs- und Tagesbesuche auf die Weinanbauregion im Freistaat. Die Gäste hätten dabei knapp 300 Millionen Euro ausgegeben, deutlich mehr als Reisende in anderen Bereichen. Nach Angaben der Ministerin liegt ein Schwerpunkt der Tourismusentwicklung deshalb auf kulinarischen Angeboten. In Leipzig startet zur Stunde das Kulturfestival Ostlichter. Bis Anfang Oktober stehen mehr als 100 Veranstaltungen an über 60 Orten auf dem Programm, wie MDR Sachsen-Reporterin Katrin Große berichtet.
12: Die Ostlichter zeigen die kulturelle Vielfalt im Leipziger Osten und bieten Begegnungen für alle Generationen. Zum Auftakt gibt es zum Beispiel einen Hörspaziergang rund um die Eisenbahnstraße, bei dem Geschichten verschwundener Projektläden erzählt werden. Am Torgauer Platz wird ein Holzspiel mit Tagebuch auf eine Reise zu vielen Menschen in den Stadtteilen geschickt. Im japanischen Haus gibt es eine Ausstellung und im Innenhof des Wohnblocks bei der Ida-Straße kann ein Sommerkino unter freiem Himmel besucht werden. Viel los ist auch im soziokulturellen Zentrum Verein Mühlstraße. Dort wird am Abend ein Theaterstück über Menschen gezeigt, die plötzlich aus ihrem normalen Leben verschwinden und versuchen, den Weg zurückzufinden.
11: Das waren Nachrichten von MDR Sachsen. 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
10: 14.03 Uhr gleich, der MDR Sachsen Verkehrsservice im Landkreis Sächsische Schweiz-Osterzgebirge. Behinderungen durch ein defektes Fahrzeug zwischen Wilsdruff und Kesselsdorf. In Borsdorf ist die Leipziger Straße immer noch durch herabhängende Stromkabel blockiert. Und in Grüna die Chemnitzer Straße zwischen Fabrik und Pleißer Straße nach einem Unfall gesperrt. Lassen Sie mich noch kurz zu den Blitzern kommen. A4 Görlitz Dresden zwischen Uist und Bokau, B174 am Ortseingang von Chemnitz aus Richtung Zschopau. In Dresden wird noch in der Tschertnitzer Straße statt auswärts geblitzt und in Leipzig am Sportforum statt auswärts. Neuigkeiten, da sind wir natürlich ganz erpicht drauf, damit ich es rausgeben kann. Sie können kostenfrei durchrufen 0800 637 5637. Wohin auch immer es geht, gute Fahrt, der MDR Sachsen Verkehrsservice.
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0: Hall und John Oates. Out of Touch, 10 nach 2 hier beim Sachsenradio. Ja, wie oft fragt sich Frau, worüber reden Männer eigentlich, wenn sie unter sich sind? Ist eigentlich ganz einfach.
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1: Ja, unsere drei Comedy-Strategen sind besonders. Die haben nicht ein Steckenpferd-Thema. Die können wirklich zu jedem Thema ihren Senf dazugeben. Und gerade wenn sie zusammen sind, da übertrumpft einer den anderen. Ja? Auch wenn es mal ernster zugeht. Denn auch gefragte Künstler wie Sie plagen durchaus Versagensängste.
2: Viele Künstler haben ja Angst zu versagen und dass sie den Text nicht mehr wissen. Und wie kann man dem entgegengehen? Es geht mit Tavor. Meine Mutter nimmt immer Tavor, bevor sie ins Flugzeug steigt. Und es gibt Künstler, die das auch vorm Auftritt nehmen, weil es dich beruhigt.
3: Weil dich das beruhigt? Hast du mal Tavor genommen?
2: Nee, aber meine Mutter ist sehr ruhig geworden. Wichtig ist vorm Auftritt nie Tavor.
3: Hat deine Mutter danach jemals wieder gesprochen? Tavor. Ich habe Tavor genommen und das ist eine wahre Geschichte.
4: Das ist sozusagen hochdosierter Baldrian.
3: Nee, das ist hochdosierter chemischer Godzilla-Baldrian.
4: Okay.
3: Ich habe das genommen auf dem Flug, weil ich große Flugangst habe. Du setzt dich hin, du kotest dich ein, es stört dich nach 5 Minuten nicht mehr. Du kannst auch nicht mehr sprechen. Und
4: hast du schon mal
2: genommen? Nee, meine Mutter, aber die nimmt immer nur eine halbe.
4: Was nimmst du? Nimmst du Präparate?
3: Was riecht deine Mutter?
2: Was riecht die? Was?
3: Was riecht deine Mutter? Was riecht deine Mutter? Meine Mutter riecht nur noch Porree und Pommes. Ansonsten nichts mehr. Für die ist alles gleich. Tapetenkleister, Bakelit. Nein, was wiegt deine Mutter?
2: 65.
3: Ich wiege 100. Okay. Und das heißt, ich kann mehr nehmen.
2: Ja, hat man gehört.
3: Ja.
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Bee Gees mit Words beim Sachsenradio. Genau Viertel drei gerade geworden. Der MDR Sachsen Verkehrsservice mit einer Sofortmeldung von der A72. Und zwar Richtung Leipzig ist die Autobahn zwischen Röther und Kreuz Leipzig nach einem Unfall gesperrt.

0: Die pure Freude an der Musik. Seit 30 Jahren jetzt genau pur, sind also in diesem Jahr auf großer Jubiläumstour durch ihr eigenes aufregendes Abenteuerland und ist noch ein Stückchen hin, aber am 4. Dezember auch mit einem Konzert in Leipzig. So, und bis dahin wird in Sachsen auch gefeiert, nur anders. Wein- und Apfelfeste, Kürbisfeste und natürlich Oktober- und Wiesenfeste. Und viele fangen damit jetzt schon im September an, ne? Warum nicht? Also nennen wir sie eben einfach Wiesenfeste. Es dreht sich ums Hopfige, klar. Und damit hat unser Morgenpoet seine eigenen Erfahrungen gemacht.
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9: 14.30 Uhr ist es. Schönen guten Tag aus Bautzen. Das Wetter. Bis zum Abend zeigt sich zwischen dichten Wolken gelegentlich die Sonne bei uns. Später kann es vereinzelt regnen. Bei Höchstwerten bis 24 Grad. Morgen erwartet uns dann ein Sonne-Wolken-Mix. Tagsüber nur einzelne Schauer bei maximal 27 Grad. Am Abend zieht dann schauerartiger, mitunter gewittriger Regen auf.
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9: Ja, und da sind wir in Görlitz, wo ich Sie zu einem besonderen Kinobesuch einladen möchte. Denn im Filmpalast war gestern volles Haus, obwohl kein Blockbuster gezeigt wurde. Statt Popcorn gab es Apfelkuchen mit Streuseln und dazu ein Käffchen. Ja, klingt gemütlich, aber hatte einen ernsten Hintergrund, denn die Polizei hatte zum Präventionskino geladen. Es ging um Trickbetrug. Wie das ankam, berichten Robert Mönch und Jenny Hauswald.
10: Unter dem auffallend betagten Publikum im Görlitzer Filmpalast sind an diesem Vormittag auch ungewöhnlich viele Polizisten. Von genau denen erhofft sich die 77-jährige Margit Bätz Tipps und Hinweise dazu, wie sie sich vor Betrugsmaschen am Telefon oder im Internet schützen kann.
11: Ich habe auch 4 oder 5 Anrufe, was weiß ich, aus Belgien oder irgendwoher, die mir irgendwelche Sachen anbieten wollen. Und ich möchte Sicherheit haben. Ich möchte wissen, wie ich mich als älterer Mensch zu verhalten habe.
10: Die kurzen Filme, die beim Görlitzer Präventionskino gezeigt werden, machen schon beim Zuschauen atemlos. Sie zeigen, ruhig und besonnen zu bleiben, ist bei einem Schockanruf nicht leicht. In den Hollywood-reifen Szenen geht es um Schockanrufe, Trickbetrüger und geraubte Daten. Dass damit vor allem ältere Menschen um teilweise sehr viel Geld gebracht werden, ist traurige Realität. Anja Leuschner von der Polizeidirektion Görlitz.
12: Der Schockanruf ist wirklich auf dem Vormarsch. Die Fallzahlen steigen zum einen an, die Versuche auch, aber halt auch der Schaden bei den Bürgern, die da betrogen werden.
10: Laut Polizei wurden durch Schockanrufe allein im vergangenen Jahr in Sachsen 2,6 Millionen Euro erbeutet.
12: Es ist umso wichtiger, die harte Realität eigentlich zu zeigen, weil genau so läuft es ab. Und das ist immer das, was die Leute vielleicht auch einfach nicht erwarten oder warum sie nicht merken, dass sie mittendrin stecken in einer Masche, obwohl sie diese vielleicht sogar kannten vorher.
10: Denn am anderen Ende der Leitung sitzen Leute, die psychologisch geschult darin sind, ihre potenziellen Opfer massiv unter Druck zu setzen. Deshalb rät Polizist André Berthold:
13: Allerwichtigstes in dieser Thematik ist auflegen, Polizei anrufen, kein Geld an unbekannte Personen übergeben.
10: Die Tipps, sagt Margit Bätz, bleiben auf jeden Fall hängen.
11: Es war sehr aufschlussreich. Es lässt mich über vieles nachdenken, was ich auch nicht immer beachtet habe. Es war ganz, ganz große Klasse.
10: Den nächsten außergewöhnlichen Polizeieinsatz mit Filmvorführung gibt's am 15. September in der Löbauer Messehalle.
9: Und damit kommen wir zu weiteren Meldungen aus der Oberlausitz. Wer in Bautzen einen Bauantrag stellen möchte, kann das seit dem 1. September auch digital tun, und zwar über das Bauportal des Freistaates Sachsen. Laut Stadtverwaltung sind Papieranträge aber noch bis Ende 26 möglich. Ab Januar soll dann ausschließlich der digitale Weg gelten. Der Landkreis Görlitz eröffnet zur Stunde seine neue Straßenmeisterei in Löbau mit einem Tag der offenen Tür. Auf dem Gelände an der Weststraße sind in rund 2,5 Jahren neben Verwaltungs- und Sozialgebäude auch Fahrzeughallen, ein Werkstattgebäude sowie eine große Salzlagerhalle entstanden. Und der Kulturbahnhof Weißwasser soll Anfang Oktober feierlich eröffnet werden. Darüber hat Oberbürgermeisterin Katja Dietrich in der letzten Ratssitzung informiert. Im Sommer ist die Stadtbibliothek vom alten Standort bereits in den Bahnhof umgezogen. Der Bahnhof Weißwasser gehört in der Stadt aktuell zu den wichtigsten Strukturwandelprojekten. Soweit Regionales aus der Oberlausitz und jetzt noch Neues vom Verkehr.
14: Zum MDR Sachsen Verkehrsservice A14 in Richtung Magdeburg zwischen Klinger und dem Dreieck Patenaue stockender Verkehr an einer Tagesbaustelle. Bitte auf der A17 Richtung Prag aufpassen. Zwischen Dreieck Dresden-West und Dresden-Gorbitz liegen Fahrzeugteile. Und die A72 in Richtung Leipzig ist zwischen Röta und Kreuz Leipzig nach einem Unfall gesperrt. B101 Elsterwerda-Großenhain zwischen Prösen und Weinsdorf, Sperrung nach einem Unfall. Und im Landkreis Sächsische Schweiz-Osterzgebirge müssen Sie durch ein defektes Fahrzeug zwischen Wilsdruff und Kesselsdorf mit Behinderungen rechnen. Noch eine Meldung aus Grüna ist die Chemnitzer Straße. Die ist hier zwischen Fabrikstraße und Pleißaarstraße immer noch nach einem Unfall gesperrt. Das Blitzergeschehen A4 Görlitz Richtung Dresden zwischen Uist und Burkau. In Dresden einer in der Tschertnitzer Straße stadtauswärts. Und in Stolberg im Erzgebirge wird noch in der Herrenstraße geblitzt. Fehlt Ihnen was? Dann brauchen wir Ihre Info per Anruf, kostenfrei unter 0800 637 5637. Wohin auch immer es geht, gute und sichere Fahrt. 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

0: Ich wusste genau, dass sie da auch heute hingehen. Die gehen da genau so hin wie wir, wie unsere Reporterin, ja, zu diesem ersten Wiesenfest in Plauen.
1: Na klar.
0: Die Kolleginnen und Kollegen vom Sachsenspiegel und Julian Mengner steht mir gegenüber und freut sich, dass er da nicht im Festzelt stehen muss.
1: Oh, Hauptsache
0: und links
1: keine
0: und
1: Lederhose.
0: Rechts sechs Maß Bier, jedes 2,3 Kilo, ja, Glas schlimm. Plus Wasser, 30 Kilo habe ich heute gelesen. Links 15, rechts 15.
1: Irre.
0: Die Mädels sind Kraftpakete, da musst du vorsichtig sein, was du sagst, mein Lieber.
1: Ne?
0: So, aber so, servier uns doch bitte mal das Thema auf deine Weise.
1: Och, servieren passt aber sehr gut. Wir trinken Bier aus großen Gläsern. 17.45 Uhr, dreiviertel sechs wird in Plauen das Bierfass angestochen. Und ich könnte wetten, die ersten sehen dann schon doppelt. Das Vogtland hat die Dirndl frisch gebügelt und die Lederhose weich geknetet. Ab heute ist nämlich wieder Wiese auf dem Festplatz. Aber wer braucht schon München, wenn er Plauen haben kann? Und am Rande verschaffen wir uns heute Abend mal einen Überblick, wie es unseren sächsischen Bierbrauern eigentlich gerade so geht. Das ist ein Thema heute Abend.
0: So, da schreibt die Stimmung wahrscheinlich nicht ganz so über, ehrlich gesagt.
1: Oh, schön.
0: Ja, ja. So, und in Dresden wird heute gegen den Sozialabbau demonstriert. Das ist auch ein wichtiges Thema.
1: Ja, absolut. Und zwar widmen wir uns diesem Thema ganz ausführlich. Wie gut es einer Gesellschaft geht, das sieht man ja daran, wie sie mit den Schwächsten umgeht. Und wenn es danach geht, dann haben wir ein Problem. Heute stellt die Stadt Dresden ihren Haushalt vor und über allem schwebt ein Wort. Sparen. Ganz konkret geht es in der Landeshauptstadt um die Schließung von Kitas, den Stellenabbau in der Stadtverwaltung und Kürzungen bei Beratungsstellen. Und die Leidtragenden sind die Menschen. Das gilt für ganz Sachsen. Wir haben Sozialarbeiter in der Stadt begleitet und ich habe mir den Vorstandsvorsitzenden der Diakonie Sachsen eingeladen. Mit ihm spreche ich darüber, was mit unserer Gesellschaft passiert, wenn wir immer nur von hinten wegsparen.
0: Das ist ein Ansatz. Auf jeden Fall ganz, ganz spannend und wichtiges Thema heute im Sachsenspiegel. 19 Uhr geht's los. Danke dir für das überschäumende Thema und das Richtige.
1: Sehr gerne. Schönen Nachmittag.
0: Und

Fahrt Titanic. Peter Schilling, ich habe auch was Dringendes. 14.54 Uhr, der MDR Sachsen Verkehrsservice. Bitte Vorsicht auf der A14 Richtung Magdeburg. Zwischen Leipzig-Mitte und Leipzig-Nord liegen Fahrzeugteile. Und auf der A17 in Richtung Prag, bitte aufpassen. In Höhe Dresden-Prohlis liegt ein Bremsklotz.

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13: Ja, ein schöner, ruhiger, entspannter Tag heute. Bis auf den Wind, der teilweise mit recht kräftigen Böen angeweht kommt. Und gebietsweise kommen heute auch noch ein paar Schauer mit dazu. Allerdings nicht besonders intensiv und lang anhaltend. Die Temperaturen fast sommerlich. 21 bis örtlich sogar 25 Grad. Im höheren Bergland ist es bei 17 Grad doch recht kühl. So, stürmisch geht's morgen weiter mit Sonne und Wolken. Einzelnen Schauern. Abends von Norden her auch eher schauerartig. Mitunter ist auch gewittriger Regen dabei. Aber es wird sommerlich mit bis zu 27 Grad. Das Wochenende nicht mehr ganz so warm, locker bewölkt und weitgehend trocken.
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14: Mit Andreas Kalb. Schönen guten Tag. In Sachsen haben Arbeitnehmer im vergangenen Jahr mehr als 21 Millionen Überstunden geleistet. Das teilte das Bundesarbeitsministerium auf eine Anfrage der Linken mit. Mehr als jede zweite Überstunde blieb demnach unbezahlt. Nach Berechnungen der Linken haben Unternehmen auf diese Weise rund 515 Millionen Euro an Lohnkosten gespart. Vor diesem Hintergrund forderte die sächsische Bundestagsabgeordnete Sada Salihovic einen besseren Schutz der Beschäftigten vor Lohnverlusten. Die Bundesregierung will Unternehmen ermöglichen, Arbeitszeiten flexibler zu gestalten. Im Einzelfall sollen Arbeitstage von mehr als 10 Stunden möglich sein. Außenminister Wadephul hat Moskau vor einer weiteren Eskalation gewarnt. Der CDU-Politiker sagte dem MDR, Deutschland habe reagieren müssen, weil Russland eine Drohne mit Sprengstoff auf dem Flughafen Leipzig-Halle deponiert habe. Damit seien Menschenleben und die Sicherheit des Flugverkehrs gefährdet worden. Dass die Regierung in Moskau nun Goethe-Institute im Land schließen wolle, sei bedauerlich. Sie hätten eine wichtige kulturelle Brückenfunktion zwischen den Völkern. Als Reaktion auf den Vorfall in Leipzig hatte die Bundesregierung 2 russische Einrichtungen geschlossen. Darunter ist auch das Russische Haus in Berlin. Es soll Spionen als Tarnung dienen. Der Weinanbau gewinnt für den Tourismus in Sachsen zunehmend an Bedeutung. Wie Kultur- und Tourismusministerin Klepsch mitteilte, entfallen jährlich rund 3,1 Millionen Übernachtungen und Tagesbesuche auf die Weinanbauregionen im Freistaat. Die Gäste hätten dabei knapp 300 Millionen Euro ausgegeben, deutlich mehr als Reisende in anderen Bereichen. Nach Angaben der Ministerin liegt ein Schwerpunkt der Tourismusentwicklung deshalb auf kulinarischen Angeboten. In der Tuchfabrik Gebrüder Pfau in Crimmitschau wird am Abend eine Sonderausstellung eröffnet. Sie steht unter dem Motto Verwobene Echos, Farben der Religionen. Museumsleiterin Birte Hemeyer sagte MDR Sachsen.
15: Wir haben uns bewusst entschieden, eben auch liturgische Kleidungsstücke mit zu den Vitrinen hinzuzustellen, um zu zeigen, irgendwie, wie Kleidung sich vielleicht von Religion zu Religion unterscheidet, dass es da aber auch Gemeinsamkeiten gibt. Es geht um das Thema Farbe, es geht darum, welche Assoziation habe ich persönlich. Ist Schwarz immer die negative Farbe? Ist Weiß immer die positive Farbe? Dass man da auch einfach mal in diese Vielfalt, die Sachsen zu bieten hat, schauen kann.
14: Das waren Nachrichten von MDR Sachsen. 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
13: zum MDR Sachsen Verkehrsservice. Vorsicht auf der A14 Richtung Magdeburg. Zwischen Leipzig Mitte und Leipzig Nord liegen Fahrzeugteile. A72 in Richtung Leipzig, zwischen Stolberg Nord und dem Kreuz Chemnitz, Stau mit stockendem Verkehr, 10 Minuten dauert es länger. Und weiter zwischen Röther und Kreuz Leipzig ist die A72 nach einem Unfall gesperrt. B101 Elsterwerda-Großenhain zwischen Prösen und Weinsdorf, Sperrung nach einem Unfall. In Chemnitz in der Nefestraße, Höhe Nefepark, Stadt Einwärts, Stau nach einem Unfall und Rückstau auf die A72. Und im Landkreis Sächsische Schweiz, Osterzgebirge, zwischen Wünschendorf und Eschdorf, ein defekter LKW, der steht in der Kurve. Neue Blitzer, A4 Görlitz-Dresden zwischen Oist und Burkau, A9 Richtung Berlin, am Schkoditzer Kreuz in der Überfahrt zur A14 Richtung Dresden. In Leipzig wird am Sportforum Stadt auswärts geblitzt und sollte Ihnen sonst noch was auffallen, dann können Sie uns sehr gerne anrufen und die Info durchgeben 0800 637 5637. 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
0: So, ich kann wieder ein tolles Reiseziel anpreisen jetzt und ich freue mich auf zwei Kandidaten, die es herausfinden wollen. Und zwar ist die Angelika Riedl in Lugau am Telefon. Hallo Frau Riedl.
2: Hallo.
0: Und auf der anderen Seite Rainer Jurenschk aus Nieski, ganz im Osten von Sachsen. Hallo Herr Jurenschk.
3: Hallo.
0: Haben Sie beide noch mal ein bisschen Urlaub geplant dieses Jahr oder erstmal so nix?
2: Ja, ist noch geplant.
0: Und Herr Jurenschk?
3: Ja, auch was geplant.
0: Das ist ja schon mal gute Voraussetzung. So, ich erkläre noch mal ganz kurz die Regeln. Ich beschreibe gleich ein Reiseziel anhand ganz typischer Eigenschaften. Und sobald Sie es erkennen, können Sie auch ganz gleich laut und verständlich sich mit der Lösung bemerkbar machen. Sie haben nur einen Versuch. Wenn Sie jetzt sagen, weiß ich nicht, Dresden, Leipzig, Chemnitz, dann ist das falsch, sondern nur einen, okay?
3: Ja.
0: Eine Lösung. Liegen Sie mit der Lösung aber falsch, ist es nicht die richtige Antwort, dann gewinnt Ihr Gegenüber den Gutschein und kann dann gegebenenfalls morgen weiterspielen, aber soweit ist es noch nicht.
3: Ja.
0: Sind noch Unklarheiten zu klären?
3: Ja, nein.
2: Nein, alles okay.
0: Dann fangen wir jetzt an, freue ich mich drauf. Ja, heute starten wir in Leipzig am Flughafen und wir fliegen weit hinaus auf den Atlantik. Ziel ist dort eine Inselgruppe mit 10 größeren Inseln. Diese Inselgruppe liegt zwischen Afrika und dem offenen Meer. Es sind aber nicht die Kanaren. Auf dieser Inselgruppe findet man endlose wunderschöne Sandstrände, vulkanische Landschaften und kleine Orte.
2: Azoren?
0: Nee, Frau Riedl. Das ist falsch, Frau Riedl. Ich mach mal.
2: Schade.
0: Ja, das ist sehr, sehr schade. Jetzt geht natürlich der Gutschein erstmal sofort an den Herrn Jurenschk.
2: Glückwunsch.
0: Ja, manchmal wird Wagemut belohnt und manchmal nicht, Frau Riedl. Ich mache aber mal noch ein bisschen weiter. Vielleicht kriegt es ja trotzdem noch eine raus. Also, die Inseln sind bekannt für ihre Musik, für ihre Windbedingungen, ihre Mischung aus afrikanischen und auch portugiesischen Einflüssen. Die Inselgruppe liegt auf der afrikanischen Platte, ist vulkanischen Ursprungs und ist 1456 von portugiesischen Seefahrern entdeckt worden. Klickt da schon was?
3: Noch nicht.
0: Es sind die Kapverden.
3: Kapverden.
0: Ja. Ja. Mhm. Wenn Sie es jetzt beide nicht gewusst hätten, wäre das komplette Geld in den Tag morgen gegangen, in die Morgensendung bei Silvio und Elena. Jetzt frage ich Sie ganz einfach, lieber Herr Jurenschk, wollen Sie den Reisegutschein behalten oder setzen Sie den und spielen morgen früh nochmal um 400 Euro? Ihre Entscheidung.
3: Wann werden das morgen früh?
0: Morgen früh nach 6 sind Sie dran.
3: Oh. Und jetzt, wenn ich nie weitermache, habe ich 200 Euro gewonnen?
0: Dann haben Sie einen 200-Euro-Reisegutschein gewonnen.
3: Also, da bleibe ich bei 200.
0: Gut, dann nehmen Sie den, den Sie heute gewonnen haben.
3: Ja,
0: dann bedanke mich, ich mich nochmal von vorne bei Ihnen beiden, liebe Frau Riedl.
2: Ja.
0: Also Glückwunsch zum Risikobewusstsein, ganz toll. Aber es war heute auch nicht besonders leicht, muss man auch sagen. Also es ist eine ziemlich schwierige Beschreibung gewesen.
2: Ja.
0: Und ich wäre vielleicht auch nicht auf die Kapverden gekommen, aber so ist das Spiel. Also kurz nach 6 morgen früh dann eine neue Reise, eine neue Spielrunde. Und Herr Jurenschk, Sie bleiben bitte jetzt noch kurz am Telefon. Ja? Ihnen beiden noch eine schöne Woche.
2: Danke ebenfalls.
0: Tschüss.
3: Danke.
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Ja, man hätte mal kaum gedacht, dass man auf Deutsch genauso fantastisch grooven kann wie anderswo auf der Welt, in den USA vorzugsweise. Und seit es Peter Fox gibt, da muss man anfügen, ja, wird das vielleicht sogar noch besser gemacht. Jahrelang stand der große Rothaarige ja als Frontmann vor der unglaublichen Band Seed, mit der er den deutschen Dancehall und Hip-Hop erstmal erfunden hat. Und dann ging er volles Risiko und hat vor exakt 18 Jahren sein Solo-Debütalbum veröffentlicht, Stadtaffe, Legende mittlerweile. Und darauf ist ein Titel, von dem er sagt, er wollte auf keinen Fall auf die damals so angesagten Sounds zurückgreifen und einfach mal was machen, das überhaupt keiner macht. Muss man erstmal hinkriegen. Und er hat einen Sound erfunden, der seinen Weg ins Ohr auch erst finden musste, in unser Ohr, aber echt überrascht hat. Zum 55. Geburtstag von Peter Fox, genau sein Motto: Alles neu.

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2: 15.30 Uhr ist es. Schönen guten Tag aus Bautzen. Das Wetter. Der Abend bei uns wird wolkig mit einzelnen Schauern bei bis zu 21 Grad. Morgen erwartet uns dann ein Sonne-Wolken-Mix. Tagsüber nur einzelne Schauer bei maximal 27 Grad. Am Abend zieht dann schauerartiger mitunter gewittriger Regen auf.
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2: Ja, auch wenn es morgen noch mal ein bisschen sommerlich werden soll, die große Hitze, die ist wohl erst einmal vorbei. Aber die vergangenen Wochen haben ihre Spuren hinterlassen. Denn für einige Menschen ist das extreme Wetter eine besondere Belastung. Gesundheitlich oder weil es Einfluss auf die Arbeit hat, zum Beispiel bei Bestattern. Hanna Ahland berichtet.
3: Ein heißer Sommertag, wolkenloser Himmel. Was man bei diesem Wetter am wenigsten will, ist körperlich zu arbeiten. Und noch weniger in schwarzen Klamotten. Doch für den Inhaber des Weißenberger Bestattungshauses, Sebastian Hinz, und seine Kollegen gehört das zum Beruf dazu. Bei den vergangenen Hitzewellen mussten sie sich an die besonderen Herausforderungen anpassen.
4: Bei jeder Trauerfeier nehmen wir jetzt Wasser mit. Hatten wir jetzt erst den Fall gehabt, dass ein junges Mädchen bei einer großen Trauerfeier einfach umgekippt ist. Und da sind wir auch sofort hingerannt. Dein Kollege hat sie reingetragen in die Kirche. Und aber für meine Mitarbeiter, da die ja auch in Schwarz gehen, im Anzug, im schwarzen Anzug, natürlich. Für alle steht Wasser bereit und auch nasse Handtücher haben wir am Auto und wenn was ist.
3: Dass öfter mal was ist, merkt auch der Rettungsdienst. Besonders unter der Hitze leiden würden Personen mit Vorerkrankungen, die mehrere Medikamente einnehmen, erklärt der Leiter der Regionalleitstelle Ostsachsen, Stefan Schumann.
5: Ja, für vulnerable Patientengruppen, also das sind hier insbesondere Menschen im fortgeschrittenen Alter mit vorbestehender Multimorbidität, Polypharmazie gemeint, sind solche Perioden natürlich durchaus anstrengend und herausfordernd und kann zum medizinischen Notfall auch mal führen.
3: Die Hitze ist dann also nicht die einzige Todesursache. Aber die Zahlen des Robert-Koch-Instituts belegen, bleiben die Temperaturen tagelang um die 40 Grad, steigt die Zahl der Todesfälle deutlich. Einige Bestatter müssten dann sogar Hilfe bei ihren Berufskollegen suchen, weil das eigene Personal nicht ausreiche, berichtet Sebastian Hinz.
4: Gerade im Mai oder Juni, wo es so extrem heiß war, im Juli, dort haben wir das auch gemerkt. Also das war wirklich, die Zahlen sind überall nach oben geschossen. Also nie was bei uns und so. Ich sehe das ja auch mal im Krematorium. Dort gehen dann auch die Zahlen hoch und so. Also es war wirklich bei jedem Bestatter. Waren alle an ihrer Grenze. Kann man wirklich so sagen, stellenweise.
3: Doch zumindest an einem Ort hätte die Hitze kaum eine Rolle gespielt. In seinen Büroräumen.
4: Da haben wir Glück mit unseren Büros. Die sind relativ dicke Wände, es ist sehr kühl immer. Dass das auch angenehm ist zum Trauergespräch. Das ist schon traurig genug, aber wenigstens hier oder wahnsinnig von den Temperaturen auch noch beeinflusst, sage ich mal so.
3: Auch wenn jetzt erst einmal aufgeatmet werden kann. Die nassen Handtücher wird Sebastian Hinz auch im nächsten Jahr wieder brauchen.
2: Hanna Ahland über die Folgen der großen Hitze in der Oberlausitz. Und damit zu weiteren Meldungen. Die Stadtwerke Weißwasser erhalten fast 13 Millionen Euro Fördermittel für die Wärmewende. Die Sächsische Aufbaubank hat den Zuschuss für den Umbau der Fernwärmeversorgung bewilligt. Geplant sind unter anderem eine Luft- und Wärmepumpe, Wärmespeicher und eine Photovoltaikanlage. Insgesamt umfasst das Vorhaben ein Investitionsvolumen von rund 30 Millionen Euro. Ziel ist es, die Wärmeversorgung schrittweise auf erneuerbare Energien umzustellen und den Einsatz fossiler Energieträger zu verringern. Das Projekt ist Teil der Wärmewende Lausitz, an der auch die Versorgungsbetriebe Hoyerswerda beteiligt sind. Wer in Bautzen einen Bauantrag stellen möchte, kann das seit dem 1. September auch digital tun, und zwar über das Bauportal des Freistaates Sachsen. Laut Stadtverwaltung sind Papieranträge noch bis Ende 26 möglich. Ab Januar soll dann ausschließlich der digitale Weg gelten. Und der Landkreis Görlitz eröffnet zur Stunde seine neue Straßenmeisterei in Löbau mit einem Tag der offenen Tür. Auf dem Gelände an der Weststraße sind in rund 2,5 Jahren neben Verwaltungs- und Sozialgebäude auch Fahrzeughallen, ein Werkstattgebäude sowie eine große Salzlagerhalle entstanden. Der neue Standort befindet sich nahe der B178N. Soweit die Meldungen aus Bautzen und jetzt noch das Neueste vom Verkehr.
6: 15.35 Uhr zum MDR Sachsen Verkehrsservice A72 Richtung Leipzig, zwischen Stolberg Nord und Kreuz Chemnitz, Stau und stockender Verkehr, und zwischen Rötha und Kreuz Leipzig, Stau nach einem Unfall. Nee, die Autobahn ist hier immer noch gesperrt, immer noch komplett. B101 Elsterwerda-Großenhain zwischen Prösen und Weinsdorf, Sperrung nach einem Unfall. Und in Chemnitz in der Nefestraße Höhe Nefepark stadteinwärts, Stau nach einem Unfall mit Rückstau auf die A72. Im Landkreis Sächsische Schweiz-Osterzgebirge steht zwischen Wünschendorf und Eschdorf ein 11 kW im Kurvenbereich. Die Blitzer A4 Görlitz-Dresden zwischen Uist und Burkau, A9 Richtung Berlin am Schkeuditzer Kreuz in der Überfahrt zur A14 Richtung Dresden. Am Ortseingang von Irfersgrün wird aus Richtung Zwickau geblitzt und Sie können uns gerne anrufen, wenn Sie noch Störungen mitzuteilen haben. 0800 637 5637. Gute Fahrt weiter. Schnell und aktuell, der MDR Sachsen Verkehrsservice.
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0: Was für eine Herausforderung. Ein neuer Film über die Familie des Jahrhunderterzählers Thomas Mann. Eine für die Filmmacher und auch für die Schauspieler. Das neue Mann-Biopic, das kommt heute als Roadmovie in Schwarz-Weiß auf die Kinoleinwand. Passt auch thematisch perfekt. Thomas Mann war den Nazis ja mit seiner Familie ganz knapp entkommen damals und erst 1949 nach Deutschland zurückgekehrt. Eine sehr, sehr emotionale Rückkehr ist das gewesen. Und Thomas Mann war damals von seiner Tochter Erika begleitet worden. Ja, davon erzählt der Film Vaterland und Peter Pettis stellt ihn vor.
1: Herzlich willkommen in Frankfurt am Main.
2: 1949 hat sich große Besuch angesagt. Erst ist der Ostdichter im Westen, dann im Osten.
3: Wir grüßen unseren Thomas Mann. Er lebe hoch, hoch, hoch.
2: Gefragt wurde er, ob er Deutschland den kapitalistischen oder den sozialistischen Weg empfehlen würde.
4: Ich glaube, dass keines dieser Modelle für sich allein eine Lösung bringt. Eine gute Gesellschaft lässt sich am besten nach dem Bild des Menschen formen und nicht andersherum. Um mit Kant zu sprechen, aus so krummem Holze, als woraus der Mensch gemacht ist, lässt sich nicht ganz gerades zimmern.
2: Soweit, so gut. Alles verbirgt in den Geschichtsprotokollen. Aber dieser neue Film geht noch einen anderen, einen ganz besonderen Weg. Nimmt sich die Freiheit zu fragen, was wäre, wenn zum Beispiel die Richard Wagner Enkel um Unterstützung gebeten hätten.
5: Die Musik ihres Großvaters wird unabhängig von ihren Bemühungen immer Bestand haben. Was mich betrifft, so sollte Bayreuth dem Erdboden gleich und ihrer Vermutter der Prozess gemacht werden, wenn Sie mich jetzt entschuldigen wollen.
2: Oder wenn Thomas Mann von seiner Tochter Erika bei dieser Deutschlandreise begleitet worden wäre.
6: Ich will nach Hause, Papa.
7: Wo ist das?
2: Vaterland ist eine faszinierende Zeitreise in Schwarz-Weiß. Hans Zischler und Sandra Hüller spielen fantastisch. Und die allerbeste Nachricht, viele Filme sind dieser Tage zu lang. Der hier nach 82 bewegenden Minuten zu Ende.
0: Vaterland in Cannes bereits preisgekrönt und ab heute zu sehen in den Kinos in Sachsen. Lasche.

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15: Ja, die Wolken werden dicker und die Sonne kommt kaum noch durch. Es ist gerade mal 16 Uhr und es fühlt sich schon so ein bisschen später am Tag an. Aber auch die windigen Böen kommen noch und gebietsweise Schauer im Laufe des Nachmittags und abends. Noch ist es 21 bis 25 Grad warm, aber es geht dann schon peu à peu ein paar Grad runter. Ja, morgen erwartet uns zum Freitag ein stürmischer Sonne-Wolken-Mix mit einzelnen Schauern und abends kommen dann vom Leipziger Raum her noch mehr schauerartige, teilweise auch gewittrige Regenfälle auf uns zu, obwohl es vorher durchaus sommerlich wird mit bis zu 27 Grad. Das Wochenende dann eher locker bewölkt und trocken, nicht mehr so warm, aber immerhin lässt der Wind nach.
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16: Mit Andreas Kalb. Schönen guten Tag. In Sachsen haben Arbeitnehmer im vergangenen Jahr mehr als 21 Millionen Überstunden geleistet. Das teilte das Bundesarbeitsministerium auf eine Anfrage der Linken mit. Mehr als jede zweite Überstunde blieb demnach unbezahlt. Nach Berechnungen der Linken haben Unternehmen auf diese Weise rund 515 Millionen Euro an Lohnkosten eingespart. Vor diesem Hintergrund forderte die sächsische Bundestagsabgeordnete Sada Sahilovic einen besseren Schutz der Beschäftigten vor Lohnverlusten. Die Bundesregierung will Unternehmen künftig ermöglichen, Arbeitszeiten flexibler zu gestalten. Im Einzelfall sollen Arbeitstage von mehr als 10 Stunden möglich sein. 8 von 10 Verbrauchern in Mitteldeutschland nutzen beim Lebensmitteleinkauf Kundenkarten und Bonusprogramme. Das geht aus einer Studie im Auftrag von MDR Media hervor. Die absolute Mehrheit achtet auf Sonderangebote oder greift zu Eigenmarken des Handels. Zudem wächst das Gefühl, dass die Preise für Lebensmittel und Getränke immer weiter steigen. Fast jeder zweite Verbraucher ist deshalb besorgt, dass er seinen Bedarf künftig nicht mehr vollständig decken kann. Für die mitteldeutsche Markenstudie wurden 3000 Menschen unter anderem in Sachsen befragt. Die Versorgungsbetriebe Hoyerswerda erhalten mehr als 16 Millionen Euro Fördermittel von der Europäischen Union und dem Freistaat. Mit dem Geld soll die Wärmeversorgung der Stadt unabhängiger von Kohle und Gas werden, wie MDR Sachsen-Reporterin Viola Simank berichtet.
17: Das Geld soll in 2 Projekte zur klimafreundlicheren Wärmeversorgung fließen. Zum einen in einen Energiepark in der Altstadt, zum anderen in den Umbau eines bestehenden Heizwerks zur Wärmezentrale. Geplant sind unter anderem Solarthermieanlagen, Wärmepumpen und Wärmespeicher. Mit dem Energiepark könnte der Anteil erneuerbarer Energien in der Fernwärme von 0 auf rund 13% steigen, sagt die VBH. Insgesamt investiert das Unternehmen 37 Millionen Euro. Der Baubeginn ist für Anfang 2027 vorgesehen.
16: RB Leipzig muss mehrere Wochen auf Mittelfeldspieler Rocco Reitz verzichten. Wie der Fußball-Bundesligist mitteilte, hat sich der 24-Jährige im Training eine Muskelverletzung im linken Oberschenkel zugezogen. Reitz war im Sommer für 20 Millionen Euro aus Mönchengladbach nach Leipzig gewechselt. Am vergangenen Wochenende hatte er sein Bundesliga-Debüt gegeben und den Treffer zum 3:0 erzielt. Das waren Nachrichten von MDR Sachsen. 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
15: Zum MDR Sachsen Verkehrsservice. Vorsicht auf der A4 Richtung Görlitz zwischen dem Dreieck Dresden Nord und Hermsdorf sind gleich zwei ungesicherte Unfallstellen. A72 in Richtung Leipzig zwischen Stolberg Nord und Kreuz Chemnitz noch Stau mit 10 Minuten Dauer und zwischen Röther und Kreuz Leipzig ist die Autobahn weiter nach einem Unfall gesperrt. In Chemnitz in der Nefestraße Höhe Nefepark Stadt Einmerz Stau nach einem Unfall, es dauert etwa 15 Minuten und es gibt deswegen auch Rückstau auf die A72. Blitzer A4 Görlitz Richtung Dresden zwischen Uist und Burkau. A9 Richtung Berlin am Schkeuditzer Kreuz in der Überfahrt zur A14 Richtung Dresden. Auf der B6 wird am Ortsausgang von Meißen in Richtung Riesa geblitzt und in Weinböhler in der Dresdner Straße aus Richtung Coswig. Alles weitere können Sie jederzeit abladen bei uns, immer kostenfrei. 0800 637 5637. Kommen Sie gut voran und vor allem dann auch glücklich an. Schnell und aktuell, der MDR Sachsen Verkehrsservice.
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15: Kennen Sie eigentlich Yuki? Das klingt nett, ne? Lustig irgendwie, Yuki. Und für Kinder, die Bücher lieben und gern lesen, ist das genau richtig. Neugierig? Dann geht's gleich aufs Land.

0: So froh und fröhlich, Boy Meets Girl, Waiting for Star to Fall. Aber jetzt gibt es ein ganz, ganz ernsthaftes Thema, über das wir kurz sprechen wollen. Man kann sich das gar nicht so richtig vorstellen, was alles passiert sein muss, bevor ein Kind sich entscheidet, dass es nichts mehr mit seinen Eltern zu tun haben will und dann sogar den Kontakt völlig abbricht. Die Dresdner Heilpraktikerin für Psychotherapie und systemische Beraterin Birgit Rösler, die kennt solche Fälle aus der eigenen Erfahrung. Sie begleitet in ihrem Alltag Betroffene in ihrer problematischen Situation und hat heute Vormittag hier beim Sachsenradio einiges aus ihrer täglichen Praxis erzählt.
1: Die Gründe für den Kontaktabbruch liegen ganz oft weit zurück in der Kindheit, dass also dort Situationen gewesen sind, in denen die Kinder in dem Bedürfnis, was sie hatten, durch ihre Eltern nicht abgeholt wurden und die Eltern eher so das alltägliche, organisatorische über die Bedürfnisse der Kinder vielleicht gestellt haben. Das ist so ein Hauptpunkt tatsächlich, dass Kinder sich nicht geliebt gefühlt haben, nicht gesehen gefühlt haben. Und es gibt natürlich auch noch das Gegenteil, dass also Kinder überbehütet werden, dass Kindern Entscheidungen abgenommen werden und die Kinder praktisch dieses Gefühl gar nicht entwickeln können, selbst ihr Leben in die Hand nehmen zu können.
0: Also das ist die Seite der Kinder jeweils. Birgit Rösler hat aber auch einen Rat für Eltern, wenn sie betroffen sind.
1: Wenn verlassene Eltern versuchen, den Kontakt aufzunehmen, dass das eher ins Leere läuft, weil tatsächlich ja die Kinder ganz bewusst den Kontakt abgebrochen haben. Und dass praktisch die Kontaktaufnahme eher möglich wäre, wenn Kinder

0: vielleicht mit einem Abstand oder auch, dass sie selber ihr Ereignis aufgearbeitet haben, sich mit sich selber auseinandergesetzt haben, vielleicht selber auch erkannt haben, wie sind die Zusammenhänge in der Familie gewesen, dann ist es eher denkbar, dass Kinder wieder den Kontakt suchen.
1: Ja, ist wirklich hochinteressant, was Birgit Rösler alles erzählt hat. Und wenn Sie wissen wollen, wie das gesamte Gespräch gelaufen ist und welche Argumente es da ihrerseits noch gab, jeweils zu den Seiten der Eltern und der Kinder, die den Kontakt zu den Eltern abgebrochen haben oder das tun, dann können Sie das gerne nochmal nachhören bei uns online auf mdrsachsenradio.de oder auch gerne in der MDR Sachsen App.

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0: Ja, gute Geschichten zu schreiben ist ja das eine, aber dafür zu sorgen, dass sie auch jemand liest, das ist eine ganz andere Geschichte. Und gerade kleine Verlage, die kämpfen sehr darum, gesehen zu werden zwischen all den großen Branchenriesen. Und wie ein Kinder- und Jugendbuchverlag aus dem kleinen Brandis nun seinen Platz im Buchmarkt sucht, das hat sich unsere Leipzig-Reporterin Barbara Brehle heute angeschaut.
1: Ein Wohnhaus in einer Waldsiedlung in einem Ortsteil von Brandis. Jana Schwert-Rosplesch sitzt an ihrem Schreibtisch. Vor ihr liegen Manuskripte. Tabellen flimmern über ihren Computer.
2: Der Yuki Kinder- und Jugendbuchverlag in Brandis, hallo.
1: Zwischen Küche und Wohnzimmer entstehen hier Bücher für Kinder und Jugendliche. Seit einem Jahr betreibt die fünffache Mutter ihren Verlag namens Yuki. Dabei ist Jana Schwert-Rosplesch alles in einer Person. Verlagschefin, Lektorin, Marketingabteilung, Vertrieb. Kein einfacher Job, wie die leidenschaftliche Buchliebhaberin erzählt.
2: Die ersten Hürden ist natürlich, als Verlag, man geht ein volles Kostenrisiko ein. Weil man bezahlt die Autoren ja, die Kosten für die Produktion, das trägt man alles selber. So ein Buch ist ja nicht einfach, der Autor schreibt und man macht ein Buch draus, sondern es gehört ein Lektorat dazu, es gehört ein Korrektorat dazu. Ich mache Kinder- und Jugendbücher, das heißt, es gehören Illustrationen dazu. Das sind alles Dienstleistungen, die muss jemand machen. Die kosten Geld.
1: Kommt das Werk aus der Druckerei, fängt für Schwert-Rosplesch der Kampf an, um einen Platz in den Buchhandlungen zu bekommen.
2: Es gibt große Bausortimente in Deutschland. Das sind die Firmen, die die Bücher auf Lager haben und das geht dann in eine Bestellwanne, die Buchhandlungen bestellen. Stellt das in ihrem System, ist das Buch lieferbar, die klickt es an und über Nacht ist das Buch da. Das haben wir nicht.
1: Weil sie mit ihren aktuell 2 verlegten Büchern zu klein für die Großen ist. Also heißt es auf Social Media werben und vor allem Klinken putzen. Ortswechsel, Stadtbibliothek Brandis. Jana Schwert-Rosplesch trifft Bibliothekarin Franziska Rolf. Im Gepäck die beiden Kinderbücher Peppino Pustet und Fliederine und die Aussicht auf 4 weitere Neuerscheinungen.
2: Unsere ersten Bücher sind jetzt im Juli erschienen.
3: Ach, das sind sogar die
2: diese
3: ersten?
2: Beiden.
3: Ja,
2: und
3: ja
2: die würde ich euch gerne schenken.
3: Unbedingt, das ist ganz teuer, weil da werden wir sie auf unserer Einkaufsliste dann auch mit draufschreiben. Also das ist ja auch klasse, da gucken wir immer schon, was bei Ihnen erscheint. Was haben Sie denn da Feines?
1: Obwohl nur knapp 3 Kilometer zwischen Verlag und Bibliothek liegen, ist Franziska Rolf überrascht vom nachbarschaftlichen Angebot.
3: Die Aufmerksamkeit ist einfach nicht so groß auf den ganzen kleinen Entwicklungen. Wir sehen halt die großen Verlage, die machen die Werbung, die haben die großen Vorschauen. Die sehen wir und wenn uns jemand dann direkt anschreibt, dann sehen wir auch die kleineren Verlage, aber
2: das wusste ich jetzt nicht.
1: Für Jana Schwert-Rosplesch sind genau solche Begegnungen ein Erfolg. Denn jedes Buch, das gelesen wird, macht ihren jungen Verlag ein Stück bekannter.

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5: 16.30 Uhr ist es. Schönen guten Tag aus Bautzen. Das Wetter. Der Abend wird bei uns wolkig mit ein paar Schauern. Morgen erwartet uns dann ein Sonne-Wolken-Mix mit einzelnen Schauern auch bei maximal 27 Grad. Abends dann auch mehr Regen.
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5: Ja, jedes Jahr zieht es hunderttausende Touristen in die Oberlausitz, etliche auch in unsere Kurorte Bad Muskau und Jonsdorf oder in einen der anerkannten Erholungsorte. Die bieten unter anderem Kultureinrichtungen, ein Bad oder eine Touristinfo. All das kostet die Kommunen aber extra Geld. Der Freistaat will ab dem nächsten Doppelhaushalt finanziell helfen, aber nicht überall. Und das sorgt für Ärger. Meine Kollegin Diana Wild hat sich mit dem Thema beschäftigt. Wo liegt das Problem?
6: Ja, dass nicht alle ein Stück vom Kuchen abbekommen. Der Freistaat plant einen sogenannten Sonderlastenausgleich für die Extraaufwendungen. Insgesamt 7 Millionen Euro ab dem nächsten Doppelhaushalt, also ab 2027-28. Das Geld ist allerdings nur für die 14 Kurorte in Sachsen gedacht, nicht aber für die 25 staatlich anerkannten Erholungsorte. Dabei haben diese Orte ebenfalls viele Jahre für diese finanzielle Unterstützung gekämpft, so wie der Kunewalder Bürgermeister Thomas Smartolog. Der ist nun ziemlich sauer, dass alles an die Kurorte geht und staatlich anerkannte Erholungsorte wie Kunewalde leer ausgehen sollen.
7: Man muss dazu wissen, dass staatlich anerkannter Erholungsort nicht gleichzusetzen ist mit irgendeinem Erholungsort, sondern wir unterliegen denselben Zertifizierungskriterien des Freistaates Sachsen wie auch der Kurort. Ich hätte damit leben können, wenn in Zeiten knapper Kassen niemand was bekommen hätte. Aber wenn es jetzt richtigerweise eingeführt wird, dann zwischen diesen beiden Orten noch zu differenzieren, das ist ganz einfach eigentlich ein Schlag ins Gesicht gegenüber den Leistungsanbietern vor Ort in den staatlich anerkannten Erholungsorten,
6: sagt der Kunewalder Bürgermeister Martolok. Und weil er ein Mann der Tat ist, hat er gleich mal symbolisch an der Touristinformation das rote Schild mit dem I abgeschraubt und an Tourismusministerin Klepsch geschickt.
5: Ja, und wie begründet das Tourismusministerium, dass nur die Kurorte im Freistaat das Geld bekommen?
6: Vor allem damit, dass die Kurorte einen höheren Aufwand hätten, um solch ein Prädikat zu erhalten. Sie müssen zum Beispiel natürliche Heilmittel wie Heilwasser vorweisen, dazu Kureinrichtungen und entsprechende Ärzte. Bei den staatlich anerkannten Erholungsorten sei der Aufwand nicht so hoch.
5: Aber trotzdem haben ja auch die Erholungsorte in Sachsen ein paar Pflichten zu erfüllen, um staatlich anerkannt zu werden. Das kostet doch auch, oder?
6: Ein klares Ja. Die vorgeschriebene Touristinfo zum Beispiel braucht Personal und das kostet mehrere 10.000 Euro im Jahr, wie der Kunewalder Bürgermeister sagt. Dazu komme der Betrieb von Freibad und der Kultureinrichtung Blaue Kugel. Das Wanderwegenetz muss gepflegt werden und so weiter und so weiter. Natürlich weiß auch Bürgermeister Martolok, dass der Aufwand bei den Kurorten höher ist. Deshalb hat er folgenden Vorschlag.
7: Aus meiner Sicht gehören die 7 Millionen Euro differenzierter aufgeteilt, zum Beispiel nach Maßstäben, in dem es gequotelt wird. Es soll ruhig der Kurort eine höhere Zuweisung zu bekommen.
6: Ob sein Protest nun Wirkung zeigt, bleibt abzuwarten. Die Beratungen zum Entwurf des Doppelhaushaltes 2027-28 haben im Landtag erst vor ein paar Tagen begonnen.
5: Vielen Dank, Diana Welt. Und damit jetzt zu weiteren Meldungen aus der Oberlausitz. In Zittau ist heute ein neuer Ladepark für E-Fahrzeuge eröffnet worden. Nach Angaben des Unternehmens Sachsen Energie bietet die Anlage an der äußeren Weberstraße 12 Ladepunkte mit bis zu 400 Kilowatt Leistung. Diese könnten sowohl von Pkw als auch von Lkw oder Bussen genutzt werden. Der Kulturbahnhof Weißwasser ist auf der Zielgeraden. Anfang Oktober soll er feierlich eröffnet werden. Darüber hat Oberbürgermeisterin Katja Dietrich in der letzten Ratssitzung informiert. Im Sommer ist die Stadtbibliothek vom alten Standort bereits in den Bahnhof Weißwasser umgezogen. Und in der vergangenen Nacht haben Unbekannte auf dem Parkplatz Rödertal an der A4 eine ganze Palette Kaffee von einem Lkw geklaut. Die Täter hatten zuvor laut Polizei bei zwei Sattelschleppern die Planen aufgeschlitzt, um nach dem Diebesgut zu schauen. Soweit die Meldungen und jetzt noch Aktuelles vom Verkehr.
8: Um 16.34 Uhr zum Feierabendverkehr für Sachsen. Sofort wird eine Meldung von der A4 hier aufploppen. Frankfurt Richtung Dresden. In Höhe Limbach-Oberfrohna liegen Warnbalken auf der rechten Fahrspur. Also besonders aufpassen. So, weiter zur A4 Richtung Görlitz. Zwischen Dresden-Wildermann und Hermsdorf. Stau nach zwei Unfällen. 45 Minuten hier schon die Wartezeit. A72 Richtung Leipzig. Zwischen Stolberg Nord und Kreuz Chemnitz. Stau mit stockendem Verkehr. 15 Minuten dauert es länger. Und die Autobahn 72. Richtung Leipzig ist zwischen Röther und Kreuz Leipzig immer noch nach einem Unfall gesperrt. B174 Reizenhain-Chemnitz. In Höhe des Grenzübergangs Reizenhain ist die Bundesstraße wegen eines brennenden Fahrzeugs gesperrt. B186 am Abzweig Markleeberg. Sperrung nach einem Unfall. Das gilt für beide Richtungen und neue Blitzer. A17 Richtung Prag zwischen Dresden-Gorbitz und Südvorstadt. In Dresden in der Tschertnitzer Straße stadtauswärts. Dann wird am Ortseingang von Irfersgrün aus Richtung Zwickau geblitzt. Und in Zwickau in der Brauereistraße. In Richtung Kainsdorf. Sobald Ihnen noch irgendwas nach Störung aussieht, Sie können kostenfrei durchrufen, uns alles durchgeben. 0800 637 5637. Guten Heimweg, schnell und aktuell, der MDR Sachsen Verkehrsservice.
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Und zum Feierabend schon wieder eine Sofortmeldung aus dem MDR Sachsen Verkehrsservice. Vorsicht bitte auf der A9 Richtung Berlin. In Höhe Hermsdorfer Kreuz liegt ein LKW-Radkasten auf der Fahrbahn.

0: es ist doch noch nicht so weit ist heute. Ja, das mit dem Feierabend. Einfach sitzen bleiben und warten, bis er kommt. Sydney Youngblood, Sit and Wait, hier beim Sachsenradio. Sie kennen das bestimmt selber von sich. Je älter man wird, umso intensiver denkt man darüber nach, was man eigentlich den nachfolgenden Generationen so hinterlassen möchte, so an materiellem und auch an immateriellem. Und wenn wir als Gesellschaft der Gegenwart so Zeugnisse für künftige Generationen bewahren wollen, die vom Leben heute erzählen, da wählt man meistens eine Zeitkapsel. Die wird befüllt, die wird vergraben und nach vielen, vielen, vielen Jahren erst wieder ausgebuddelt und dann wird hoffentlich auch gestaunt darüber, was da drin ist. Haben Sie eigentlich eine Idee, was Sie damit reingeben würden?
1: Die alte Zeitung oder die Zeitung von diesem Jahrgang, damit die wissen, was die Sache ist.
2: Buch, schönes Buch, Natur.
1: Schmuck, naja, der hält sich ja ewig, der hat immer Bestand.
3: Also ich würde sagen, Fotos sind ganz interessant. Wie sieht jetzt der Wald aus? Wie sieht er in 100 Jahren aus? Fotos von Menschen oder Preise. Wie viel kostet jetzt ein Brot? Was wird es in 100 Jahren kosten, wenn es überhaupt noch Brot gibt?
4: Wie viel Technik vielleicht? Dass die wissen, wie es bis jetzt lief. Handy, toll, denn die neuesten oder was? Oder was tut man rein? Was würden Sie reintun?
0: Vielleicht lässt sich die KI ein bisschen mit da reinsperren. Ich weiß es nicht. Also eine Idee gäbe es noch, die Kinder der Kita Pusteblume in Seligenstädt, die packen heute nämlich eigene Wünsche für die Zukunft in ihre Zeitkapsel. Es gibt auch einen Anlass. Seligenstadt selbst wird 775 Jahre und die Kita feiert obendrein 75. Geburtstag. Und die Leiterin der Kindertagesstätte, die Kerstin Schubert, die hat sich über ihren Wunsch echt viele Gedanken gemacht.
5: Dass diese alte Kita erhalten bleibt, dass das Alte erhalten wird und nicht wegrationalisiert wird. Das ist mein einziger Wunsch, den ich habe und dass ich hier in dieser Kita ja alt werden kann und in die Rente gehen kann.
0: Wir drücken ganz fest die Daumen, dass es genau so kommt und der Wunsch sich auch erfüllen lässt. Und die Kinder, die durften natürlich auch Wünsche äußern.
5: Einmal haben die Kolleginnen der jüngsten Krippenkinder einen Wünschebaum, der mit in die Zeitkapsel kommt, den Eltern mitgegeben, weil die Kinder können ja noch nicht reden. Da ist der ganz klare Tenor: Sie wünschen sich, dass die Kita weiterhin besteht, dass sie ihre Enkelkinder hier abholen dürfen. Und die Kinder, da war es ein bisschen schwieriger, weil tatsächlich die Kinder dieses Fassen von 25 Jahren, das können die noch nicht. Also dort kamen dann solche Antworten, sie wollen vielleicht Familie haben, es kamen Berufswünsche, ganz oft Polizist. Und ein Junge hat tatsächlich gesagt, Männer müssen Windeln wechseln. Das war total niedlich.
0: Wirklich süß. Also dann mal schauen, wie es aussieht so in 25 Jahren. Da wird die Zeitkapsel dann wieder ausgegraben, wenn Seligenstädt 800 und die Kita 100 Jahre alt werden. Und die Knirpse dann vielleicht so um die 30 sind.
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7: Ja, heute Abend könnte es hier und da noch ein bisschen regnen, bleibt mit 17 Grad im Gebirge und bis 21 im Flachland aber mild. Und gerade im Leipziger Raum reißen die Wolken später auch noch auf. Was bleibt? Das ist der Wind, teilweise mit kräftigen Böen. In der Nacht kühlt es auf nur 18 bis 14 Grad ab und bleibt dann weitgehend trocken. Und morgen sollen 24 bis 27 Grad für einen sommerlichen Eindruck in Sachsen sorgen. Wolken und Sonne wechseln sich dann ab. Nachmittags geht es stürmisch zu. Abends zieht dann von der Region Leipzig und auch der Muskauer Heide schauerartiger, gewittriger Regen auf. Ja, und am Wochenende, da macht die Sonne wieder öfters Freude. Der Wind lässt nach, aber es ist dann nicht mehr ganz so warm.
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8: Mit Andreas Kalb. Schönen guten Tag. Sachsens Kultusminister Clemens hat den vom Bundeskabinett vorgelegten Entwurf für ein neues Kita-Gesetz scharf kritisiert. Er sprach mit Blick auf die geplante Halbierung der Mittel für Kitas von einem Rückschlag für die frühkindliche Bildung in Deutschland. Clemens sagte weiter, der Bund wolle neue Standards setzen, reduziere aber gleichzeitig massiv seine finanzielle Unterstützung. Sachsen werde deshalb den Vermittlungsausschuss anrufen. Zu den geplanten Neuerungen gehört eine deutschlandweit einheitliche Untersuchung von Vierjährigen mit dem Ziel, Entwicklungsdefizite frühzeitig zu erkennen. Betroffene Kinder sollen besonders gefördert werden. Außenminister Wadophul hat Moskau vor einer weiteren Eskalation gewarnt. Der CDU-Politiker sagte dem MDR, Deutschland habe reagieren müssen, weil Russland eine Drohne mit Sprengstoff auf dem Flughafen Leipzig-Halle deponiert habe. Damit seien Menschenleben und die Sicherheit des Flugverkehrs gefährdet worden. Dass die Regierung in Moskau nun Goethe-Institute im Land schließen wolle, sei bedauerlich. Sie hätten eine wichtige kulturelle Brückenfunktion zwischen den Völkern. Als Reaktion auf den Vorfall in Leipzig hatte die Bundesregierung zwei russische Einrichtungen geschlossen. Darunter ist auch das Russische Haus in Berlin. Es soll Spionen als Tarnung dienen. In Sachsen haben Arbeitnehmer im vergangenen Jahr mehr als 21 Millionen Überstunden geleistet. Das teilte das Bundesarbeitsministerium auf eine Anfrage der Linken mit. Mehr als jede zweite Überstunde blieb demnach unbezahlt. Nach Berechnungen der Linken haben Unternehmen auf diese Weise rund 515 Millionen Euro an Lohnkosten eingespart. Vor diesem Hintergrund forderte die sächsische Bundestagsabgeordnete Sada Sahilovic einen besseren Schutz der Beschäftigten vor Lohnverlusten. In Wurzen nimmt die traditionsreiche Leuchtenmanufaktur in dieser Woche wieder die Produktion auf. Sie war im Februar geschlossen worden, weil sich im Insolvenzverfahren kein Investor gefunden hatte. Inzwischen gibt es mit dem Leipziger Luxusmöbelhändler Jörg Meinl einen neuen Eigentümer. Unter ihm kehren zunächst 6 Mitarbeiter an ihre Arbeitsplätze zurück. Zu seiner Strategie sagte Meinl MDR Sachsen:
9: Wir haben die Firma übernommen mit komplett leeren Auftragsbüchern. Aber das, was wir gut können, ist, glaube ich, einen Vertriebsweg aufzusetzen, wie wir an Projekte wiederkommen. Es gibt einen Riesenbestand an alten Kundenbeziehungen, den müssen wir halt wiederbeleben. Wir arbeiten viel mit Architekten bundesweit, international zusammen, was große Projekte angeht. Und das müsste eigentlich mit dem Teufel zu gehen, wenn es dann nicht die 6-7 Leute hier ernährt, zumindest am Anfang.
8: Die Wurzener Manufaktur hatte sich vor allem mit traditionellen Kronleuchtern einen Namen gemacht. Sie hängen unter anderem in der Dresdner Semperoper und im Berliner Reichstagsgebäude. Das waren Nachrichten von MDR Sachsen. 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
7: Zum MDR Sachsen Verkehrsservice. Die A4 Frankfurt Richtung Dresden ist zwischen Glauchau-West und Glauchau-Ost nach einem Unfall im Baustellenbereich gesperrt. A4 Richtung Görlitz zwischen Dresden-Wildermann und Hermsdorf Stau nach zwei Unfällen, 45 Minuten dauert's. A72 Richtung Leipzig zwischen Stolberg Nord und Kreuz Chemnitz Stau und stockender Verkehr, 15 Minuten Dauer. Und ist auch noch zwischen Röther und Kreuz Leipzig eine Sperrung zu melden. Genau nach einem Unfall bleibt es dabei auf der A72 zwischen Röther und Kreuz Leipzig. B174 Reizenhain-Chemnitz in Höhe des Grenzübergangs Reizenhain ist die Bundesstraße wegen Bergungsarbeiten gesperrt. Die B186 am Abzweig Mark-Kleeberg nach einem Unfall in beiden Richtungen. Blitzer stehen auf der A9 Richtung Berlin am Schkeuditzer Kreuz in der Überfahrt zur A14 Richtung Dresden. Auf der B6 am Ortsausgang von Meißen wird Richtung Riesa geblitzt. In Weinböhler in der Dresdner Straße Richtung Coswig und in Zwickau in der Brauereistraße Richtung Kainsdorf. Ordentlich was los zum Feierabend. Kommen Sie gut durch und sollten Sie noch Störungen mitbekommen, kurzer Anruf genügt bei uns unter 0800 637 5637. Guten Heimweg, schnell und aktuell, der MDR Sachsen Verkehrsservice.
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7: So, einen ganzen Tag zu tun gehabt, ne? Und jetzt zum Feierabend? Ich würde sagen, ab auf die Wiesen, ja? Nach Plauen im Vogtland. Also wenn Sie erstmal Maß halten wollen, dann kommen Sie mit uns nachher einfach auf eine Guckrunde mit. Musik.

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1: Ja, der Tag hat sich wettermäßig ziemlich ruhig verhalten, finde ich, bis auf den Wind und die Böen. Aber wir fragen mal gleich Florian Rost im MDR Wetterstudio. Florian, hallo.
2: Hallo, Heike.
1: Geht's denn heute Abend so weiter, so verhalten?
2: Ja, verhalten zumindest, also nicht verhalten, sagen wir mal so rum. Weiterhin mit Blick auf den Wind, der war ja zum Teil wirklich ganz ordentlich. Vor allem in Teilen Westsachsens, von Schkeuditz bis zum Kollen, da hatten wir teilweise Böen der Stärke 8. Das sind stürmische Böen und die werden uns auch in den nächsten Stunden zumindest stellenweise noch ereilen, vor allem dort, wo Regenschauer niedergehen. Das ist momentan vor allem vom Vogtland übers Zwickauer Land bis ins Westerzgebirge der Fall. Auch im Dresdner Raum kommen jetzt die ersten Schauer an, werden in den Abendstunden aber tendenziell wieder schwächer werden und zur Nacht hin dann tröpfelt es nur noch vereinzelt. Wird auch etwas weniger kalt als in den vergangenen Nächten. Die Tiefstemperaturen, die bewegen sich etwa so zwischen 18 und 14 Grad.
1: Okay, also morgen wird es, das wissen wir schon, mal wieder sommerlich.
2: Ja.
1: Haben wir denn überall in Sachsen was davon?
2: Ja, in den meisten Gebieten. Die höheren Lagen der Berge natürlich naturgemäß nicht ganz so warm wie der Rest des Freistaats, aber immerhin, wir kommen in der großen Fläche auf Werte zwischen 24 und 27 Grad. Gefühlt möglicherweise etwas darunter, da der Südwestwind im Vergleich zu heute sogar

0: nochmal eine Schippe drauflegt. Vor allem zum Abend hin sind dann Böen zum Teil zumindest in voller Sturmstärke nicht ausgeschlossen. Und während des Tages über die meiste Zeit doch nicht unfreundlich ist, mit einem Wechselspiel von gelegentlichem Sonnenschein und zeitweise auch mal dichteren Wolken, wird es dann zum Abend hin turbulent. Da kommen dann nämlich von Nordsachsen her Schauer und Gewitter bei uns im Freistaat an. Und mit denen einher geht dann eben der Wind in örtlicher voller Sturmstärke. In der Nacht zum Sonnabend zieht das Ganze dann aber schon wieder raus aus Sachsen.
1: Das bedeutet am Sonnabend mehr Sonne und was noch?
0: Ja, mehr Sonne, dann allerdings auch kühleres Wetter, denn der Regen, der da morgen Abend bei uns ankommt, gehört zu einer Kaltfront. Das heißt, am Wochenende Höchsttemperaturen etwa noch so zwischen 20 und 24 Grad. Der Sonnabend dazu nochmal insgesamt recht windig, am Sonntag dann insgesamt wieder deutlich freundlicher. Trocken bleibt es wahrscheinlich das ganze Wochenende über.
1: Ziemlich abwechslungsreich.
0: Absolut.
1: Ja? Langweilig wird es auch. Ja, macht Spaß. Lassen wir es so stehen. Dir einen schönen Dienst auf Leuer. Danke.
0: Ja, auch danke.
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0: kann man im falschen Kontext auch falsch verstehen. Grönemeyers, halt mich, ja, wenn wir jetzt die Oktoberfestkarte in Sachsen abstecken, halt mich. Ja, die Maßbier soll ja schmecken und einen nicht zum Wanken bringen.
1: Drei,
2: zwei, eins. Und zapft es!
0: Also ich finde die ja schon rein mathematisch spektakulär, diese Wiesen. Eine volle Maß wiegt exakt 2,3 Kilo. Der Krug 1,3 Kilo, 1 Kilo der Liter Bier drin. So, und jetzt trägt so eine gestandene Wiesenkellnerin oft 10 bis 14 Krüge gleichzeitig. 14. Das sind dann mal schlappe knapp 30 Kilo. Ja? Bei dem Krafttraining sollte man vorsichtig sein, lautstark zu rufen, wo denn das Bier bleibt. So, und schon heute Abend wird bei der Sternquell Wiesen in Plauen angezapft. Ist nicht mehr lange hin. Unsere Reporterin, die steht schon direkt vorm Festzelt und meldet sich nachher kurz bevor es um 18 Uhr losgeht, nochmal live. Und dann kriegt man endlich Lust auf die erste Wiesen jede Woche.

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10: 17.30 Uhr ist es. Guten Tag aus Bautzen. Das Wetter. Der Abend wird bei uns wolkig mit ein paar Schauern. Morgen erwartet uns dann ein Sonne-Wolken-Mix, ebenfalls mit einzelnen Schauern bei maximal 27 Grad. Abends gibt es dann mehr Regen.
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10: Ja, und da sind wir in Görlitz, wo ich Sie zu einem besonderen Kinobesuch einladen möchte. Im Filmpalast nämlich war gestern volles Haus, obwohl kein Blockbuster gezeigt wurde. Statt Popcorn gab es Apfelkuchen mit Streuseln und dazu ein Käffchen. Klingt ganz gemütlich, ne? Hatte aber einen ernsten Hintergrund. Denn die Polizei hatte zum Präventionskino geladen. Es ging um Trickbetrug. Wie das ankam, berichten Robert Mönch und Jenny Hauswald.
11: Unter dem auffallend betagten Publikum im Görlitzer Filmpalast sind an diesem Vormittag auch ungewöhnlich viele Polizisten. Von genau denen erhofft sich die 77-jährige Margit Bätz Tipps und Hinweise dazu, wie sie sich vor Betrugsmaschen am Telefon oder im Internet schützen kann.
12: Ich habe auch 4 oder 5 Anrufe, was weiß ich, aus Belgien oder irgendwoher, die mir irgendwelche Sachen anbieten wollen. Und ich möchte Sicherheit haben. Ich möchte wissen, wie ich mich als älterer Mensch zu verhalten habe.
11: Die kurzen Filme, die beim Görlitzer Präventionskino gezeigt werden, machen schon beim Zuschauen atemlos. Sie zeigen, ruhig und besonnen zu bleiben, ist bei einem Schockanruf nicht leicht. In den Hollywood-reifen Szenen geht es um Schockanrufe, Trickbetrüger und geraubte Daten. Dass damit vor allem ältere Menschen um teilweise sehr viel Geld gebracht werden, ist traurige Realität. Anja Leuschner von der Polizeidirektion Görlitz.
13: Der Schockanruf ist wirklich auf dem Vormarsch. Die Fallzahlen steigen zum einen an, die Versuche auch, aber halt auch der Schaden bei den Bürgern, die da betrogen werden.
11: Laut Polizei wurden durch Schockanrufe allein im vergangenen Jahr in Sachsen 2,6 Millionen Euro erbeutet.
13: Es ist umso wichtiger, die harte Realität eigentlich zu zeigen, weil genau so läuft es ab. Und das ist immer das, was die Leute vielleicht auch einfach nicht erwarten oder warum sie nicht merken, dass sie mittendrin stecken in einer Masche, obwohl sie diese vielleicht sogar kannten vorher.
11: Denn am anderen Ende der Leitung sitzen Leute, die psychologisch geschult darin sind, ihre potenziellen Opfer massiv unter Druck zu setzen. Deshalb rät Polizist André Berthold:
14: Allerwichtigstes in dieser Thematik ist auflegen, Polizei anrufen, kein Geld an unbekannte Personen übergeben.
11: Die Tipps, sagt Margit Bätz, bleiben auf jeden Fall hängen.
12: Es war sehr aufschlussreich. Es lässt mich über vieles nachdenken, was ich auch nicht immer beachtet habe. Es war ganz, ganz große Klasse.
11: Den nächsten außergewöhnlichen Polizeieinsatz mit Filmvorführung gibt's am 15. September in der Löbauer Messehalle.
10: Und damit kommen wir zu weiteren Meldungen aus der Oberlausitz. In Zittau ist heute ein neuer Ladepark für E-Fahrzeuge eröffnet worden. Nach Angaben des Unternehmens Sachsen Energie bietet die Anlage an der äußeren Weberstraße 12 Ladepunkte mit bis zu 400 Kilowatt Leistung. Diese könnten sowohl von Pkw als auch von Lkw oder Bussen genutzt werden. In Weißwasser sollen die Bürger über die Außenfassade der Trafostation an der Berliner Straße entscheiden. Bis 20. September könne zwischen zwei Motiven gewählt werden, so die Stadtwerke Weißwasser. Dafür haben sie auf ihrer Internetseite eine Online-Bürgerumfrage gestartet. Die Aktion ist Teil der geplanten Modernisierung des Standortes. Und in der vergangenen Nacht haben Unbekannte auf dem Parkplatz Rödertal an der A4 eine ganze Palette Kaffee von einem Lkw geklaut. Die Täter hatten zuvor laut Polizei bei zwei Sattelscheppern die Planen aufgeschlitzt, um nach dem Diebesgut zu schauen. Das war Regionales aus der Oberlausitz. Und wie es auf den Straßen aussieht, das weiß jetzt Heike Leschner.
1: Zum MDR Sachsen Verkehrsservice, die A4, immer noch Frankfurt Richtung Dresden, zwischen Glaucher West und Glaucher Ost nach einem Unfall im Baustellenbereich gesperrt. Der Stau reicht momentan bis Merane zurück. A4 Richtung Görlitz, zwischen Dresden-Wildermann und Hermsdorf Stau nach zwei Unfällen, dreiviertel Stunde dauert es hier mit der Warterei. A72 in Richtung Leipzig, zwischen Stolberg Nord und Kreuz Chemnitz, Stau mit stockendem Verkehr, 10 Minuten brauchen Sie Geduld, aber zwischen Röther und Kreuz Leipzig ist die Autobahn nach einem Unfall ganz gesperrt. Außerdem Sperrung nach Unfällen betrifft einmal die B174 am Grenzübergang Reizenhain, die B186 am Abzweig Markleberg, in Dresden die Donaustraße zwischen Erich-Kästner-Straße und Alt-Lockwitz. Und dann sind wir schon im Vogtlandkreis. Die Straße zwischen Rotschau und Reichenbach ist gesperrt. Hier wird gerade Öl von der Fahrbahn beseitigt. Blitzer, B6 am Ortsausgang von Meißen Richtung Riesa, in Weinböhler in der Dresdner Straße aus Richtung Coswig und in Zwickau in der Brauereistraße Richtung Kainsdorf. Sollte sich noch was tun, Sie erreichen uns immer kostenfrei 0800 637 5637. Schnell und aktuell der MDR Sachsen Verkehrsservice.
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0: Max Giesinger hier beim Sachsenradio, kurz vor 17:45 und wir üben schon mal ein bisschen.
1: 3, 2, 1
2: und Zapfis!
0: Und zwar auf der Sternquell-Wiesen in Blauen. Aber Momentchen noch. Bis Sonntag geht's ab heute hier zünftig, festlich und traditionell zu. Und unsere Reporterin Dani Striese, die fiebert schon den ganzen Tag darauf hin, dass die Wiesen in wenigen Minuten eröffnet wird. Dani, bau uns mal ein paar Bildchen. Wie sieht's denn aus? Ist es schon voll?
3: Na, seit einer knappen Stunde kann man ja hier aufs Festgelände zum großen grün-weißen Festzelt. Und es ist schon gut gefüllt und ich habe mir sagen lassen, das wird noch voller heute. Mhm. Knapp 3000 Leute kommen. Das sind nämlich überwiegend Mitarbeitende aus verschiedenen Firmen in Plauen und im Vogtland. Denn der Donnerstag hier, der hat sich so als Firmentag etabliert. Aber klar, es sind auch alle anderen herzlich willkommen.
0: Ja, ist gut so. Was kostet denn dieses Jahr die Maß? Und gibt es auch was zu gucken? Also Dirndl-Trends. Wie stellen wir uns die Plauener Wiesenausgabe so vor?
3: Also extra für die Wiesen hier wurde ja wieder ein spezielles Festbier gebraut. Ein Aromahopfen aus der Haltertau und Malz aus dem Thüringer Becken. Das habe ich mir sagen lassen. So ist die Rezeptur. Und in goldgelbener Farbe natürlich. Und der Preis, ein Liter, ein Maß, 11,20 Euro. Und die Dirndl, was ich so sehen konnte, die Kleider sind eher dunkel, dafür schöne bunte Blusen und schöne bunte Schürzen dazu. Sieht auf jeden Fall sehr, sehr schick aus.
0: Das glaube ich sehr apart. So ist heute erstmal natürlich Auftakt bei der Sternquell-Wiesen. Wie geht's denn dann weiter?
3: Stimmt, heute ist hier im Stadel erstmal Auftakt. Die ganze Party wird angeschoben, denn bis zum Sonntag kann man hier jeden Tag auf den Festplatz kommen. Es kostet auch keinen Eintritt und vor allem am Wochenende ist die Wiesen voll mit Programm, Live-Musik, Orchester, Karussells draußen und viele Leckereien logischerweise neben dem vielen Bier. Und Sonntag steigt dann dazu am Mittag noch ein großer Festumzug durch Plauen. Da sind so etwa 1300 Umzugsteilnehmer aus knapp 50 verschiedenen Vereinen aus der Stadt, aus dem Landkreis und die werden dann vom Elsterpark aus bis zur Festhalle hierher unterwegs sein. Also WhatsApp-Dies.
0: Ja, du sagst es, Dani. Viel Spaß allen Wiesenbesucherinnen und Besuchern in Plauen. Und das nächste große Bierfest in Sachsen, das zieht dann am 18. September schon nach das Oberlausitzer Oktoberfest in Chemnitz mit K. Und das größte eröffnet dann am 4. Oktober in Leipzig. Gibt genug zu feiern in diesem Spätsommer.

Und am meisten freut sich Chris Neumann momentan darauf, im Herbst hier in Sachsen, nein, nicht unbedingt auf dem Wiesnfest zu gehen, vielleicht das auch, aber wieder Konzerte geben zu können. Im Oktober in Leipzig am 9., in Zwickau am 14. und nächstes Jahr geht es dann auch in Chemnitz und Dresden weiter. Aber noch schöner wäre es, wenn er diese ganzen Anfahrten und langen Flüge nicht hätte. Das nervt ihn nämlich kolossal. Aber dann auf der Bühne zu stehen, dann ist alles vergessen und alles wieder schön. Für Sie hoffentlich jetzt auch, kurz vor Feierabend, 17:52 beim Sachsenradio.

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8: Ja, so eine kuschelige Decke ist immer gut. In der kommenden Nacht sind es dichte, dicke Wolken, die Sachsen 14 bis 18 Grad warm halten. Morgen entdeckt der Freitag dann bei 24 bis 27 Grad seine sommerliche Seite. Nachmittags kommt uns der Südwestwind stürmisch und abends zieht von der Region Leipzig und der Muskauer Heide Schauer gehörte Regen auf. Am Wochenende, da schaut die Sonne dann wieder öfters aus den Wolken. Es wird nicht mehr so warm und der Wind beruhigt sich auch.
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9: Mit Andreas Kalb und diesen Themen. Nach den Anschlägen auf die Stromversorgung wächst der Druck auf die Bundesregierung. Niedlich oder schädlich? Sächsischer Landtag diskutiert über Ausbreitung des Waschbärs. Und zweifacher Olympiasieger ist neuer Staatsminister für Sport. Mehrfach hat es in den vergangenen Monaten Anschläge auf das Stromnetz in Deutschland gegeben. Erst in dieser Woche waren Anlagen in Nordrhein-Westfalen und Brandenburg das Ziel. Damit ist erneut die Frage aufgeflammt, wer schützt unsere Stromversorgung? Politik und Verbände diskutieren über mehr Befugnisse für die Betreiber. Gleichzeitig wächst die Kritik an der Bundesregierung. Diese agiere zu langsam. Aus Berlin berichtet Dietrich Karl-Meurer.
10: Noch ist unklar, wer hinter den jüngsten Angriffen auf Stromanlagen in Brandenburg und Nordrhein-Westfalen steckt. Erstaunlich konkret ist dagegen bereits die Debatte über die Konsequenzen. Im Mittelpunkt steht die Frage, wie kritische Infrastruktur in Deutschland besser geschützt werden kann. Also zum Beispiel Stromnetze, Kraftwerke, Wasserwerke, Krankenhäuser und Verkehrsnetze. Mit dem KRITIS-Dachgesetz hat die Bundesregierung dafür bereits einen neuen Rechtsrahmen geschaffen. Es verpflichtet Betreiber wichtiger Anlagen zu mehr Schutz vor Sabotage und anderen Gefahren. Kurz vor der Verabschiedung des Gesetzes warnte Bundesinnenminister Alexander Dobrindt, CSU, geprägt vom Anschlag auf das Berliner Stromnetz im Januar, bereits vor einer neuen Bedrohungslage.
11: Deutschland ist dem Ziel von Sabotage, Spionage, Desinformation, ja und auch vom Terror. Und es gehört natürlich zur Aufgabe der Politik, sich dagegen zu rüsten, resilienter machen und ja auch zurückzuschlagen.
10: Nach Ansicht der Grünen zeigen die jüngsten Angriffe jedoch, dass Deutschland weiterhin zu verwundbar ist. Die Co-Fraktionschefin Britta Hasselmann wirft der Bundesregierung vor, das neue Gesetz bislang nicht wirksam gemacht zu haben. Denn bis heute fehlen die Verordnungen zur Umsetzung. Sie sollen festlegen, welche Unternehmen unter das Gesetz fallen und welche konkreten Schutzmaßnahmen vorgeschrieben werden.
12: Immer wieder rühmt sich die Bundesregierung damit, dass man dieses KRITIS-Dachgesetz beschlossen hat. Doch es wirkt nicht, solange die Verordnungen nicht beschlossen sind. Und hier ist jetzt die Bundesregierung am Zug.
10: Ähnlich äußern sich Fachleute. Manuel Artug von der Arbeitsgruppe Kritische Infrastrukturen sieht die größte Lücke ebenfalls in der Umsetzung des Gesetzes. Artug fordert von der Bundesregierung schnelles Handeln.
13: Sie muss das KRITIS-Dachgesetz wirksam machen, und zwar dadurch, dass das Innenministerium Verordnungen verabschieden muss, die noch ausstehen. Und das muss nicht in den nächsten Jahren, sondern in den nächsten Wochen passieren.
10: Aus den Reihen der schwarz-roten Koalition kommt der Hinweis, dass weitere Sicherheitsmaßnahmen vorbereitet werden. SPD-Fraktionschef Matthias Mirsch verweist am Rande der Fraktionsklausur in Berlin auf zusätzliche Gesetzesvorhaben.
14: Wir haben ja die vielfältigen auch Gesetze jetzt in der Mache. Insofern hoffe ich, dass wir das jetzt auch alles sehr schnell auf den Tisch bekommen. Das gilt auch, was wir jetzt beraten werden, die Reform der Geheimdienste. All diese Dinge sind jetzt auf der Tagesordnung. Und insofern glaube ich, dass wir hier jetzt auch parlamentarisch im Herbst die notwendigen Entscheidungen treffen.
10: Fest steht, auch wenn die Hintergründe zu den jüngsten Angriffen auf die Infrastruktur noch unklar sind, es wächst der Druck auf die Bundesregierung.
9: Der Waschbär gilt als invasive Art. Der geschickte Kletterer und Allesfresser plündert Vogelnester und Mülltonnen und bedient sich auch gerne mal bei Obst und Gemüse in Kleingartenanlagen. Manchmal findet er in Dachböden ein Zuhause. Das geht nicht selten auf Kosten der Dämmung und anderer Bausubstanz. Der Waschbärenbestand wächst in Sachsen. Manche sprechen sogar von einer Plage. Die Frage ist nun, wie umgehen mit dem Kleinbären aus Nordamerika? Heute hat sich der Umweltausschuss des Landtages mit dem Thema befasst. In der Sachsen-Reporterin Beate Dietze fasst die Diskussion zusammen.
15: Zwei Anträge liegen auf dem Tisch. Die AfD fordert ein effektives Bestandsmanagement, denn die Zahl der Waschbären nehme zu. Es brauche staatliche Anreize für die Jägerschaft, fordert der Abgeordnete Tobias Heller, denn die Jagd mit Fallen sei kostenintensiv.
16: Wir wollen dort einfach eine bessere Erfolgskontrolle, ein besseres Management. Genau daran scheitert es momentan im Freistaat. Und wenn sich der Landwirtschaftsminister mal ehrlich zu sich selber ist, dann weiß er das auch, dass wir im Freistaat da sehr hinterherhinken und dass es dort dringend Hilfe bedarf.
15: Ein weiterer Antrag kommt von dem Bündnis Grünen. Die Fraktion sieht wie die AfD dringend Handlungsbedarf. Das Schießen der Waschbären sei aber nicht die Lösung. Im Gegenteil. Dies verschärfe die Probleme, ist der Abgeordnete Wolfram Günther überzeugt.
17: Waschbären leben jetzt seit etwa 100 Jahren hier in Deutschland. Die werden nicht wieder verschwinden. Wir wissen, dass alle Abschüsse kompensiert werden durch entsprechenden Nachwuchs. Das heißt, an der Frage, dass wir mit ihm leben müssen, kommen wir gar nicht dran vorbei.
15: Die Statistik stützt Günthers Aussage. Wurden in den 90er Jahren noch 6 Waschbären im Jahr geschossen, sind es jetzt 27.000, ohne dass sich der Bestand verringert hätte. Die Grünen schlagen deshalb vor, die Tiere einzufangen, zu sterilisieren und wieder auszusetzen. Jagd führt nicht zur Eindämmung der Population, sind sich die Sachverständigen, Wildbiologen, Wissenschaftler und Juristen in der Anhörung einig. Die Hobbyjagd funktioniere nicht, die Berufsjagd sei wahrscheinlich zu teuer, vermutet ein Experte. Konkrete Erhebungen gibt es dazu aber nicht. Vanessa Hohmann, Regionalbeauftragte des Tierschutzbundes, fordert ein ganzes Maßnahmenbündel. Eine wichtige Stellschraube sei die Öffentlichkeitsarbeit.
18: Also wie können wir Mülltonnen sichern, dass die Waschbären kein Futter mehr finden in der Stadt? Wie können wir Dachböden sichern, damit die Schäden minimiert werden? Das wäre ein Punkt. Präventionsmaßnahmen. Dann Modellprojekte schaffen. Wie können wir über Sterilisation es schaffen, den Waschbär vielleicht stabil zu halten und dass keine Nachkommen weiter nachkommen?
15: Ein Ansatz, dem die in Sachsen mitregierende SPD durchaus offen gegenübersteht. Doch CDU-Umwelt- und Landwirtschaftsminister Georg Ludwig von Breitenbuch sagt klar:
19: Ich glaube, sowohl im Stadtgebiet wie auch im ländlichen Raum ist die Kastration für mich nicht vorstellbar. Wie soll man das flächendeckend machen, dass man den Effekt wirklich bringt? Sterilisiert man die Weibchen, sterilisiert man die Männchen? Was ist eigentlich da mit dem Tierschutz, mit dem Wohlbefinden des Tieres? All das sind Fragen, die für mich noch nicht beantwortet sind.
15: Bis auf Weiteres ist für den Minister die Bejagung der Waschbären weiter das Mittel der Wahl.
9: Ein Bericht von Beate Dietze. Der zweimalige Kanu-Olympiasieger Ronald Raue ist neuer Staatsminister für Sport. Der 44-Jährige hat am Nachmittag seine Ernennungsurkunde von Bundeskanzler Merz erhalten. Dagmar Pepping stellt den neuen Sportminister vor.
20: Zweimal olympisches Gold, 31 Titel bei Welt- und Europameisterschaften, dazu zahlreiche weitere Medaillen. Der 44-jährige gebürtige Berliner Ronald Raue blickt auf eine überaus erfolgreiche Karriere im Leistungssport zurück. Er freue sich sehr, dass er Raue gewinnen konnte, diese Aufgabe zu übernehmen, sagte Merz bei der Vorstellung im Kanzleramt. Die Berufung sei ein Zeichen, dass die Regierung den deutschen Sport als wichtig

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1: MDR Sachsen Verkehrsservice, A4 Frankfurt Richtung Dresden zwischen Merane und Glauchau Ost, Stau nach einem Unfall im Baustellenbereich. Es dauert 15 Minuten länger. A4 Richtung Görlitz zwischen Dresden-Wildermann und Hermsdorf, Stau nach einem Unfall. Und zwar sind es 2 Unfälle, um genau zu sein, und es dauert hier etwa eine halbe Stunde länger. Die A72 Richtung Leipzig ist zwischen Röther und Kreuz Leipzig wegen Bergungsarbeiten gesperrt. Nach Unfällen sind gesperrt die B186 am Abzweig Markkleeberg und in Dresden die Donauer Straße zwischen Erich-Kästner-Straße und Alt-Lockwitz. Im Vogtlandkreis ist die Straße zwischen Rothschau und Reichenbach wegen der Beseitigung einer Ölspur gesperrt. In Königsbrück auf der B97 im Bereich Dresdner Straße Behinderungen nach einem Unfall. Wir sind bei den aktuellen Blitzern, die befinden sich momentan auf der A17 Richtung Prag zwischen Dresden-Gorbitz und Dresden-Südvorstadt. Auf der B6 am Ortsausgang Meißen Richtung Riesa, dann in Weinböhler in der Dresdner Straße Richtung Coswig und außerdem in Zwickau in der Brauereistraße Richtung Kainsdorf. Sie haben noch was für uns? Staus, Blitzer, Behinderungen, bitte sagen Sie Bescheid. 0800 6375 637, unsere kostenlose Verkehrshotline. 0800 6375 637. Schnell und aktuell dank Ihrer Mithilfe. Der MDR Sachsen Verkehrsservice, kommen Sie gut an.
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1: Schön, dass Sie dabei sind. Bodo macht ein bisschen frei. Urlaub, Erholung muss ja auch sein. Und wir starten erstmal mit beliebten deutschen Songs. Die Wertung beginnt kurz nach 6:30. Jonas Mona ist für den Anfang zuständig. Und danach gibt es bei uns nach Jonas Mona Leif Eldin.

0: Das war der nachdenkliche Titel Wartesaal von Bell, Book and Candle. Doch während im Wartesaal die Zeit stillsteht, zieht die Welt draußen im Eiltempo an uns vorbei. Das Leipziger Akustik-Pop-Duo Bye Bye erinnert uns jetzt mit einer ordentlichen Portion Gelassenheit daran, dass wir nicht jedem Trend hinterherjagen müssen. Denn jeder Hype geht vorbei. Und direkt im Anschluss, da blickt die Künstlerin Paule auf die kleinen Absurditäten des Alltags und stellt fest, ich wundere mich.
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3: Mittlerweile 18.30 Uhr.
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5: Guten Abend aus Bautzen. Der Blick auf das Wetter. Der Abend wird bei uns wolkig mit einigen Schauern. Morgen erwartet uns dann ein Sonne-Wolken-Mix mit einzelnen Schauern auch bei maximal 27 Grad. Abends gibt es dann mehr Regen. Das Gerd-Hauptmann-Theater Zittau-Görlitz wurde erneut als eines der besten Stadttheater Deutschlands ausgezeichnet. Kritiker haben in einer Umfrage des Fachmagazins Die Deutsche Bühne das Theater für die beste Gesamtleistung eines kleineren Hauses gewürdigt. Damit konnte das Haus das zweite Jahr in Folge in dieser Kategorie überzeugen. Ein anspruchsvolles Programm treffe auf ein hohes künstlerisches Niveau, hieß es zur Begründung. Nach Angaben des Theaters wurden die Vorstellungen der Standorte in Görlitz und Zittau in der vergangenen Spielzeit von mehr als 170.000 Zuschauern besucht. In Zittau ist heute ein neuer Ladepark für E-Fahrzeuge eröffnet worden. Nach Angaben des Unternehmens Sachsenenergie bietet die Anlage an der äußeren Weberstraße 12 Ladepunkte mit bis zu 400 Kilowatt Leistung. Diese könnten sowohl von Pkw als auch von Lkw oder Bussen genutzt werden. Außerdem gäbe es eine Überdachung und Sitzmöglichkeiten. Man habe rund 2 Millionen Euro investiert zu Sachsenenergie. Es sei eines der leistungsstärksten öffentlichen Ladeangebote in der Region. In Weißwasser sollen die Bürger über die Außenfassade der Trafo-Station an der Berliner Straße entscheiden. Bis 20. September könne zwischen zwei Motiven gewählt werden, so die Stadtwerke Weißwasser. Dafür haben sie auf ihrer Internetseite eine Online-Bürgerumfrage gestartet. Die Aktion ist Teil der geplanten Modernisierung des Standortes. Unter den Teilnehmenden werden 3 Restaurantgutscheine im Wert von jeweils 30 Euro verlost. Die Umsetzung des ausgewählten Motivs ist noch für diese dieses Jahr vorgesehen. Und in der vergangenen Nacht haben Unbekannte auf dem Parkplatz Rödertal an der A4 eine ganze Palette Kaffee von einem LKW geklaut. Die Täter hatten zuvor laut Polizei bei 2 Sattelschleppern die Planen aufgestützt, um nach dem Diebesgut zu schauen. Das war Regionales aus der Oberlausitz und jetzt gibt's noch Aktuelles vom Verkehr in Sachsen.
3: Es ist 18.33 Uhr im Niedersachsen Verkehrsservice, A4 Richtung Görlitz, zwischen Dresden-Hellerau und Hermsdorf. 6 Kilometer Stau wegen Aufräumarbeiten, hier dauert es eine halbe Stunde länger. Nach Unfällen sind gesperrt die B186 am Abzweig Markkleeberg und in Dresden die Donauer Straße zwischen Erich-Kästner Straße und Alt-Lockwitz. In Königsbrück auf der B97 im Bereich Dresdner Straße Behinderungen nach einem Unfall. Und wir sind bei den aktuellen Blitzern. Die stehen auf der A17 Richtung Prag zwischen Dresden-Gorbitz und Dresden-Südvorstadt sowie in Zwickau in der Brauereistraße Richtung Kainsdorf. Wo noch? Staus, Blitzer, Behinderungen? Bitte sagen Sie Bescheid. Zum Bescheid sagen, die Nummer ist kostenfrei. 0800 6375 637. 0800 6375 637. Schnell und aktuell, dank Ihrer Mithilfe der MDR Sachsen Verkehrsservice, kommen Sie gut an Ihr Ziel.
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3: Ganz genau, herzlich willkommen. Und es geht ab in die Wertung. Folge 696 auf Platz 15 steht heute Annemarie Eilfeld. So wie ein Feuerwerk letzte Woche auf 11 zum 6. Mal in der Wertung.

So wie ein Feuerwerk, Anna-Marie Eilfeld, Platz 15, letzte Woche noch 11, jetzt auf 14. Da ging es auch ein bisschen runter von 12 auf 14, die Sterne lügen. Hier ist Matthias Reim.

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1: Die Sterne lügen. Matthias Reim, sein dritter Auftritt bei uns in der Wertung. Auf Platz 14 heute, auf 13. Letzte Woche 15, heute 13. Du hast mein Leben repariert. Hier sind Stefan Zauner und Petra Manuela. Übrigens zum achten Mal dabei, heute zum letzten Mal voll ausgespielt. Und bitte nicht wieder wählen.

Platz 13, du hast mein Leben repariert. Stefan Zauner und Petra Manuela zum 8. Mal dabei. Bitte nicht mehr wiederwählen. Auf Platz 12 haben wir einen Neuzugang. Letzte Woche vorgestellt, heute von 0 auf 12. Morgengold, hier ist Wolle Petri. Gestern!

Wolfgang Petri auf Platz 12, neu in der Wertung. Morgen Gold zum ersten Mal in der Wertung dabei. Auf Platz 11, es ging von 13 rauf auf 11, da haben wir Charlene mit Du willst es doch auch.

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1: Charlene auf Platz 11 bei uns in der deutschen Hitparade von MDR Sachsen. Zum 5. Mal war sie mit von der Partie. Zum 7. Mal bereits in der Wertung sind Peter Maffay und Johannes Oerding. Hier sind sie wie in der Vorwoche auf Platz 10. Ein Leben lang ist nicht lang.

Jawohl, das war Musik mit Peter Maffay und Johannes Oerding. Platz 10, ein Leben lang ist nicht lang. Auf 7, da haben wir eine Dame aus der Schweiz. Hier unser Schweizer Martli. Hier ist Franzine Jordi, nur für eine Sommernacht.

Platz 9, Francine Jordi auf mit diesem Titel zum vierten Mal dabei. Und ebenfalls zum vierten Mal dabei ist Isa Jansen. Hier ist sie auf Platz 8 mit 99 Kilometer.

0: Das war Musik mit Isa Jansen auf Rang 8, 99 Kilometer und wir kommen zu den Aussichten.
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0: In der Nacht liegen die Wolken mal mehr, mal weniger dicht beieinander. Regen bleibt die Ausnahme, die Tiefstwerte 18 bis 14 Grad. Morgen wechseln sich Sonne und dichtere Wolken ab, tagsüber meist trocken. Am Abend kommt dann schauerartiger Regen auf, mitunter gibt's auch Gewitter. Maximal 24 bis 27 Grad, in der zweiten Tageshälfte stürmt es dazu.
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2: Mit Andreas Kalb. Schönen guten Abend. Sachsens Kultusminister Clemens hat den vom Bundeskabinett vorgelegten Entwurf für ein neues Kita-Gesetz scharf kritisiert. Er sprach mit Blick auf die geplante Halbierung der Mittel für Kitas von einem Rückschlag für die frühkindliche Bildung in Deutschland. Clemens sagte weiter, der Bund wolle neue Standards setzen, reduziere aber gleichzeitig massiv seine finanzielle Unterstützung. Sachsen werde deshalb den Vermittlungsausschuss anrufen. Zu den geplanten Neuerungen gehört eine deutschlandweit einheitliche Untersuchung von Vierjährigen mit dem Ziel, Entwicklungsdefizite frühzeitig zu erkennen. Betroffene Kinder sollen dann besonders gefördert werden. Das Bundeskriminalamt hat in diesem Jahr mehr als 160 Verdachtsfälle auf Sabotage verzeichnet. Darunter sind beispielsweise Anschläge auf die Stromversorgung. Das geht aus einem internen Lagebild der Behörde hervor, das WDR, NDR und Süddeutscher Zeitung vorliegt. Darüber hinaus haben die Polizeibehörden in mehr als 100 Straftaten im Zusammenhang mit Spionage ermittelt, wie Andreas Braun berichtet.
3: Bei mehr als der Hälfte dieser Fälle ging es um das sogenannte sicherheitsgefährdende Abbilden, also beispielsweise das unerlaubte Fotografieren oder Filmen von militärischen Einrichtungen oder Rüstungsgütern. In 26 weiteren Delikten wird sogar Agententätigkeit zu Sabotagezwecken vermutet. Die Schwerpunktregionen der mutmaßlichen Spionagefälle sind demnach in diesem Jahr bislang Brandenburg, gefolgt von Nordrhein-Westfalen und Schleswig-Holstein. Auch die Zahl verdächtiger Drohnensichtungen bleibt auf einem hohen Niveau. So wurden laut Lagebild bundesweit bisher mehr als 740 Vorfälle registriert. Dabei zählte man gut 1000 Drohnen über Anlagen der kritischen Infrastruktur, militärischen Einrichtungen und Rüstungsunternehmen. Allerdings gelang es nur selten, die Piloten der Drohnen ausfindig zu machen.
2: Das Bistum Dresden-Meißen wird nach dem Rücktritt von Bischof Timmer Evers übergangsweise vom bisherigen Generalvikar Andreas Kutschke geleitet. Nach Angaben des Bistums bleibt der 52-Jährige bis zum Amtsantritt des neuen Bischofs Übergangsverwalter. Kutschke wurde im sächsischen Wurzen geboren und wuchs in Tammenhain im Landkreis Leipzig auf. Aufgrund seines katholischen Glaubens blieb ihm zu DDR-Zeiten das Abitur verwehrt. Dieses holte er nach der Wiedervereinigung nach und studierte anschließend in Erfurt. RB Leipzig muss mehrere Wochen auf Mittelfeldspieler Rocco Reitz verzichten. Wie der Fußball-Bundesligist mitteilte, hat sich der 24-Jährige im Training eine Muskelverletzung im linken Oberschenkel zugezogen. Reitz war im Sommer für 20 Millionen Euro aus Mönchengladbach nach Leipzig gewechselt. Am vergangenen Wochenende hatte er sein Debüt in der Bundesliga gegeben und den Treffer zum 3:0 erzielt. Das waren Nachrichten von MDR Sachsen. 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
0: Dankeschön. MDR Sachsen Verkehrsservice, Vorsicht auf der A14 Richtung Dresden. Zwischen Nossen-Nord und Nossen-Ost liegen Metallteile auf der Fahrbahn. Die ist gerade ganz neu reingekommen, diese Meldung. A4 Richtung Görlitz, zwischen Dresden-Hellerau und Hermsdorf 6 Kilometer Stau. Und das wegen Aufräumarbeiten. Die Verzögerung beträgt eine halbe Stunde. Die A17 Dresden-Prag wird zwischen Dresden-Gorbitz und Dresden-Südvorstadt wegen Tunnelwartungsarbeiten in beiden Richtungen ab 20 Uhr bis morgen früh ca. 5 Uhr gesperrt. In Dresden ist die Donauer Straße zwischen Erich-Kästner-Straße und Alt-Lockwitz in beiden Richtungen nach einem Unfall gesperrt. Und wir sind bei den aktuellen Blitzern. Sie stehen auf der A17 Richtung Prag zwischen Dresden-Gorbitz und Dresden-Südvorstadt und außerdem in Zwickau in der Brauereistraße Richtung Kainsdorf. Für noch mehr Tipps hier unsere kostenlose Verkehrshotline 0800 6375 637. 0800 6375 637. Schnell und aktuell dank Ihrer Mithilfe der MDR Sachsen Verkehrsservice kommen Sie gut an.
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0: Wunderschönen guten Abend, herzlich willkommen zur deutschen Hitparade. Und jetzt gibt's bei uns die Neuvorstellungen. Drei Titel, die wünschen sich ihre Stimme. Und wir fangen an mit einer Band, die hört auf den Namen Millionen, mit 3L übrigens geschrieben. Hinter dem Namen stecken die Newcomer, ganz markant mit ihrem 3L, die auf den Namen hören: Aaron, Leon und Lorenz sowie Martin und Jan. Und hier sind sie mit dem Titel Millionen.

Die erste Neuvorstellung, das war bei uns die Band Millionen mit dem Titel Millionen. Und jetzt kommt Andrea Berg, Neuvorstellung Nummer 2. Das kann uns keiner nehmen. 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

1, 2, genau, das ist die zweite Neuvorstellung, Andrea Berg, das kann uns keiner nehmen. Und der dritte Neuvorschlag, der kommt von Tim Fabian. Wie ging nochmal verliebt sein? Tim wurde in Polen geboren und ist Wahl-Osnabrücker. Bereits seit seiner Kindheit steht er, der Musiker, leidenschaftlich auf der Bühne, feierte im Nachbarland Polen bereits große Erfolge und eroberte nun Schritt für Schritt auch den deutschen Markt. Und er nimmt Anlauf hier bei uns auch in der Wertung mit seinem Titel Wie ging nochmal verliebt sein? Dritte Neuvorstellung.

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1: Der dritte neue Vorschlag, das war Tim Fabian. Wie ging nochmal verliebt sein? Und wir sind zurück in der Wertung dieser Ausgabe der Deutschen Hitparade, Folge 696. Und da haben wir jetzt Musik mit Celine Born. Und Celine Born ist heute auf Platz 7, etwas abgerutscht von 4 auf 7, dich gehen zu lassen.

Das war unser Titel auf Platz 7 mit Celine Born und zum zweiten Mal dabei, Dich gehen zu lassen. Auf Platz 6, Wir sind Disco von 8 rauf auf 6. Hier ist Andreas Sauern zum dritten Mal in der Wertung mit von der Partie.

Wir sind Disco Platz 6 mit Andreas Saron. Und auf 5, da präsentiert uns Alessa ihren Titel Zwischen deinen Zeilen. Und sie ist übrigens zum dritten Mal dabei. Und letzte Woche noch auf 9, heute auf Platz 5.

Platz 5 zwischen deinen Zeilen, Alessa, hier bei uns bei der Hitparade von MDR Sachsen. Und jetzt mit dir würde ich gern, und da haben wir Cora. Das ist der zweite Auftritt von Cora bei uns in der Wertung auf Platz 4 heute.

Das war unser Platz 4. Mit dir würde ich gern, Cora, zum zweiten Mal dabei. Und bevor es zur Spitzengruppe geht, sind wir jetzt erstmal bei den Aussteigertiteln. Letzte Woche noch auf Platz 1, aber da war ja schon 8 Mal dabei. Nicht mehr dabei. Küss mich, Ramon.

Ebenfalls achtmal dabei, letzte Woche auch noch auf 14, Kleinstadt Casanova, Linda Hesse. Letzte Woche neu vorgestellt, Lea, leider nicht in die Wertung gekommen. Wir sind bei der Spitzengruppe, Platz 3 wie in der Vorwoche. Bronze geht an Gilbert und alles bleibt anders. Und das ist okay zum siebten Mal dabei.

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Platz 3, alles bleibt anders und das ist okay. Gilbert zum 7. Mal dabei. Zum 6. Mal am Start ist Wolfgang Ziegler hier bei uns in der Wertung der deutschen Hitparade von MDR Sachsen. In der Vorwoche auf 2, heute auch auf 2, Silber für den Titel Das Beste an mir. Wolfgang Ziegler.

Platz 2, Wolfgang Ziegler war das hier mit Das Beste an mir. Der Silbersong sozusagen in dieser Woche, an diesem 3. September. Und bevor wir zum Platz 1 kommen, da hören wir uns mal alles an, was bis jetzt zu hören war in der Kurzversion. Und wir fangen an mit den Neuvorstellungen. Die erste Neuvorstellung kommt von der Band Millionen mit 3L geschrieben und der Titel Millionen dann richtig mit 2L, damit die Rechtschreibung wieder stimmt.

Andrea Berg, der zweite Neuvorschlag. Das kann uns keiner nehmen. Das fragt sich Tim Fabian, der dritte Neuvorschlag. Wie ging nochmal verliebt sein?

13, Stefan Sauner und Petra Manuela zum 8. Mal dabei. Bitte nicht mehr wieder wählen. Letzte Woche vorgestellt, heute auf Platz 12 in die Wertung reingekommen. Moin Gold, Wolfgang Petri.

Auf 10 Peter Maffay und Johannes Oerding. Besuch aus der Schweiz auf 9 Francine Jordi. Du machst mich kaputt.

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1: Bald können Sie abstimmen unter mdrsachsenradio.de, aber schöne Reihe nach. Jetzt erstmal gibt's den Besten dieser Woche, den besten Titel.
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1: Letzte Woche neu vorgestellt von 0 auf 1. Jay Alexander. Und gibt es uns noch?

Das ist sie, die neue Nummer 1 in der vergangenen Woche, neu vorgestellt, heute gleich auf Platz 1. Und dieses tolle Ding ist Jay Alexander gelungen von 0 auf 1. Gibt es uns noch in der deutschen Hitparade von MDR Sachsen. Und jetzt schauen wir mal auf die Straßen. Gerade ist diese Meldung reingekommen. Hier ist der MDR Sachsen Verkehrsservice. Vorsicht auf der A9 Richtung München zwischen Hermsdorfer Kreuz und Hermsdorf Süd liegt ein LKW-Rad auf der linken Fahrspur. Achtung, auf der A9 Richtung München zwischen Hermsdorfer Kreuz und Hermsdorf Süd befindet sich ein LKW-Rad auf der linken Fahrspur. Bitte Vorsicht, damit sie gut ankommt. So, und was machen wir jetzt? Wir sind bei Ihren Wünschen und da haben wir jetzt zum Beispiel auch Nicole. Alles nur für dich.

0: Alles nur für dich hier bei uns in der deutschen Hitparade von MDR Sachsen. Und wir schicken ein fettes Alles Gute sozusagen in die Bundeshauptstadt, denn der König von Berlin feiert heute ein großes Jubiläum. So nennt er sich ja selber manchmal. Der legendäre Seed-Frontmann und Solopionier Peter Fox wird heute 55 Jahre alt, seit er im September 1971 als Pia Bergorie in West-Berlin das Licht der Welt erblickte, ist er aus der deutschen Musiklandschaft nicht mehr wegzudenken, ob mit dem wuchtigen Sound eben seiner Band Seed oder mit seinen Solo-Songs. Er liefert verlässlich die Soundtracks auch für unsere Sommernächte. Und hier ist einer seiner Ohrwürmer und wir schmeißen quasi die imaginäre Konfetti-Maschine an zum 55. Alles Gute. Hier ist Peter Fox mit seinem Haus am See.
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Von Ihnen gewünscht auch dieser Titel Uta Bresan. Und wie entsteht die neue Wertung der Hitparade? Schreiben Sie uns Ihren Lieblingstitel, mit dem bestimmen Sie die Hitparadenwertung. Abstimmen geht ganz bequem unter mdrsachsenradio.de übers Internet. Am schnellsten bekanntermaßen. Und natürlich ist auch die Postkarte nach wie vor möglich. MDR Sachsen, Kennwort Deutsche Hitparade 01060 Dresden. Nächste Woche ist Bodo Giesner zurück. Mein Name ist Frank-Michael Bauer. Ich entlasse Sie jetzt gleich in den ARD-Abend. Und zuvor, da gibt es bei uns noch die Nachrichten. Und hier noch ein letzter Wunsch, den wir erfüllen können. Hier ist Roland Kaiser. Wir sind Sehnsucht.

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1: Um 20 Uhr mit Andreas Kalb. Die Carola-Brücke wird so wieder aufgebaut, wie es sich die Dresdner in einer Abstimmung gewünscht haben. Das hat der Dresdner Stadtrat entschieden. Für den Entwurf mit dem Namen Carola 3.0 gab es 39 Stimmen. Dieser greift die charakteristischen Bögen der historischen Brücke auf. Der Bau soll im Mai 2028 beginnen und 2031 vollendet sein. Die Kosten werden auf bis zu 140 Millionen Euro geschätzt. Die vormalige Dresdner Carola-Brücke, ein Spannbetonbauwerk aus DDR-Zeiten, war in der Nacht zum 11. September 2024 teilweise eingestürzt und musste anschließend abgerissen werden. Sachsens Kultusminister Clemens hat den vom Bundeskabinett vorgelegten Entwurf für ein neues Kita-Gesetz scharf kritisiert. Er sprach mit Blick auf die geplante Halbierung der Mittel für Kitas von einem Rückschlag für die frühkindliche Bildung in Deutschland. Clemens sagte weiter, der Bund wolle neue Standards setzen, reduziere aber gleichzeitig massiv seine finanzielle Unterstützung. Sachsen werde deshalb den Vermittlungsausschuss anrufen. Zu den geplanten Neuerungen gehört eine deutschlandweit einheitliche Untersuchung von Vierjährigen mit dem Ziel, Entwicklungsdefizite frühzeitig zu erkennen. Betroffene Kinder sollen dann besonders gefördert werden. Das Bundeskriminalamt hat in diesem Jahr mehr als 160 Verdachtsfälle auf Sabotage verzeichnet. Das geht aus seinem internen Lagebild der Behörde hervor, das WDR, NDR und Süddeutscher Zeitung vorliegt. Darunter sind beispielsweise Anschläge auf die Stromversorgung. Darüber hinaus haben die Polizeibehörden in mehr als 100 Straftaten im Zusammenhang mit Spionage ermittelt. Dabei hatten Verdächtige unter anderem militärische Einrichtungen fotografiert oder Sabotageakte vorbereitet. Auch die Zahl gefährlicher Drohnensichtungen bleibt laut BKA auf einem hohen Niveau. Bundesweit wurden 740 Vorfälle registriert, vor allem über kritischer Infrastruktur. Die Ausbreitung des Waschbären in Sachsen war heute Thema im Landtag. Bei einer Anhörung im Umweltausschuss sprachen sich Wildbiologen, Wissenschaftler, Tierschützer und Juristen für ein Maßnahmenpaket aus, um die invasive Tierart besser unter Kontrolle zu halten. In der Sachsen-Reporterin Beate Dietze fasst die Ergebnisse zusammen.
2: Eine wichtige Stellschraube sei Aufklärung. Mülltonnen müssten gesichert werden, ebenso Dachböden, damit sich die geschickten Kletterer nicht einquartieren. Dort, wo der Waschbär lokal große Probleme macht, sollten Vogelbrutstätten geschützt werden. Die Jagd allein führt nicht zur Eindämmung der Population, waren sich die Sachverständigen einig. Wurden in den 90er Jahren noch 6 Waschbären im Jahr geschossen, waren es zuletzt 27.000, ohne dass sich der Bestand verringert hätte. Hohen Abschusszahlen steht eine fehlende Erfolgskontrolle gegenüber, hieß es. Die AfD fordert deshalb ein besseres Management. Die Grünen schlagen vor, in Modellprojekten Tiere einzufangen, zu sterilisieren und wieder auszusetzen.
3: Hier ist der Verkehrsservice für den ARD-Abend. A13 Richtung Dresden, zwischen Teupitz und Freiwalde 11 Kilometer Stau an einer Baustelle. Es dauert hier eine halbe Stunde länger. Die A17 Dresden-Prag ist zwischen Dresden-Gorbitz und Dresden-Südvorstadt wegen Tunnelwartungsarbeiten in beiden Richtungen bis ca. 5 Uhr gesperrt. Die A71 Richtung Sangerhausen ist zwischen Stadt Ilm und Arnstadt Süd wegen Wartungsarbeiten im Tunnel Behringen bis morgen früh 6 Uhr gesperrt. Damit weiter gute Fahrt durch den Abend und kommen Sie gut an Ihr Ziel.
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3: Wunderschönen guten Abend aus Dresden. Ich bin Frank-Michael Bauer und diesen entspannten Abend, den beginnen wir mit Chris Rea. Der liefert quasi den Soundtrack entspannt vom Strand.

Das war er unverkennbar. Mit dieser Stimme Joe Cocker hier bei uns im ARD-Abend Night Calls. Und es folgt nun eine Musikband Cloud. Und 1977 ist die in Johannesburg gegründet worden. Und bei dem Titel ist ein großer Erfolg geworden für Cloud. Handelt sich aber um eine Coverversion, denn das Original stammt von einer Band namens Sunchild. Und hier ist die Version mit Cloud Save Me bei uns hier im ARD-Abend.

Im ARD-Abend die Hurts. Und als nächstes, da steht Musik mit den Rhythmics ins Haus. Ja, mit Annie Lennox und Dave Stewart. Und dieser Titel, den wir jetzt gleich auf die Ohren bekommen, der ist im Januar 1983 als vierte und letzte Single aus dem zweiten Studioalbum ausgekoppelt worden. Und die Aufnahmen zu diesem Stück, die fanden in den bandeigenen Chalkform Studios in London statt. Der Titel erreichte in den 80er Jahren die Spitzenposition der Singlecharts, unter anderem in den Vereinigten Staaten und im Vereinigten Königreich. Und wir spielen jetzt dieses Sweet Dreams Are Made of This. Und ich weiß immer noch ganz genau, was ich damals gemacht habe, als ich das Lied zum ersten Mal gehört habe. Der Klang war nämlich so anders und ich machte gleich das Radio lauter. Ich habe auf meiner Modelleisenbahnplatte gerade Bäume aufgeklebt und im Radio lauter diesen Titel gehört, weil ich unbedingt hören wollte, wer denn da singt. Hier sind die Rhythmics mit Annie Lennox, Sweet Dreams.

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10: 20.31 Uhr gleich, hier ist der Verkehrsservice für den ARD-Abend. A13 Richtung Dresden zwischen Teupitz und Freiwalde. 8 Kilometer Stau an einer Baustelle, die Verzögerung beträgt 20 Minuten. Die A17 Dresden-Prag ist zwischen Dresden-Gorbitz und Dresden-Südvorstadt wegen Tunnelwartungsarbeiten in beiden Richtungen gesperrt und das bis ca. 5 Uhr in der Früh. Die A71 Richtung Sangerhausen ist zwischen Stadt-Ilm und Arnstadt-Süd wegen Wartungsarbeiten im Tunnel Behringen bis morgen früh 6 Uhr gesperrt. Damit weiter gute Fahrt durch den Abend und kommen Sie gut an Ihr Ziel.
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10: Aus Dresden mit Frank Michael Bauer.

Aha, aus Norwegen. Summer moved on. Der Sommer ist vorübergegangen quasi. Er befindet sich gerade sozusagen in dieser Phase. Den Restsommer haben wir ja noch, wenn es zumindest nach dem Kalender geht. Jetzt bei uns hier im ARD-Abend schalten wir um zu einer US-amerikanischen Rockband. Und zwar zu den Doobie Brothers. 1970 in San Jose in Kalifornien gegründet. Und vom Rock und auch vom Country-Rock beeinflusst. Und wir hören jetzt ein Stück, das ist 1972 erschienen auf dem Studioalbum der Band, das damals rausgekommen ist, mit dem Namen Toulouse Street. Dieser Titel, der befasst sich mit dieser verbindenden Wirkung, die mitunter von Musik ausgehen kann. Und hier haben wir die Doobie Brothers mit Listen to the Music.

0: Im ARD Abend Nick Hirscher. Und da, wo Sie auftauchen, freuen sich die Leute. Man geht ja zu Ihnen, um gute Laune zu bekommen. Bitte legen Sie los, meine Herren.
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1: Um 21 Uhr mit Andreas Kalb. Die Carola-Brücke wird so wieder aufgebaut, wie es sich die Dresdner in einer Abstimmung gewünscht haben. Das hat der Dresdner Stadtrat am Abend entschieden. Die meisten Stimmen gab es für den Entwurf mit dem Namen Carola 3.0. Dieser greift die markanten Bögen der historischen Brücke auf. Der Bau soll im Mai 2028 beginnen und 2031 abgeschlossen werden. Die Kosten werden auf bis zu 140 Millionen Euro geschätzt. Die alte Dresdner Carola-Brücke war im September 2024 teilweise eingestürzt und musste anschließend abgerissen werden. Sachsens Kultusminister Clemens hat den vom Bundeskabinett vorgelegten Entwurf für ein neues Kita-Gesetz scharf kritisiert. Er sprach mit Blick auf die geplante Halbierung der Mittel für Kitas von einem Rückschlag für die frühkindliche Bildung in Deutschland. Clemens sagte weiter, der Bund wolle neue Standards setzen, reduziere aber gleichzeitig massiv seine finanzielle Unterstützung. Sachsen werde deshalb den Vermittlungsausschuss anrufen. Zu den geplanten Neuerungen gehört eine deutschlandweit einheitliche Untersuchung von Vierjährigen mit dem Ziel, Entwicklungsdefizite frühzeitig zu erkennen. Betroffene Kinder sollen dann besonders gefördert werden. Das Bundeskriminalamt hat in diesem Jahr mehr als 160 Verdachtsfälle auf Sabotage verzeichnet. Das geht aus einem internen Lagebild der Behörde hervor, das WDR, NDR und Süddeutscher Zeitung vorliegt. Darunter sind beispielsweise Anschläge auf die Stromversorgung. Darüber hinaus haben die Polizeibehörden in mehr als 100 Straftaten im Zusammenhang mit Spionage ermittelt. Dabei hatten Verdächtige unter anderem militärische Einrichtungen fotografiert oder Sabotageakte vorbereitet. Auch die Zahl gefährlicher Drohnensichtungen bleibt laut BKA auf einem hohen Niveau. Bundesweit wurden 740 Vorfälle registriert, vor allem über kritische Infrastruktur. Die Versorgungsbetriebe Hoyerswerda erhalten mehr als 16 Millionen Euro Fördermittel von der Europäischen Union und dem Freistaat. Mit dem Geld soll die Wärmeversorgung der Stadt unabhängiger von Kohle und Gas werden, wie MDR Sachsen-Reporterin Viola Simmank berichtet.
2: Das Geld soll in zwei Projekte zur klimafreundlicheren Wärmeversorgung fließen. Zum einen in einen Energiepark in der Altstadt, zum anderen in den Umbau eines bestehenden Heizwerks zur Wärmezentrale. Geplant sind unter anderem Solarthermieanlagen, Wärmepumpen und Wärmespeicher. Mit dem Energiepark könnte der Anteil erneuerbarer Energien in der Fernwärme von 0 auf rund 13% steigen, sagt die VBH. Insgesamt investiert das Unternehmen 37 Millionen Euro. Der Baubeginn ist für Anfang 2027 vorgesehen.
1: Das Wetter. In der Nacht gibt es vereinzelt etwas Regen bei Tiefstwerten bis 14 Grad. Morgen wechseln sich Sonne und dichtere Wolken ab. Tagsüber bleibt es aber die meiste Zeit trocken. In den Abendstunden ziehen dann neue Regenwolken nach Sachsen. Die Temperaturen erreichen in der Spitze 27 Grad.
3: Hier ist der Verkehrsservice für den ARD-Abend. A7 Hamburg Richtung Ulm zwischen Dreikanova Nord und Altwarmbüchen 5 Kilometer Stau. Die A17 Dresden-Prag ist zwischen Dresden-Gorbitz und Dresden-Südvorstadt wegen Tunnelwartungsarbeiten in beiden Richtungen bis ca. 5 Uhr morgen früh gesperrt. Die A71 Richtung Sangerhausen ist zwischen Stadt-Ilm und Arnstadt-Süd wegen Wartungsarbeiten im Tunnel Behringen bis morgen früh ca. 6 Uhr gesperrt. Damit weiter gute Fahrt durch den Abend und kommen Sie gut an Ihr Ziel.
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3: Aus Dresden mit Frank Michael Bauer und hier ist Jennifer Rush für Sie.

0: Manfred Mann's Earth Band hier bei uns im ARD-Abend, Blinded by the Light, hier gehört bei uns. Und ja, Manfred Mann, der hat ja in Interviews immer erzählt, dass er ein ausschweifendes Rockstar-Leben gemieden hat. Er verbringt seine Zeit am liebsten damit, ohne Erfolgsdruck dann herumzuklimpern. In einem Interview hat er das erzählt, und zwar alte Songs völlig neu zu arrangieren. Ein Hobby, das er bis ins hohe Alter pflegt. Ist ja mittlerweile 85 Jahre alt. Und bei mir im Studio ist Andreas Ritzer. Der kommt aus Sachsen-Anhalt, glaube ich. Der hatte uns nämlich geschrieben gehabt, dass er das Hobby hat, Radiosendungen sozusagen nachzuspielen. Andreas, wo genau kommen Sie her?
1: Aus dem Burgenlandkreis in der Gemeinde Elsterauer im Zipfel von Sachsen-Anhalt.
0: Ja, also das ist dann sozusagen zwischen, ein bisschen eingekeilt sozusagen zwischen Sachsen und Thüringen da drin, ne?
1: Genau zwischen Leipzig und Gera. Mhm.
0: Und das mit den Radiosendungen, wie ist das gekommen, dass Sie angefangen haben, Radiosendungen zu machen zu Hause?
1: Radio habe ich gemacht durch die Musik. Also ich habe schon immer Musik geliebt. Ich mache seit meinem dritten Lebensjahr Musik. Und ja, habe dann angefangen, mir ein kleines Studio zu Hause aufzubauen und kleines Mischpult mit Mikro, und habe dann Radiosendung gemacht.
0: Ja. Musiksendung vor allen Dingen, ja?
1: Genau, Musik.
0: Und das ist ein großes Hobby geworden. Und das machen Sie bis heute?
1: Ja, bis heute, genau. Mein Steckenpferd ist der Schlager. Ich liebe deutsche Musik. Und ja, das mache ich heute noch.
0: Also Radiosendung spielen, und da war sozusagen der MDR schuld daran. Fantastisch.
1: Genau.
0: Ja, das ist ein Hobby, was man haben kann. Und welches Hobby haben Sie? Vielleicht auch etwas mit Musik? Sie können uns ja mal verraten, worin Ihr Hobby besteht. Bei mir sind das auch immer noch, muss ich neben Motorradfahren sagen, Briefmarken. Also wenn man mal so sagt, du sammelst Briefmarken, ich zeige dir jetzt meine Sammlung. Ich habe eine riesengroße und vielleicht nicht mehr ganz so intensiv, wie ich das früher getan habe. Aber ich hole meine Alben schon mal raus und schaue mir die an. Gerade ist übrigens auch, weil wir Tina Turner heute schon gehört haben, eine neue Briefmarke von Tina Turner von der Deutschen Post rausgegeben worden. So, ard-abend@mdr.de. Welches ist Ihr Steckenpferd? 0800 80 80 110. Die Nummer ist kostenfrei. Das geht natürlich auch. Und jetzt haben wir den Rhythmus der Nacht schon ein bisschen vorgezogen. Rhythm of the Night. Hier sind The Barsch.

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1: Afterglow, das war Musik im ARD-Abend mit Ed Sheeran. Und als nächstes, da gibt es mit Lying Eyes die Eagles im Jahr 75. Da ist dieser Titel entstanden, auf dem Studioalbum One of These Nights zu finden. Und die Jungs wollten ja eigentlich schon aufgehört haben, aber nach wie vor geben sie in Las Vegas in der berühmten Konzerthalle Sphere Konzerte. Und auch im Oktober stehen wieder welche an. Lying Eyes, der Titel dürfte dann garantiert auch live zu hören sein.

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11: 21.32 Uhr, hier ist der Verkehrsservice für den ARD-Abend. A4 Richtung Görlitz zwischen Dresden-Hellerau und Hermsdorf Stau nach einem Unfall, die Wartezeit 10 Minuten. Die A17 Dresden-Prag ist zwischen Dresden-Grobitz und Dresden-Südvorstadt wegen Tunnelwartungsarbeiten in beiden Richtungen bis ca. 5 Uhr gesperrt. Die A40 Duisburg Richtung Venlo ist zwischen Strahlen und Kreuz-Zader-Heiken in den Niederlanden wegen Bauarbeiten bis 6 Uhr gesperrt. Die A71 Richtung Sangerhausen ist zwischen Stadt Ilm und Arnstadt Süd wegen Wartungsarbeiten im Tunnel Behringen bis morgen früh 6 Uhr gesperrt. Damit weiter gute Fahrt durch diesen Abend und kommen Sie gut an Ihr Ziel.
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11: Aus Dresden mit Frank-Michael Bauer und ich übergebe das Mikrofon an Tanita Tikaram. Twist My Sobriety.

0: Edwin Collins war das, A Girl Like You, hier bei uns im ARD-Abend. Und mir schaut heute ein Gast über die Schulter, der früher angefangen hat, Radio zu spielen und das immer noch heute macht. Und es ist Andreas aus der Elsteraue. Das ist der südliche Zipfel von Sachsen-Anhalt und liegt genau zwischen Thüringen und Sachsen, hat er uns vorhin erzählt. Sein großes Hobby, natürlich auch Musik. Er ist unterwegs gewesen mit seinem Großvater. Und viele machen Musik und schreiben das uns auch. Und auch ganz andere Dinge, zum Beispiel Edith aus Seevetal. Das ist im Landkreis Harburg, gerade nochmal nachgeguckt, in Niedersachsen. Da sie ausgerechnet jetzt nach Hobbys fragen, ich sitze hier an meinem Schreibtisch und befasse mich mit meinem neuen, alten Hobby, dem Nähen. Gerade versuche ich ein geliebtes T-Shirt auf einen Kapuzenpulli aufzunehmen, dessen Rückenlogo mir nicht gefällt. Dabei stecke ich das T-Shirt in seiner Rückseite fest. Pieks, ouch, kann schon mal vorkommen. Dabei ist ihr Musikmix grandios, auch wenn ich gerade knapp über 30 bin. Danke, Edith, für Ihre E-Mail und weiterhin viel Spaß und Vorsicht, nicht zu oft pieksen. Welches Hobby haben Sie denn eigentlich? Sie können uns schreiben, ad-abend@mdr.de oder 0800 80 80 110. Diese Rufnummer, die ist kostenfrei.
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Colby Calais hier bei uns im ARD-Abend. Und jetzt gibt es bei uns nochmal einen kleinen Blick in unsere E-Mail-Kiste. Und da ist schon eine ganze Menge reingepurzelt, was Hobbys anbelangt. Jens ist gerade im Auto unterwegs zwischen Chemnitz und Zwickau. Er freut sich sehr, dass immer noch jemand Briefmarken sammelt. Ja, das tue ich gerne. Und er sammelt selber auch eifrig Briefmarken aus Deutschland, hat eine stolze Anzahl und hat auch schon nach Tina Turner und Whitney Houston Ausschau gehalten. Ja, die habe ich mir auch gekauft. Und dann noch ein kleinen Tipp. Es gibt auch eine neue Briefmarke der Rolling Stones in einer Sonderauflage. Da ist auf jeder Briefmarke auf dem Block die Zunge in einer anderen Farbe, diese ausgestreckte Stones-Zunge, zu entdecken. Und wir gratulieren jetzt Peter Fox zum heutigen Geburtstag. Er feiert seinen 55. Und wo feiert er den? Ich weiß, im Haus am See. Yeah.

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1: Um 22 Uhr mit Andreas Kalb. Der Aufsichtsrat von Volkswagen hat einen Sanierungsplan für den Konzern gebilligt. Wie das Unternehmen mitteilte, kann für die Werke in Emden, Hannover, Neckarsulm und Zwickau keine hinreichende Auslastung ab 2031 gewährleistet werden. Für diese Standorte würden deshalb alternative Verwendungsmöglichkeiten geprüft. Ihre Zukunft bleibt damit offen. Außerdem sollen über die bisherigen Einsparziele hinaus weltweit weitere 50.000 Arbeitsplätze bei VW gestrichen werden. Der Aufsichtsrat folgte damit den Vorschlägen des Vorstands. Die Carola-Brücke in Dresden wird so gebaut, wie es sich die Dresdner in einer Abstimmung gewünscht haben. Das hat der Dresdner Stadtrat entschieden. Die meisten Stimmen gab es für den Entwurf mit dem Namen Carola 3.0. MDR Sachsen-Reporterin Luise Schermesser informiert.
2: Es war eine knappe Entscheidung. Schlussendlich setzte sich der Bürgerfavorit mit 39-31 Stimmen im Stadtrat durch. Für den Entwurf von FEKOR TSSB stimmte unter anderem die AfD-Fraktion, die sich insbesondere auf die Bürgerabstimmung berief. Auch die CDU- und FDP-Fraktionen stimmten für diese Brücke. Dagegen waren die Linken, die insbesondere den hohen Baupreis der Brücke kritisierte, und die SPD, die auf mögliche Genehmigungsrisiken des Entwurfs hinwiesen. Die entworfene Brücke von FEKOR TSSB ist in der Mitte 2,5 Meter höher als die ehemalige Carola-Brücke. Bis zum Frühjahr des nächsten Jahres hat das Planungsbüro für einen genehmigungsreifen Entwurf Zeit. Baubeginn ist für Mai 2028 angesetzt.
1: Das Bundeskriminalamt hat in diesem Jahr mehr als 160 Verdachtsfälle auf Sabotage verzeichnet. Das geht aus einem internen Lagebild der Behörde hervor, das WDR, NDR und Süddeutscher Zeitung vorliegt. Unter den Fällen sind beispielsweise Anschläge auf die Stromversorgung. Darüber hinaus haben die Polizeibehörden in mehr als 100 Straftaten im Zusammenhang mit Spionage ermittelt. Dabei hatten Verdächtige unter anderem militärische Einrichtungen fotografiert oder Sabotageakte vorbereitet. Auch die Zahl gefährlicher Drohnensichtungen bleibt laut BKA auf einem hohen Niveau. Bundesweit wurden 740 Vorfälle registriert, vor allem über kritische Infrastruktur. Das Bistum Dresden-Meißen wird nach dem Rücktritt von Bischof Timmer Evers übergangsweise vom bisherigen Generalvikar Andreas Kutschke geleitet. Nach Angaben des Bistums bleibt der 52-Jährige bis zum Amtsantritt des neuen Bischofs Übergangsverwalter. Kutschke wurde im sächsischen Wurzen geboren und wuchs in Tammenhain im Landkreis Leipzig auf. Aufgrund seines katholischen Glaubens blieb ihm zu DDR-Zeiten das Abitur verwehrt. Dieses holte er nach der Wiedervereinigung nach und studierte anschließend in Erfurt und Rom. Das Wetter. In der Nacht gibt es vereinzelte Regen bei Tiefstwerten bis 14 Grad. Morgen wird es sonnig mit wenig Regen bei 27 Grad.
3: Hier ist der Verkehrsservice für den ARD-Abend. Die A17 Dresden-Prag ist zwischen Dresden-Gorbitz und Dresden-Südvorstadt wegen Tunnelwartungsarbeiten in beiden Richtungen bis ca. 5 Uhr gesperrt. Die A40 Duisburg Richtung Venlo ist zwischen Strahlen und Kreuz Saderheiken in den Niederlanden wegen Bauarbeiten bis 6 Uhr gesperrt. Die A71 Richtung Sangerhausen ist zwischen Stadt Ilm und Arnstadt Süd wegen Wartungsarbeiten im Tunnel Behringen bis morgen früh 6 Uhr gesperrt. Der Berliner Stadtring A100 ist nach einem Unfall zwischen Messedamm und Dreieck-Funkturm in Richtung Treptow gesperrt. Soweit die Meldungen. Weiterhin gute Fahrt durch diesen Abend und kommen Sie gut an Ihr Ziel.
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3: Herzlich willkommen. Hier ist das Funkhaus von MDR Sachsen in Dresden. Ich bin Frank-Michael Bauer und hier ist Madonna für Sie, La Isla Bonita, und gleich danach Cat Stevens.

Welches Hobby haben Sie und pflegen Sie noch? Manu aus Wismar. Ja, seit 11 Jahren häkelt sie und hört nebenbei immer Radio. Sie meint, sie hängt förmlich an der Nadel, hat sie uns am Telefon erzählt. Angefangen hat es damals mit dem Besuch einer Freundin, welche sie quasi angesteckt hat. Sie häkelt gerne verschiedene Dinge, unter anderem auch Tücher. Herr Grimm aus Brandenburg hat sich gemeldet. Er sammelt Schallplatten, unter anderem gerne die Reihe Amiga Express oder Lizenzplatten. Damals die Lizenzplatten aus der DDR, das waren ja die, eine Lizenz hatten für Westmusik unter anderem, hat damals regelmäßig auch Radio gehört und öfter mal Platten bei Radiosendern gewonnen und irgendwann hat er sich mal einen Plattenspieler dann logischerweise auch gekauft. Seine Lieblingsband ist übrigens ABBA, aber er hat keine Lieblingsplatte. Er würde nämlich auf keine seiner gesammelten Schallplatten verzichten wollen. Und jetzt bei uns Sophie B. Hawkins im ARD Abend. Right beside you.

0: Shiner Crisis im ARD-Abend und Wishful Thinking. Und sie schreiben uns fleißig, welche Hobbys sie haben. Richard aus Wilhelmshaven, der hat die große Sammlung seines Papas an Matchbox-Autos übernommen. Ja, ich habe gerade nochmal nachgeguckt. Es gibt so etwa wie 12.000 eigenständige Modelle. Und der Papa bringt es mittlerweile auf 4.500 Modelle. Die werden immer mal wieder durchgeguckt und hier und da wird mal noch geguckt, ob auch alles in Ordnung ist. Und die Kinder wollen immer gerne damit spielen, aber gerade bei besonders seltenen Modellen ist das nicht zulässig. Da muss Richard immer aufpassen, dass die Kinder keinen Unsinn damit treiben, denn er will ja die Matchbox noch lange, lange behalten. Ja, und dann haben wir auch noch wen jetzt am Telefon?
1: Marvin, liebe Grüße aus Hamburg. Ja, ich stehe hier gerade in der Küche. Mache Zeitvertreibung, bis ihm das Nacht kommt. Liebe Grüße von Erik.
0: Ja, geht ja bald los. In einer halben Stunde noch ein bisschen Zeitvertreib in der Küche, vielleicht am Kühlschrank mal ein bisschen die Tür öffnen und was naschen oder vielleicht auch noch was brutzeln dort bei Erik. Auf jeden Fall, da wissen wir schon, sein Hobby ist Inas Nacht offenbar. Und jetzt gibt's bei uns Olivia Rodrigo. Wir sind bei unserem Album-Tipp aus ihrem aktuellen Album. Da haben wir den Titel Less.

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9: 22.32 Uhr, hier ist der Verkehrsservice für den ARD-Abend. Der A17 Dresden-Prag ist zwischen Dresden-Gorbitz und Dresden-Südvorstadt wegen Tunnelwartungsarbeiten in beiden Richtungen bis ca. 5 Uhr in der Früh gesperrt. Die A40 Duisburg Richtung Venlo ist zwischen Strahlen und Kreuz Zaderheiken in den Niederlanden wegen Bauarbeiten bis 6 Uhr gesperrt. Der Berliner Stadtring A100 ist nach einem Unfall zwischen Messedamm und Dreieck Funkturm in Richtung Treptow gesperrt. Die A71 Richtung Sangerhausen ist zwischen Stadt Ilm und Arnstadt Süd wegen Wartungsarbeiten im Tunnel Behringen bis morgen früh 6 Uhr gesperrt. Gerade kommt diese Meldung rein. Vorsicht auf der A43 Recklinghausen-Münster zwischen Mahl-Sinsen und Kreuz Mahl-Nord. In beiden Richtungen Gefahr. Achtung, Personen werfen Gegenstände auf die Fahrbahn. Ich wiederhole. Auf der A43 Recklinghausen-Münster zwischen Mahl-Sinsen und Kreuz Mahl-Nord. In beiden Richtungen Vorsicht, hier werfen Personen Gegenstände auf die Fahrbahn. Kommen Sie gut an Ihr Ziel und dort natürlich auch unbedingt Vorsicht.

0: Phil Collins im ARD-Abend. Hier unser Verkehrsservice nochmal. Vorsicht auf der A43 Recklinghausen-Münster zwischen Mahl-Sinsen und Kreuz-Mahl-Nord in beiden Richtungen. Da werfen Personen Gegenstände auf die Fahrbahn. Bitte äußerste Vorsicht. Recklinghausen-Münster auf der A43 zwischen Mahl-Sinsen und Kreuz-Mahl-Nord in beiden Richtungen Gefahr. Personen werfen Gegenstände dort auf die Fahrbahn. Soweit diese Verkehrsmeldung bei uns im ARD-Abend. Ihre Hobbys stehen im Mittelpunkt. Annette hat uns geschrieben, sie sammelt Servietten und Kugelschreiber. Ich habe hier auch übrigens von meinem heutigen Studiogast eine Serviette bekommen. Ein Tag mit Freunden, leckerem Essen und Trinken ist ein guter Tag, ja. Wir haben auch schon einen kleinen Schluck genommen, aber nicht alkoholisch. Das wollen wir dazu sagen. Und Annette, wie gesagt, sammelt Servietten und Kugelschreiber. Und dann haben wir noch von Konstanze Post bekommen. Und Hobby, ja, sie ist sehr naturverbunden und geht sehr, sehr gern spazieren und wandern und das regelmäßig. Die Natur ist ja auch richtig schön, so ein schönes Fleckchen dort im Vogtlandkreis, wo sie zu Hause ist. Und ja, außerdem wird sie, denke ich mal, dann vielleicht heute Abend noch eine kleine Runde spazieren gehen. Und wen habe ich am Telefon oder vom Telefon?
1: Ja, schönen guten Abend. Hier ist der Klaus aus Forst in der Lausitz. Ich bin Hobby-Ornithologe und sammle alles, was mit Vögeln zu tun hat. Das heißt also auch zum Beispiel Briefmarken, wie der Moderator vorhin gesagt hat. Und dann speziell auch Etiketten, auf denen gute Vogelabbildungen zu sehen sind. Da habe ich eine ganz große Sammlung. Das einzige Problem an der ganzen Geschichte ist, dass ich die Etiketten nicht abgeweicht kriege. Ja, also bei Bierflaschen geht das Etikett ohne Probleme runter, aber bei Weinflaschen überhaupt nicht.
0: Da scheint ein ganz anderer Kleber verwendet worden zu sein. Aber vielleicht kann ja jemand dem Klaus helfen. Also wenn Sie eine Idee haben, wie man die Etiketten gut abweichen kann, damit die Etiketten von den Weinflaschen, die dann auch mit Vögelabbildungen zu sehen sind, nicht kaputt gehen, der kann uns ja dann mal schreiben ard-abend@mdr.de und wir leiten das dann an Klaus nach Forste in der Lausitz in Brandenburg weiter. ard-abend@mdr.de. Vielleicht wissen Sie ja, wie man diesen Klebstoff dann lösen kann, sodass die Etiketten nicht kaputt gehen. Und jetzt aus Dänemark, Aura Dione.

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0: Lass uns leben, Westernhagen, bei uns im ARD-Abend. Ihre Hobbys, das ist heute unser Motto gewesen.
1: Hi, hier ist Christoph aus Berlin. Und zwar ist mein Hobby, sich in schottischen Dudelsack-Bands Trommel spiele. Ich habe auch eine Dudelsack-Band in Glasgow und mache das Ganze seit jetzt über 14 Jahren. Und es ist eines der coolsten Hobbys und hat vor allem auch was mit Musik zu tun. Und ja, hat mich so vielen Menschen und so vielen Kulturen auf der ganzen Welt näher gebracht. Einen schönen Abend an alle und liebe Grüße.
0: Danke, Christoph aus Berlin. Also, das Schlagzeug darf es bei ihm sein. Ich habe hier auch so ein Online-Schlagzeug. Und mein heutiger Studiogast, der einfach mal geguckt hat und gefragt hat, ob er mal zuschauen darf und früher angefangen hat, mit Radio zu spielen und Sendungen zu produzieren. Andreas Ritzer war die ganze Zeit hier bei uns. Schlagzeug, Sie machen ja selber Musik.
2: Genau.
0: Haben Sie ein Schlagzeug auch gespielt?
2: Ich habe auch Schlagzeug gespielt, ja. Und Tasteninstrumente.
0: Ja.
2: Klavier, Akkordeon, genau.
0: Eine ganze Menge. Und eins habe ich auch noch rausgefunden, es ist auch ein Hobby. Sie sind seit vielen Jahren mit dem Karneval eng verbunden, ja?
2: Das ist richtig. Seit 20 Jahren im Karnevalsverein und seit 10 Jahren leite ich diesen sogar als Präsident.
0: Wunderbar. Dann bedanke ich mich für den Besuch. Schönen Abend noch. Und jetzt bei uns noch ein bisschen Musik mit Paul Engelmann und nach den 23 Uhr Nachrichten für Sie die ARD-Hitnacht mit meinem lieben Kollegen Klaus Schreder-Grau von MDR Thüringen aus Erfurt. Aus Dresden verabschiedet sich Frank Michael Bauer.

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1: Um 23 Uhr mit Juliette Groß. Überraschende Einigung bei Volkswagen. Der Aufsichtsrat des Autoherstellers hat am Abend dem Sparpaket des Vorstands einstimmig zugestimmt. Was drinsteht, sagt uns Bertel Starke aus Hannover.
2: Was wir wissen, das ist, dass Jobs abgebaut werden bei Volkswagen weiter, und zwar im großen Stil. Weitere 50.000 Stellen sollen in den nächsten Jahren da reduziert werden. Und der Aufsichtsrat, der hat sich auch zu den vier Werken geäußert, die auf der Kippe stehen. Das sind ja die Standorte Hannover, Emden-Zwickau und das Audi-Werk in Neckarsulm. Für diese Werke soll intensiv geschaut werden, wie es für sie Anfang der 2030er Jahre weitergeht. Jetzt also erstmal ein Hoffnungsschimmer.
1: In Deutschland wird immer häufiger Sabotage verübt. Bundesweit waren es in diesem Jahr schon mehr als 160 Verdachtsfälle. Auch die Spionage nimmt zu. Das geht aus einem Lagebild des Bundeskriminalamts hervor, das NDR, WDR und Süddeutscher Zeitung vorlegt. Aus Köln, Andreas Braun.
3: Außerdem sollen die Polizeien in Bund und Ländern mehr als 100 Straftaten mit Bezug zu Spionage festgestellt haben. Bei mehr als der Hälfte dieser Fälle ging es um das sogenannte sicherheitsgefährdende Abbilden, also beispielsweise das unerlaubte Fotografieren oder Filmen von militärischen Einrichtungen oder Rüstungsgütern. In 26 weiteren Delikten wird sogar Agententätigkeit zu Sabotagezwecken vermutet. Die Schwerpunktregionen der mutmaßlichen Spionagefälle sind demnach in diesem Jahr bislang Brandenburg, gefolgt von Nordrhein-Westfalen und Schleswig-Holstein.
1: Im neuen ARD-Deutschland-Trend liegt die AfD in der Sonntagsfrage weiterhin vorn. 27% der Befragten würden ihr die Stimme geben, wenn am Sonntag Bundestagswahl wäre. Das ist ein Punkt weniger als bei der letzten Umfrage Anfang August. Die Union kommt auf 21, die Grünen auf 15%. Es folgen die SPD mit 13 und die Linke mit 12%. In Berlin ist am Abend Terminal 1 des Flughafens BER geräumt worden. Alle Fluggäste wurden aufgefordert, das Gebäude zu verlassen. Zuvor hatte am Service Point der Bundespolizei eine Frau erklärt, sie habe einen gefährlichen Stoff dabei. Weil sich die Substanz nicht näher bestimmen ließ, lösten die Beamten Alarm aus. Die Abfertigung der Fluggäste wurde so weit wie möglich auf Terminal 2 verlegt. Das waren die Nachrichten. Das Wetter in Deutschland. Nachts von der Nordsee her Regen, im Süden meist trocken, Tiefstwerte zwischen 19 und 12 Grad. Morgen im Norden und später in der Mitte gebietsweise Schauer, im Süden oft trocken, im Norden 18 bis 23 Grad, im Süden bis 32 Grad. Am Samstag freundliche Abschnitte, im Nordosten unbeständig 18 bis 28 Grad. Es ist 23.03 Uhr.
4: Und damit einen schönen guten Abend auf die Straßen. A5 in Frankfurt Richtung Karlsruhe zwischen Kronau und Bruchsal hier 3 Kilometer Stau. Die A39 Braunschweig-Wolfsburg ist zwischen dem Kreuz Braunschweig-Süd und Braunschweig-Rautheim in beiden Richtungen wegen Bauarbeiten bis morgen 5 Uhr gesperrt. Die A40 Duisburg nach Venlo ist zwischen Strahlen und dem Kreuz Sarderheiken in den Niederlanden wegen Bauarbeiten bis 6 Uhr gesperrt. Die 71 Suhl nach Erfurt ist zwischen Stadt Ilm und Arnstadt Süd wegen Wartungsarbeiten im Tunnel Behringen bis morgen früh 6 Uhr gesperrt. Dann die A81 Stuttgart nach Würzburg zwischen Ilsfeld und Weinsberg-Ellhofen, hier 3 Kilometer Stau. Der Berliner Stadtring A100 ist nach einem Unfall zwischen Messedamm und dem Dreieck Funkturm in Richtung Treptow gesperrt. Und die A115 Dreieck Nutetal Richtung Dreieck Funkturm ist zwischen Potsdam-Babelsberg und Kleinmachnow ebenfalls nach einem Unfall gesperrt. Und dann haben wir noch die B471 Inning Richtung Fürstenfeldbruck zwischen der A96 Inning am Ammersee und Grafrath, 3 Kilometer Stau. Da wo es geht, eine gute Fahrt für Sie.
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4: Und da sind sie wieder, die Figuren der Finsternis, die den nächtlichen Melodien lauschen. Und die kommen wie immer live aus dem spärlich beleuchteten großen Sendesaal des Mitteldeutschen Rundfunks in Erfurt. Und ihre nächtliche Schlafstörung heißt heute Nacht Klaus Schräder-Grau. Viel Spaß.

Nummer wurde vor 50 Jahren aufgenommen. Ein Instrumentalhit aus Frankreich von der Gruppe Space Magic Fly. Es wurde allerdings erst im Jahr darauf veröffentlicht, das Album. Und die Single daraus, die wir gerade gehört haben, wurde in Deutschland tatsächlich eine Nummer 1. 1977 war das. Und damit noch einmal herzlich willkommen zur ARD-Hitnacht von Donnerstag auf Freitag. Wir funken in den Freitag ins naheliegende Wochenende. Und vielleicht war das ja auch für Sie eine kurze Woche, was die Arbeit angeht. In Nordrhein-Westfalen sind ja in dieser Woche die Ferien zu Ende gegangen beispielsweise. Und vielleicht waren Sie ja auch so frei und haben mit Ihren Kindern erst die Arbeit aufgenommen. Quasi gestern ging es ja los und morgen wäre die Woche dann schon wieder zu Ende. Wir begleiten Sie ins Wochenende in diesen Freitag jetzt gleich mit einer wunderbaren Ballade von Chris de Burgh, The Lady in Red.

0: Nelly Furtado in der ARD-Hitnacht um 20 nach 11. Und jetzt gleich ein Ausnahmekünstler aus Österreich, der im kommenden Jahr 70 Jahre alt geworden wäre. Und Falco hat es ja immer wieder mal darauf angelegt, einen Eklat zu verursachen. Und das hat er auch ganz bewusst gemacht, um die Folgen auszulösen.
1: Aha, interessant. Skandal, Schlagzeile, Skandal, etc. Das ist gut.

0: Wir haben es kurz nach 11:30 Uhr. Wir schauen auf die Straßen in der ARD-Hitnacht. Geht los mit der A5 Frankfurt Richtung Karlsruhe zwischen Kronau und Bruchsal, hier 3 Kilometer Stau. Die 39 Braunschweig-Wolfsburg ist zwischen dem Kreuz Braunschweig-Süd und Braunschweig-Rautheim in beiden Richtungen bis morgen 5 Uhr gesperrt. A40 Duisburg Richtung Venlo zwischen Strahlen und dem Kreuz Zerdereiken in den Niederlanden. Sperrung wegen Bauarbeiten bis morgen 6 Uhr. Die A71 Suhl Richtung Erfurt ist zwischen Stadt Ilm und Arnstadt Süd bis morgen früh 6 Uhr gesperrt. Dann die A81 Stuttgart nach Würzburg zwischen Ilsfeld und Weinsberg-Ellhofen 3 Kilometer Stau. Die A115 Dreieck-Nutetal Richtung Dreieck-Funkturm ist zwischen Potsdam-Babelsberg und Kleinmachnow nach einem Unfall gesperrt. Und die B471 Inning Richtung Fürstenfeldbruck zwischen der A96 Inning am Ammersee und Grafrath 3 Kilometer Stau. Gute Fahrt!
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0: Ich bin Klaus Schröder-Rau. Hallöchen.

Carlyle in der ARD-Hitnacht. Und jetzt eine Gruppe, die gerade eben musikalische Frischware auf den Markt gebracht hat. Cycling from Above, so heißt der Longplayer, gibt's auf CD und auch auf Langspielplatte. Ja, und als die Truppe sich gründete Anfang der 70er, gab's ja nur LPs. Ich rede von Styx, die US-Truppe, die große Hits hatte wie Mr. Roboto oder Babe und natürlich auch diese Nummer hier, Bulge on a River. Und die Jungs gehen auf Tour, morgen geht's los in Kalifornien. Ja, und der Tourbus tourt auch nur durch die USA und Kanada. Wenn Sie die Jungs mal sehen wollen, müssen Sie eine weite Reise unternehmen. Und nach wie vor an Bord ist der Mann, der seit Beginn an den Gitarren zupft. James Young, im November wird er 77 Jahre alt.

Blondie in der ARD-Hitnacht. Um 8 Minuten vor Mitternacht. Und jetzt ein Künstler, ein Sänger, der die Disco-Fox-Szene in den 80er und 90er Jahren aufgemischt hat wie kein anderer. Vor wenigen Wochen ist er 80 Jahre alt geworden. Ich rede von Fancy und übermorgen startet seine letzte Tour. One Last Time heißt sie passenderweise und beginnt hier in Erfurt im Kalifstorch. Es gibt auch noch Meet und Greet-Tickets, habe ich gerade gesehen. Also wenn Sie den Herrn nochmal persönlich in den Arm nehmen wollen, und da gibt es auch ein Abschiedsfoto von ihm, mit Ihnen, wie immer Sie möchten, können Sie sich buchen im Internet. Auftritt ist am Samstagabend im Kalifstorch. Und dann geht's nach Magdeburg, nach Stuttgart, nach Hamburg. Und die Tour endet dann am 30. Januar des kommenden Jahres in Leipzig. Ja, und das hier war einer seiner ganz großen Tanzflächenfüller in den 80er Jahren. Fancy's Flames of Love.

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1: Um 0 Uhr mit Wolfgang Berger. Überraschende Einigung bei Volkswagen. Der Aufsichtsrat des Autoherstellers hat am Abend dem Sparpaket des Vorstands einstimmig zugestimmt. Was drin steht, sagt uns Bertil Starke aus Hannover.
2: Was wir wissen, das ist, dass Jobs abgebaut werden bei Volkswagen weiter, und zwar im großen Stil. Weitere 50.000 Stellen sollen in den nächsten Jahren da reduziert werden. Und der Aufsichtsrat, der hat sich auch zu den vier Werken geäußert, die auf der Kippe stehen. Das sind ja die Standorte Hannover, Emden-Zwickau und das Audi-Werk in Neckarsulm. Für diese Werke soll intensiv geschaut werden, wie es für sie Anfang der 2030er Jahre weitergeht. Jetzt also erstmal ein Hoffnungsschimmer.
1: Bundeskanzler Merz hat bei einem Wahlkampftermin in Sachsen-Anhalt noch einmal vor einer AfD-Regierung gewarnt. Wer möchte, dass Deutschland ein offenes Land und Sachsen-Anhalt ein interessanter Wirtschaftsstandort bleibe, dürfe am Sonntag nicht die AfD wählen. Ähnliche Warnungen kamen zuletzt auch von der ostdeutschen Wirtschaft und den christlichen Kirchen. Zwei Tage vor der Landtagswahl liegt die rechtsextremistische AfD in Umfragen deutlich vor der CDU von Ministerpräsident Schulze. Ausländische Fachkräfte im Gesundheitswesen sollen nach Plänen von Gesundheitsminister Linnemann schneller in Deutschland arbeiten können. Laut Spiegel ab November Abschlüsse für Ärzte, Zahnärzte, Apotheker und Hebammen einfacher anerkannt werden. Schätzungen zufolge fehlen in Deutschland bis 2040 allein 50.000 Ärzte, vor allem in ländlichen Gebieten. In Italien stellt Ministerpräsidentin Meloni heute einen Rekord auf. Noch nie zuvor war ein Regierungschef so lange im Amt. Mit 1413 Tagen hat jetzt auch Silvio Berlusconi überholt. Aus Rom Judith Rubatscher.
3: Diese neue Stabilität, wie Fratelli d'Italia es darstellt, wird dadurch begünstigt, dass Melonis Partei in der rechten Koalition von Anfang an klar stärkste Kraft war. Aber auch davon, dass sich Meloni, anders als ihr Wahlkampf vermuten ließ, um ein gutes Verhältnis zur EU bemühte. Denn sie profitierte von den europäischen Corona-Milliarden, die ihr Vorgänger Mario Draghi noch auf den Weg gebracht hatte. Gelder, die ihr dabei halfen, einzelne wirtschaftliche Erfolge zu verbuchen, etwa mehr Arbeitsplätze zu schaffen.
1: Das waren die Nachrichten. Und das Wetter in Deutschland. Von der Nordsee her Regen, im Süden meist trocken, Tiefstwerte zwischen 19 und 12 Grad. Tagsüber im Norden und später in der Mitte gebietsweise Schauer, im Süden oft trocken, im Norden 18 bis 23 Grad, im Süden bis 32 Grad. Am Samstag freundliche Abschnitte, im Nordosten unbeständig 18 bis 28 Grad, am Sonntag überwiegend trocken bei 19 bis 30 Grad. Es ist jetzt 0:03 Uhr.
4: Und damit hallo auf die Straßen und zunächst Vorsicht bitte auf der A99. Zwischen dem Kreuz München-West und dem Dreieck München-Feldmoching kommt Ihnen ein Falschfahrer entgegen. Fahren Sie bitte äußerst rechts, nicht überholen auf der A99. Zwischen dem Kreuz München-West und dem Dreieck München-Feldmoching ist ein Falschfahrer unterwegs. Vorsicht bitte in beiden Richtungen. Die A17 Dresden-Prag ist zwischen Dresden-Gorbitz und Dresden-Südvorstadt bis 5 Uhr in beiden Richtungen gesperrt. Die 39 Braunschweig-Wolfsburg ist zwischen dem Kreuz Braunschweig-Süd und Braunschweig-Rautheim ebenfalls in beiden Richtungen bis 5 Uhr dicht. Dann haben wir die A40 Duisburg Richtung Venlo ist gesperrt zwischen Strahlen und dem Kreuz Zerdeheiken in den Niederlanden und das Ganze bis 6 Uhr. Die 71 Suhl Richtung Erfurt ist zwischen Stadt Ilm und Arnstadt Süd gesperrt bis 6 Uhr und die A115 Dreieck Nutetal Richtung Dreieck Funkturm ist zwischen Potsdam-Babelsberg und Klein-Machnow nach einem Unfall gesperrt. Gute Fahrt für Sie.
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4: Und das Ganze von MDR Thüringen. Herzlich willkommen zur ARD-Hit nach der ersten Sendung an diesem Freitag. Beginnen wollen wir mit Billy Idol, Catch My Fall. Viel Spaß.

0: Ja, niemand streicht so gekonnt mit seinem Bogen über sein Instrument. David Garrett, der Mann mit der Geige, wird heute 46 Jahre alt. Und dann ein Comedian und ein Kabarettist, der regelmäßig zum Gipfeltreffen erscheint, gemeinsam mit seinen Kollegen Olaf Schubert und Johann König. Thorsten Sträter, er wird heute Runde 60 und auch er beklagt sich über Schlafstörungen.
1: Schlaftabletten vertrage ich nicht. Das letzte Mal, als ich eine genommen habe, wurde ich wach, als ich in Unterhose am Nachtschalter einer Araltanke stand, um mir ein Bügelbrett zu leihen. Deswegen fordere ich das Testbild zurück. Ich möchte, dass jeder Fernsehsender und ehrlich gesagt auch jeder Streaming-Anbieter ab 2.30 Uhr sehr abrupt aufhört, lärmende Bewegtbilder anzubieten und stattdessen weißes Rauschen sendet. Auch damit wir lernen, dass nicht immer alles endlos verfügbar ist. Gut, ich könnte auch einfach ins Bett gehen. Aber dann mache ich mir mein Hörbuch an. Meist so einen finnischen Krimi. Da ist dann aber auch gar nicht so wichtig, worum es konkret geht, solange Kommissar Hekten Hulmsen-Mäki den Killer von Österbotten jagt. Der in einem Oktopuskostüm aus Frotte erst Meru Makakocken und dann Henki Schlöster-Mäki mit einem nassen Lappen ins Koma prügelt. Bis letztlich Helsinki Aki Haikinen Klopsi, eine unter Tourette leidende Profilerin, nach Österbotten entsendet. Und ab da geht richtig die Post ab. Da. Ja.
0: Thorsten Sträter, er wird heute Runde 60. Ja, und dann erinnern wir noch einen Mann, der seit Jahrzehnten dafür sorgt, dass unsere Frauen einen festen Termin haben, nämlich an Ostern und an Weihnachten. Helmut Ringelmann, der Erfinder des Traumschiffs, er wäre heute 100 Jahre alt geworden.

aber die Entwarnung für die A99. Kein Falschfahrer mehr zwischen dem Kreuz München West und dem Dreieck München Feldmoching. Hier haben Sie wieder freie Fahrt. Ja, und jetzt habe ich doch gerade bei den Promi-Geburtstagen den Ringelmann mit dem Rademann verwechselt. Ich bin auch ein Depp. Der Ringelmann, der heute 100 geworden wäre, der hat aber andere Serien erfunden wie Derek oder der Alte, damals 70er, 80er Jahre. Ja, der wäre heute 100 Jahre alt geworden. Und der Alte läuft ja auch noch im ZDF nach wie vor. Immerhin.

Robert Palmer in der ARD-Nacht um 5:05. Ja, und der Künstler, der jetzt kommt, der wäre vor wenigen Tagen 68 Jahre alt geworden. Und sein erster Film, Biopic, ging unter die Decke. Michael Jackson.

0: 0.32 Uhr. Hallo unterwegs, die A1 Hamburg Richtung Lübeck ist zwischen dem Kreuz Bargteheide Heide und Bad Oldesloe bis 5 Uhr gesperrt, das Ganze wegen einer Fahrbahnerneuerung. Die A17 Dresden-Prag ist zwischen Dresden-Gorbitz und Dresden-Südvorstadt in beiden Richtungen ebenfalls bis 5 Uhr dicht. Die A39 Braunschweig-Wolfsburg ist zwischen dem Kreuz Braunschweig-Süd und Braunschweig-Rautheim in beiden Richtungen bis 5 Uhr gesperrt wegen Bauarbeiten. Dann war die 40 Duisburg Richtung Venlo ist gesperrt zwischen Strahlen und dem Kreuz Zerderheiken in den Niederlanden und das Ganze bis 6 Uhr. Die A45 Hagen Richtung Gießen ist zwischen Lüdenscheid Süd und Meinerzhagen nach einem Unfall gesperrt worden. Die A71 Suhl nach Erfurt ist zwischen Stadt Ilm und Arnstadt Süd bis 6 Uhr gesperrt und die A115 Dreieck-Nutetal Richtung Dreieck-Funkturm ist zwischen Potsdam-Babelsberg und Kleinmachnow nach einem Unfall gesperrt worden. Da wo es geht, eine angenehme Fahrt, kommen Sie gut an mit uns.
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0: Von MDR Thüringen, das Ganze mit Klaus Schredderau und mit Opus.

0: ARD-Nacht mit Musik von Sarah Connor. Ja, der meteorologische Herbstanfang ist ja schon da seit ein paar Tagen und somit ist der Sommer für die Wetterfrösche quasi schon dahin. Aber die Wetteraussichten für die nächsten Tage, die sind ja nochmal sommerlich. Temperaturen über 25 Grad und da hoffen wir mal, dass uns da ein goldener Herbst auch noch ins Haus steht. Und kalendarisch ist ja auch noch Sommer, da wollen wir uns dann mal dran aufhängen in diesen Tagen. Und was war denn bislang Ihr Sommer-Highlight?
1: Der Sommerurlaub in den Bayerischen Alpen. Dieses Jahr war es wunderschön. Und die Fahrten mit der Gondel nach oben und die großen Wanderungen mit den Kindern. Und das war das Wasser. Dieses Jahr das Highlight.
2: Meins war eigentlich auch der Urlaub. Am meisten hat mir gefallen das Sessellift-Fahren, weil da hat man eine schöne Aussicht.
3: Wir waren den ganzen Sommer in Dänemark. 6 Wochen.
4: Unser Kleingarten, den haben wir jetzt seit über 10 Jahren. Das ist einfach unser Herzblut.
5: Ich würde sagen, die Konzerte, die ich besucht habe. Ich war auf dem Highfield und bei Nina Chuba in München. Ja.
0: Mein Sommerhighlight war übrigens der Moment, als meine Frau nach Hause kam und sie sagte, ich hab mit dem Auto einen Poller übersehen und jetzt ist eine Beule drin. Und unser Kfz-Mann sagt, es kostet 2000 Euro. Ja, das war mein Sommerhighlight. Da war der Urlaub dahin.
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Wichtige Warnmeldung für die Autofahrer. Vorsicht bitte auf der A7 Füssen-Reute-Ulm. Zwischen Altenstadt an der Iller und dem Dreieck Hittistetten kommt Ihnen ein Falschfahrer entgegen. Äußerst rechtsfahren, nicht überholen. Falschfahrer auf der A7 Füssen-Reute-Ulm. Zwischen Altenstadt an der Iller und dem Dreieck Hittistetten ist ein Falschfahrer unterwegs. Äußerst rechtsfahren, nicht überholen. Wir melden, wenn die Gefahr vorüber ist.

Wir lassen schon am Freitag über den Montag singen. Das ist jetzt nicht unbedingt stimmungsauffällend, aber die Nummer ist ja ganz nett. Mamas and the Papas. 60 Jahre ist das übrigens her. 1966 war das eine Nummer 1 in den USA. Na, ich bin jünger auf jeden Fall. 10 Minuten vor 1. Billy Joel habe ich noch. Leningrad und bis zu den Nachrichten auch noch Dido und The Real Thing.

0: Und hier kommt noch die Entwarnung kurz vor den Nachrichten für die A7 Füssen-Reute-Ulm. Kein Falschfahrer mehr zwischen Altenstadt an der Iller und dem Dreikettistetten. Hier haben Sie wieder Freifahrt.
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0: Ups, ja, nee, mit den Nachrichten sind wir noch ein bisschen zu früh. Wir wollen ja noch The Real Thing mitnehmen und das machen wir jetzt auch. You to me, everything.

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1: Um 1 Uhr mit Wolfgang Berger. Der VW-Aufsichtsrat hat einen weiteren Stellenabbau beschlossen. Das Gremium einigte sich am Abend überraschend auf das weitere Vorgehen. Aus der Nachrichtenredaktion Thorsten Lange.
2: Wie der VW-Konzern mitteilte, werden über den bereits beschlossenen Arbeitsplatzabbau hinaus weitere rund 50.000 Jobs wegfallen. Es sollen weniger unterschiedliche Modelle gebaut werden, denn derzeit gäbe es eine Überkapazität von 500.000 Fahrzeugen in Europa. 4 Werken droht weiterhin die Schließung: Emden, Hannover, Neckarsulm und Zwickau, und zwar ab 2031. Beschlossen ist sie aber nicht. Jetzt soll versucht werden, alternative Verwendungsmöglichkeiten für die Werke zu finden.
1: Bundeskanzler Merz hat bei einem Wahlkampftermin in Sachsen-Anhalt noch einmal vor einer AfD-Regierung gewarnt. Wer möchte, dass Deutschland ein offenes Land und Sachsen-Anhalt ein interessanter Wirtschaftsstandort bleibe, dürfe am Sonntag nicht die AfD wählen. Ähnliche Warnungen kamen zuletzt auch von der ostdeutschen Wirtschaft und den christlichen Kirchen. 2 Tage vor der Landtagswahl liegt die rechtsextremistische AfD in Umfragen deutlich vor der CDU von Ministerpräsident Schulze. Die Mehrheit der Bundesbürger sieht die Sicherheit Deutschlands durch Russland bedroht. Das geht aus dem neuen ARD-Deutschland-Trend von Infratest DIMAP hervor. Danach meinten 56% der Befragten, Russland sei ein Sicherheitsrisiko, 39% verneinten das. Vor allem Ältere schätzen die Bedrohung als sehr groß ein. Ein Großteil der AfD-Anhänger sieht das hingegen anders. Für 2/3 von ihnen geht von Russland keine Gefahr aus. In Italien stellt Ministerpräsidentin Meloni heute einen Rekord auf. Noch nie zuvor war ein Regierungschef so lange im Amt. Mit 1413 Tagen hat sie jetzt auch Silvio Berlusconi überholt. Aus Rom, Judith Rubaccia.
3: Diese neue Stabilität, wie Fratelli d'Italia es darstellt, wird dadurch begünstigt, dass Melonis Partei in der rechten Koalition von Anfang an klar stärkste Kraft war. Aber auch davon, dass sich Meloni, anders als ihr Wahlkampf vermuten ließ, um ein gutes Verhältnis zur EU bemühte. Denn sie profitierte von den europäischen Corona-Milliarden, die ihr Vorgänger Mario Draghi noch auf den Weg gebracht hatte. Gelder, die ihr dabei halfen, einzelne wirtschaftliche Erfolge zu verbuchen, etwa mehr Arbeitsplätze zu schaffen.
1: Das waren die Nachrichten. Das Wetter in Deutschland. Von der Nordsee her Regen, im Süden meist trocken, Tiefstwerte zwischen 19 und 12 Grad. Tagsüber im Norden und später in der Mitte gebietsweise Schauer, im Süden oft trocken, im Norden 18 bis 23 Grad, im Süden bis 32 Grad. Am Samstag freundliche Abschnitte, im Nordosten unbeständig, 18 bis 28 Grad, am Sonntag überwiegend trocken bei 19 bis 30 Grad. Es ist 1.03 Uhr.
4: Und hier ist nochmal die Entwarnung für die A7 Füssen-Reute-Ulm. Kein Falschfahrer mehr zwischen Altenstadt an der Iller und dem Dreieck Hittistetten. Die A1 Hamburg nach Lübeck ist zwischen dem Kreuzpark der Heide und Bad Oldesloe bis 5 Uhr gesperrt. Das gilt auch für die A17 Dresden-Prag zwischen Dresden-Gorbitz und Dresden-Südvorstadt. Und auch für die A39 Braunschweig-Wolfsburg zwischen dem Kreuz Braunschweig-Süd und Braunschweig-Rautheim. Die A40 Duisburg Richtung Venlo ist zwischen Strahlen und dem Kreuz Zarderheike in den Niederlanden bis 6 Uhr gesperrt. Die A45 Hagen nach Gießen ist zwischen Lüdenscheid Süd und Meinerzhagen nach einem Unfall gesperrt. Die A71 Suhl nach Erfurt ist zwischen Stadt Ilm und Arnstadt Süd bis 6 Uhr gesperrt. Und die A115 Dreieck Nutetal Richtung Dreieck Funkturm ist zwischen Babelsberg und Kleinmachnow nach einem Unfall gesperrt. Allen unterwegs eine gute und sichere Fahrt.
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4: Und das Ganze heute Nacht von MDR Thüringen, das Ganze live aus Erfurt und mit OMD Pandora's Box. Ich bin Klaus Schredero, wünsche Ihnen eine angenehme Nacht mit uns.

0: Ja, und der Mann, der uns gerade musikalisch die Champions servierte, wäre morgen 80 Jahre alt geworden. Freddie Mercury. Ja, und zum Anlass passend hat seine einstige Verlobte Mary Austin ein Buch veröffentlicht, das da heißt Ein Leben in Songs. Und da heißt es unter anderem, Freddie war ein Meister der Koketterie und der Selbstinszenierung. Er konnte in fast allem das Absurde entdecken und diese Leichtigkeit war ganz real. Und über sich selbst sagte Freddie mal,
1: I seem to have been doing this for so long.
2: Ich mache das schon so lange. Es liegt mir im Blut. Ich weiß nicht, was ich sonst tun soll. Ich glaube, ich muss das machen. Ich meine, es ist nicht so, dass ich es wirklich muss. Ich habe genug Geld verdient. Ich könnte mein Leben auch einfach nur genießen. Aber ich habe so viel Energie, ich kann nicht einfach so abhängen und nichts machen. Das wäre einfach verlorene Zeit. Ich schreibe gerne Songs und das möchte ich auch weitermachen. Ich mag das.
1: Basically, I write music and I just want to keep doing that. I have a lot of songs.

0: Freddie Mercury wäre morgen 80 Jahre alt geworden. Er hat es tatsächlich hinbekommen. Udo Lindenberg gegen die Strömung. Ja, und er hat eigentlich am allerwenigsten damit gerechnet, dass er dieses Alter erreicht.
1: Sein Geburtstag ist schon irgendwie auch ein bisschen witzig, ne? Da habe ich ja gar nicht mit gerechnet, dass man so ein Alter überhaupt erreicht, bei so einem Lebensstil, ne? Weil man musste ja als junger Student, Alkoholstudent oder Drogenwissenschaftler, man muss ja ein bisschen ein paar Sachen durchprobieren und so. Sauferei und auch sonstige Drogen und so weiter, dann muss ich natürlich auch Bescheid wissen, ne? Ist ja klar.

0: Und damit haben wir es gleich 13:30. Wir schauen auf die Straßen in der ARD-Hitnacht. Die A1 Hamburg Richtung Lübeck ist zwischen dem Kreuz Bargte Heide und Bad Oldesloe bis 5 Uhr gesperrt. Und das gilt auch für die A17 Dresden-Prag zwischen Dresden-Gorbitz und Dresden-Südvorstadt und für die A39 Braunschweig-Wolfsburg zwischen dem Kreuz Braunschweig-Süd und Braunschweig-Rautheim in beiden Richtungen. Die A40 Duisburg nach Venlo ist zwischen Strahlen und dem Kreuz Zardeheiken in den Niederlanden bis 6 Uhr gesperrt. Die 45 Hagen nach Gießen ist zwischen Lüdenscheid Süd und Meinerzhagen nach einem Unfall gesperrt. Und dann haben wir die A71 Suhl Richtung Erfurt zwischen Stadt Ilm und Arnstadt Süd. Wartungsarbeiten, die Autobahn ist bis 6 Uhr gesperrt. Und die A115 Dreieck-Nutetal Richtung Dreieck-Funkturm ist zwischen Babelsberg und Kleinmachnow nach einem Unfall gesperrt. Gute Fahrt.
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0: Mit Klaus Schrädergau und das wie immer live aus den Studios des Mitteldeutschen Rundfunks in Erfurt. Und das ist Brian Ferry, Slave to Love. Eine angenehme Nacht mit uns, kommen Sie gut durch.

Diana Ross. Und jetzt ein lupenreines One-Hit-Wonder in der ARD-Hitnacht. Und ich kann mich noch sehr gut an den Auftritt von Max Werner in Ilias Disco im ZDF erinnern. Da stand er im weißen Overall vor einem riesigen Schlagzeug und drischte stoisch darauf ein, wie einst das Tier in der Muppet-Show. Ja, und die Bühnenshow war tatsächlich auch noch ausbaufähig, aber dazu kam es ja leider nicht mehr. Denn Rain in May war sein einziger Chart-Erfolg.

Eine wichtige Warnmeldung für die Autofahrer. Vorsicht bitte auf der B472 Bad Tölz-Peiting. Zwischen Hinterstallau und Bad Hallbrunn werden Gegenstände auf die Fahrbahn geworfen. Achtung bitte auf der B472 Bad Tölz-Peiting. Zwischen Hinterstallau und Bad Hallbrunn. Hier werden Gegenstände auf die Fahrbahn geworfen. Bitte ganz besonders vorsichtig fahren. 11 Minuten vor zwei haben wir es mittlerweile. 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Und bis zu den Nachrichten habe ich noch Boyzone für Sie, Barbara Streisand und praktischerweise auch noch die Jungs von ELO mit Here It The News.

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1: Um 2 Uhr mit Wolfgang Berger. Überraschende Einigung bei Volkswagen. Der Aufsichtsrat des Autoherstellers hat am Abend dem Sparpaket des Vorstands einstimmig zugestimmt. Was drin steht, sagt uns Bertil Starke aus Hannover.
2: Was wir wissen, das ist, dass Jobs abgebaut werden bei Volkswagen weiter, und zwar im großen Stil. Weitere 50.000 Stellen sollen in den nächsten Jahren da reduziert werden. Und der Aufsichtsrat, der hat sich auch zu den 4 Werken geäußert, die auf der Kippe stehen. Das sind ja die Standorte Hannover, Emden-Zwickau und das Audi-Werk in Neckarsulm. Für diese Werke soll intensiv geschaut werden, wie es für sie Anfang der 2030er Jahre weitergeht. Jetzt also erstmal ein Hoffnungsschimmer.
1: Bundeskanzler Merz hat bei einem Wahlkampftermin in Sachsen-Anhalt noch einmal vor einer AfD-Regierung gewarnt. Wer möchte, dass Deutschland ein offenes Land und Sachsen-Anhalt ein interessanter Wirtschaftsstandort bleibe, dürfe am Sonntag nicht die AfD wählen. Ähnliche Warnungen kamen zuletzt auch von der ostdeutschen Wirtschaft und den christlichen Kirchen. 2 Tage vor der Landtagswahl liegt die rechtsextremistische AfD in Umfragen deutlich vor der CDU von Ministerpräsident Schulze. In Italien stellt Ministerpräsidentin Meloni heute einen Rekord auf. Noch nie zuvor war ein Regierungschef so lange im Amt. Mit 1413 Tagen hat sie jetzt auch Silvio Berlusconi überholt. Aus Rom Judith Rubaccia.
3: Diese neue Stabilität, wie Fratelli d'Italia es darstellt, wird dadurch begünstigt, dass Melonis Partei in der rechten Koalition von Anfang an klar stärkste Kraft war. Aber auch davon, dass sich Meloni, anders als ihr Wahlkampf vermuten ließ, um ein gutes Verhältnis zur EU bemühte. Denn sie profitierte von den europäischen Corona-Milliarden, die ihr Vorgänger Mario Draghi noch auf den Weg gebracht hatte. Gelder, die ihr dabei halfen, einzelne wirtschaftliche Erfolge zu verbuchen.